0: Volkspartei Rodina klagte gegen Jabloko und bekam heute Recht.
1: Die Spediteure in NRW befürchten, dass das Niedrigwasser des Rheins die Logistik durcheinander bringt. Weil schwerbeladene Schiffe nicht mehr fahren können, wird vieles über die Straße transportiert, sagt Rüdiger Ostrowski vom Verband der Spediteure.
2: Die tragische Komponente bedeutet, dass jetzt nach unserer Schätzung ca. 35% der Güter vom Binnenschiff auf Lkw und Eisenbahn verladen werden, aber vor allen Dingen auf den Lkw. Und diese Güter kommen nach einer Normalisierung des Wasserstandes nicht wieder zurück.
1: Mitte der Woche droht eine komplette Sperrung für den Schiffsverkehr zwischen Koblenz und Mainz. Und auch das ist noch wichtig. Bei einem schweren Erdbeben in Kolumbien sind mehr als 100 Menschen ums Leben gekommen. Die Regierung in Bogotá hat den nationalen Notstand ausgerufen. Passagiere der Lufthansa müssen erst einmal keine weiteren Pilotenstreiks befürchten. Wie deren Gewerkschaft am Abend mitteilte, hat sie sich mit der Fluggesellschaft auf eine Schlichtung geeinigt. Die Übergriffe auf Bahnmitarbeiter in Regionalzügen haben zugenommen. In der ersten Jahreshälfte gab es fast 1000 Fälle, ein Anstieg von 14% gegenüber dem Vorjahreszeitraum. Bei der Leichtathletik-EM in Birmingham hat es die ersten deutschen Medaillen gegeben. Einmal Silber und einmal Bronze. Martin Roschitz berichtet.
3: Ganz starkes Finish von Florian Brem über 5000 Meter. Auf der Zielgeraden konnte ihn nur noch der norwegische Superstar Jakob Ingebrigtsen überholen. Zuvor hatte Kugelstoßerin Yemisi Mabry die erste Medaille für den DLV geholt. 19,5 Meter reichten zum dritten Platz hinter der Niederländerin Jorinde van Klinken und deren überragender Landsfrau Jessica Schilder, die Kugel über einen Meter weiter stieß als ihre Konkurrentinnen.
1: Und das war WDR aktuell. Das Wetter in Nordrhein-Westfalen. In der Nacht klar und trocken bei 15 bis 7 Grad. Am Tage überall sonnig, dazu in Warburg bis 24 Grad, in Duisburg bis 25 und in Brühl bis 26 Grad. Auch am Mittwoch sonnig bis 32 Grad und am Donnerstag wolkenlos bis 36 Grad. Die Zeit 2.03 Uhr.
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1: Die Nachrichten mit Ronald Lessig. Guten Morgen. Der Westen von Kolumbien ist von einem Erdbeben erschüttert worden. Mehr als 110 Menschen kamen ums Leben. Die Regierung in Bogotá hat den nationalen Notstand ausgerufen. Christoph Johansen berichtet.
2: Das Beben der Stärke 7,4 ereignete sich am frühen Morgen Ortszeit um kurz nach 7:30. Menschen liefen in Panik aus ihren Häusern, um sich in Sicherheit zu bringen. Bilder von vor Ort zeigen eingestürzte Gebäude, Trümmerhaufen und den umgeknickten Turm einer Kathedrale. Noch immer suchen Einwohner und Einsatzkräfte in den Trümmern nach Überlebenden und Opfern. Zum Teil fielen die Mobilfunknetze und die Stromversorgung aus. Es ist das stärkste Erdbeben in Kolumbien seit mindestens 10 Jahren. Betroffen ist vor allem der mittlere Westen zwischen Cali und Medellin.
1: Passagiere der Lufthansa müssen vorerst keine weiteren Streiks der Piloten befürchten. Wie die Gewerkschaft Vereinigung Cockpit am Abend mitteilte, hat sie sich mit der Fluggesellschaft auf ein Schlichtungsverfahren geeinigt. Dabei geht es um offene Fragen in der laufenden Tarifrunde. Bei der Leichtathletik-Europameisterschaft in Birmingham hat es die ersten deutschen Medaillen gegeben. Florian Brem hat im 5000-Meter-Lauf überraschend Silber gewonnen und zeigte sich überglücklich.
3: Es ist Wahnsinn, dass ich jetzt hier stehe. Ich habe davon immer geträumt. Also ganz ehrlich, ich gehe oft laufen und dann, wenn ich nichts zu tun habe, dann tagträumt man ein bisschen. Und man stellt sich dann vor auch, was man im Interview sagt und wie man alles toll erklären kann. Und jetzt stehe ich hier und weiß ehrlich gesagt nicht, was ich sagen soll.
1: Kugelstoßerin Yemisi Bamri holte Bronze für Deutschland. Und auch das ist noch wichtig. In Russland geht die Unterdrückung der Opposition weiter. Ein Gericht hat die Partei Jabloko von der Parlamentswahl ausgeschlossen. Die Spediteure in NRW befürchten Folgen durch das Niedrigwasser des Rheins. Weil LKW viele Frachtschiffe ersetzen, könnte es zu weniger Aufträgen für Binnenschiffer kommen. Behörden in Sachsen-Anhalt dürfen AfD-Mitgliedern ihre Waffen entziehen. Das hat das Oberverwaltungsgericht in Magdeburg entschieden. Der Großbrand in der Nähe von Zwisthal im Rhein-Sieg-Kreis ist gelöscht. Das Feuer war auf einem Feld ausgebrochen, die Ursache ist unklar. Lena Wensch berichtet.
4: Mehr als 150 Einsatzkräfte und ein Hubschrauber haben in Zwisthal gegen die Flammen gekämpft. Und das mit Erfolg. Das Feuer ist inzwischen gelöscht und ein großer Waldbrand, wie wir ihn aktuell aus Frankreich oder Griechenland kennen, konnte entsprechend verhindert werden. 40 Einsatzkräfte bleiben noch bis in die frühen Morgenstunden vor Ort und halten eine Brandwache. So können aufflammende Glutnester schnell gelöscht werden.
1: Das war WDR aktuell. Das Wetter in Nordrhein-Westfalen. In der Nacht klar und trocken bei 15 bis 7 Grad. Am Tage überall sonnig, dazu in Aalen bis 24 Grad, in Düsseldorf bis 25 und in Kerpen bis 26 Grad. Auch am Mittwoch sonnig bis 32 Grad, am Donnerstag wolkenlos bis 36 Grad. Es ist 3.03 Uhr.
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1: Die Nachrichten mit Ronald Lessig. Guten Morgen.
2: Wenn man die Nase voll hat von dem unzuverlässigen Verkehrsträger Binnenschiff, dann wird man dauerhaft verlagern. Und diese Befürchtung, die habe ich.
1: Der Sprecher der NRW-Spediteure Ostrowski befürchtet, dass das Niedrigwasser des Rheins die Logistik durcheinander bringt. Weil schwerbeladene Schiffe nicht mehr fahren können, wird vieles über die Straße transportiert.
2: Die tragische Komponente bedeutet, dass jetzt nach unserer Schätzung ca. 35% der Güter vom Binnenschiff auf Lkw und Eisenbahn verladen werden, aber vor allen Dingen auf den Lkw. Und diese Güter kommen nach einer Normalisierung des Wasserstandes nicht wieder zurück.
1: Die Prognosen für den Wasserstand des Rheins sind schlecht. Mitte der Woche droht eine komplette Sperrung für den Schiffsverkehr zwischen Koblenz und Mainz. Bei der Lufthansa und ihren Tochterunternehmen gibt es vorerst keine weiteren Pilotenstreiks. Der Konzern hat sich mit der Gewerkschaft Vereinigung Cockpit auf eine Schlichtung verständigt. Andreas Gerlach berichtet.
3: Offiziell geht es um Regelungen der Altersversorgung und der Bezahlung. Kritisiert wird von Cockpit aber auch die Strategie des LH-Vorstands, Flugzeuge und die Crews in Töchter mit niedrigerer Bezahlung zu verlagern. Deshalb hat es in diesem Jahr schon 7 Tage lang Streiks der Piloten gegeben. LH gibt den Schaden daraus mit rund 150 Millionen Euro an.
1: Bei einem schweren Erdbeben in Kolumbien sind mehr als 100 Menschen ums Leben gekommen. Weitere Opfer werden unter den Gebäudetrümmern vermutet. Die Regierung in Bogotá hat den nationalen Notstand ausgerufen. Das Beben hatte laut der US-Erdbebenwarte eine Stärke von 7,4. Und auch diese Themen sind noch wichtig. In Regionalzügen der Bahn sind in der ersten Hälfte des Jahres knapp 1000 Bahnbeschäftigte angegriffen worden. Ein Anstieg um 15% zum Vorjahreszeitraum. Die frühere belgische Kaserne in Soest soll Bundeswehrstandort werden. Dort soll ein Ausbildungszentrum entstehen. Zurzeit leben dort Flüchtlinge. Der Großbrand in der Nähe von Swisttal im Rhein-Sieg-Kreis ist gelöscht. Das Feuer war auf einem Feld ausgebrochen. Die Ursache ist unklar. Bei der Leichtathletik-EM in Birmingham hat es die ersten deutschen Medaillen gegeben. Die Kugelstoßerin Yemisi Mabry hat Bronze gewonnen. Dass es nicht für Gold gereicht hat, erklärt sie sich so.
4: Dieses Gefühl, in der Technik sicher zu sein, da habe ich mich ein bisschen verloren. Locker war ich, vielleicht auch zu locker. Aber ich habe 2 gute Stöße daraus gesetzt und es hat am Ende auch gereicht. Und damit bin ich voll zufrieden und happy.
1: Florian Brem hat im 5000-Meter-Lauf überraschend Silber gewonnen. Und das war WDR aktuell. Das Wetter in Nordrhein-Westfalen in der Nacht klar bei 15 bis 7 Grad, am Tage sonnig, dazu in Warendorf bis 24 Grad, in Essen bis 25 und in Leverkusen bis 26 Grad. Auch am Mittwoch sonnig bis 32 Grad und am Donnerstag wolkenlos bis 36 Grad. Die Zeit 4.03 Uhr.
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1: Die Nachrichten mit Ronald Lessig. Guten Morgen. Der Westen von Kolumbien ist von einem Erdbeben erschüttert worden. Mehr als 110 Menschen kamen ums Leben. Die Regierung in Bogotá hat den nationalen Notstand ausgerufen. Christoph Johansen berichtet.
2: Das Beben der Stärke 7,4 ereignete sich am frühen Morgen Ortszeit um kurz nach 7:30. Menschen liefen in Panik aus ihren Häusern, um sich in Sicherheit zu bringen. Bilder von vor Ort zeigen eingestürzte Gebäude, Trümmerhaufen und den umgeknickten Turm einer Kathedrale. Noch immer suchen Einwohner und Einsatzkräfte in den Trümmern nach Überlebenden und Opfern. Zum Teil fielen die Mobilfunknetze und die Stromversorgung aus. Es ist das stärkste Erdbeben in Kolumbien seit mindestens 10 Jahren. Betroffen ist vor allem der mittlere Westen zwischen Cali und Medellin.
1: Passagiere der Lufthansa müssen vorerst keine weiteren Streiks der Piloten befürchten. Wie die Gewerkschaftsvereinigung Cockpit am Abend mitteilte, hat sie sich mit der Fluggesellschaft auf eine Schlichtung geeinigt. Dabei geht es um offene Fragen in der laufenden Tarifrunde. Der Großbrand in der Nähe von Zwisttal im Rhein-Sieg-Kreis ist gelöscht. Das Feuer war auf einem Feld ausgebrochen. Ein Löschhubschrauber war unterwegs, auch Bauern halfen.
3: Landwirte hier aus der gesamten Region sind mehr oder weniger eigenständig hier angerückt, haben uns mit Wasserfässern, mit Güllefässern unterstützt.
1: Die Feuerwehr ist noch bis zum Morgen vor Ort, um mögliche Brandnester schnell löschen zu können. Und auch diese Themen sind noch wichtig. Das türkische Parlament hat eine Amnestie für Mitglieder der verbotenen kurdischen Arbeiterpartei PKK beschlossen. Das Gesetz gilt aber erst, wenn die PKK entwaffnet und aufgelöst ist. In Russland geht die Unterdrückung der Opposition weiter. Ein Gericht hat die Partei Jabloko von der Parlamentswahl ausgeschlossen. Die frühere belgische Kaserne in Soest soll Bundeswehrstandort werden. Zurzeit leben dort Flüchtlinge. Die Bundeswehr will das Objekt zum Ausbildungszentrum umbauen. Bei der Leichtathletik-Europameisterschaft in Birmingham hat es die ersten deutschen Medaillen gegeben. Florian Bremm hat im 5000-Meter-Lauf überraschend Silber gewonnen und zeigte sich überglücklich.
4: Es ist Wahnsinn, dass ich jetzt hier stehe. Ich habe davon immer geträumt. Also ganz ehrlich, ich gehe oft laufen und dann, wenn ich nichts zu tun habe, dann tagträumt man ein bisschen. Und man stellt sich dann vor auch, was man im Interview sagt und wie man alles toll erklären kann. Und jetzt stehe ich hier und weiß ehrlich gesagt nicht, was ich sagen soll.
1: Kugelstoßerin Yemisi Mabri holte Bronze für Deutschland. Und das war WDR aktuell. Das Wetter in Nordrhein-Westfalen. Heute ist es überall sonnig, dazu in Arnsberg bis 24 Grad, in Gelsenkirchen bis 25 und in Wesseling bis 26 Grad. Auch am Mittwoch sonnig bis 32 Grad, am Donnerstag dann ist es wolkenlos bis 36 Grad und auch am Freitag ist es heiter, da steigen die Temperaturen bis auf 37 Grad. Die Zeit, es wird gleich 5:03 Uhr.

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1: Um 6 Uhr, ich bin Lukas Rosendahl. Eingestürzte Häuser und verzweifelte Menschen. Wir gucken zuerst nach Kolumbien. In dem Land in Südamerika hat es gestern ein heftiges Erdbeben gegeben. Es war das stärkste dort seit 10 Jahren. Mehr als 2000 Menschen werden vermisst. Mindestens 111 sind gestorben. Mehr von Christina Möbus.
2: Das ganze Ausmaß der Zerstörung ist nach dem Erdbeben in Kolumbien noch nicht absehbar. In der südkolumbianischen Großstadt Cali suchen Rettungskräfte und Freiwillige teils mit bloßen Händen Verletzte aus den Trümmern zu bergen. Die Regierung hat den nationalen Katastrophenzustand ausgerufen und Soldaten in das Gebiet entsandt. An erster Stelle steht die Rettung der Menschen, die unter den Trümmern begraben sind, sagte Präsident Abelardo de la Espriella.
1: Der hatte das Amt des Staatsoberhauptes in Kolumbien erst am Freitag übernommen. In der Türkei ist gestern ein Gesetz durchgekommen, das Frieden mit der verbotenen kurdischen Organisation PKK bringen soll. Viele Mitglieder könnten dadurch aus dem Gefängnis rauskommen. Bedingung ist aber, dass sich die PKK auflöst und ihre Waffen abgibt. Sie hatte immer wieder mit Gewalt für mehr kurdische Rechte gekämpft. Die EU stuft die PKK als Terrororganisation ein. Der Waldbrand bei Swisttal im Rhein-Sieg-Kreis ist gelöscht. Die Feuerwehr war da seit gestern Nachmittag im Einsatz. Zuerst hatte eine Wiese gebrannt, dann breitete sich das Feuer schnell aus auf einen Wald daneben. Mit einem Löschhubschrauber und mehr als 150 Leuten war die Feuerwehr im Swisttal dann aber erfolgreich. Und dann geht's um Avocados und darum, dass es beim Aufschneiden immer wieder Verletzungen gibt. Ärzte sprechen deshalb mittlerweile von Avocado-Händen. Das sind typische Schnittverletzungen in der Hand oder an den Fingern. Die entstehen meistens, wenn man den Kern rausholen will und oft muss das sogar operiert werden. Bei der Leichtathletik-EM in Birmingham hat es die ersten deutschen Medaillen gegeben. Im 5000-Meter-Lauf hat Florian Brehm überraschend Silber gewonnen und war sprachlos.
3: Es ist Wahnsinn, dass ich jetzt hier stehe. Ich habe davon immer geträumt. Also man stellt sich dann vor, auch was man im Interview sagt und wie man alles toll erklären kann. Und jetzt stehe ich hier und weiß ehrlich gesagt nicht, was ich sagen soll.
1: Seine EM-Medaille ist die erste seit 10 Jahren für Deutschland in diesem Wettbewerb. Und es gab gestern auch noch eine zweite deutsche Medaille, Bronze für Olympiasiegerin Yesimi Mabri im Kugelstoßen. Und ich habe noch das Wetter. Heute steht viel Sonne an. In Westfalen kann es ein paar lockere Wolken geben. In Bremen und Berlin werden auch mal dichtere dabei sein. Es bleibt aber trocken. Dazu in Bremen 22 Grad, Berlin kommt auf 23 und Bochum auf 25 Grad. Morgen dann ganz ähnlich, aber ein bisschen wärmer.
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1: Um 6:30, ich bin Lukas Rosendahl. In Russland zeigt sich mal wieder, dass politische Gegner von Präsident Putin unterdrückt werden. Ein Gericht in Moskau hat die Antikriegspartei Jabloko von den Parlamentswahlen ausgeschlossen. Mehr dazu von Eberhard Nembach.
2: Damit wird keine Partei auf dem Wahlzettel stehen, die den Krieg gegen die Ukraine kritisiert. Für Frieden und Freiheit ist der Wahlslogan von Jabloko. Die Partei kommt gerade bei jungen Leuten gut an. Hunderte waren zum Gerichtsgebäude gekommen, um die Partei zu unterstützen. Viele Oppositionelle, die inzwischen im Ausland im Exil leben, hatten zuletzt zur Wahl von Jabloko aufgerufen, darunter die Witwe von Alexei Nawalny.
1: Wahrscheinlich hat auch das bei Putin die Aufmerksamkeit auf die Partei gelenkt und jetzt eben zum Verbot bei den Parlamentswahlen geführt. In Kolumbien wird nach und nach klar, wie schlimm das Erdbeben gestern war. Mehr als 2000 Menschen werden unter den Trümmern vermisst. Behörden sprechen von mindestens 111 Toten. Viele Häuser in Kolumbien wurden zerstört. Die Regierung hat den Notstand ausgerufen, um schneller Hilfe in das Erdbebengebiet in Südamerika zu schicken. Bei der Lufthansa soll es erstmal keine Streiks mehr geben. Zumindest die Gewerkschaft der Piloten hat das angekündigt, weil sie jetzt in einem größeren Verfahren mit der Lufthansa verhandelt. Die Piloten hatten den Flugbetrieb dieses Jahr schon 7-mal mit Streiks lahmgelegt. Für die Kabinencrews laufen allerdings eigene Gespräche mit der Lufthansa. Da könnte es Streiks geben. Australierinnen und Australier werden zum ersten Mal nach ihrer sexuellen Orientierung gefragt und das vom Staat. Bei der Volkszählung heute können Menschen freiwillig angeben, ob sie zum Beispiel hetero, schwul, lesbisch oder bisexuell sind. Man kann aber auch eigene Angaben machen. Die Frage nach der sexuellen Orientierung ist aber umstritten, aus Sorge, dass nicht alle so eine Abfrage gut finden. Und ich habe noch das Wetter. Heute gibt es viel Sonne. In Westfalen bilden sich ein paar lockere Wolken. In Bremen und Berlin werden es auch mal dickere, kompakte sind mit dabei. Es bleibt dazu aber überall trocken. Dazu werden es in Bremen 22 Grad, Berlin kommt auf 23 und Mönchengladbach schafft 26 Grad.
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1: Es ist 7 Uhr, ich bin Lukas Rosendahl. Und zuerst geht's um eine ganz spezielle Verletzung an der Hand, wenn das Avocadoschneiden schief geht. Eine Klinik in Norddeutschland sagt, darum gibt es immer mehr Fälle. Sie werden auch Avocado-Hände genannt. Mehr dazu von Linus Busch.
2: Das Krankenhaus hat die letzten Jahre verglichen. 2020 gab es davon nur 8, letztes Jahr mehr als 20. Das ist nur eine kleine Zahl, aber sie passt dazu, dass in Deutschland insgesamt mehr Avocados gegessen werden. Das Schwierige bei Avocados ist ja der Kern. Den muss man irgendwie rausbekommen. Und offenbar probieren das viele mit einem Messer und rutschen dann so ungünstig ab, dass sie ihre Hand treffen. Die Klinik sagt, dass die Verletzungen oft nicht harmlos sind, sondern stark bluten und auch Sehnen und Nerven treffen.
1: Und sie hat Tipps, wie das Schneiden ohne Verletzung klappt. Avocado nicht in der Hand halten, sondern hinlegen und den Kern nicht mit einem Messer rausholen, sondern mit einem Löffel. In Russland zeigt ein Urteil nochmal, wie wenig Regierungskritik in dem Land möglich ist. Die Partei Jabloko ist vor den Parlamentswahlen ausgeschlossen worden. Sie ist die einzige, die den Krieg in der Ukraine offen ablehnt. Unterstützer der Partei zeigen das auf Social Media mit einem Apfel, weil der Name der Partei übersetzt so heißt. Jabloko hat angekündigt, gegen das Urteil anzugehen. Bodyguards sollen ja das Leben von VIPs schützen. Und wie sie das zum Teil machen, ist jetzt in den USA rausgekommen, bei Präsident Trump. Der war letzten Monat in der Türkei und offenbar gab es eine Morddrohung gegen ihn. Deshalb wurde getäuscht. Trump soll zwar in den Regierungsflieger eingestiegen, aber mit einer anderen Maschine abgeflogen sein. Dahin gekommen ist er mit einem Cateringwagen. In Kolumbien suchen viele weiter nach Menschen, die bei dem Erdbeben gestern verschüttet wurden. Die ersten 72 Stunden sind die kritische Phase, in der man Menschen noch lebend retten kann. Darum versuchen Rettungskräfte und Freiwillige, gerade auch mit bloßen Händen die Menschen aus den Trümmern zu holen. Mehr als 2000 werden noch vermisst und 111 sind nach offiziellen Angaben gestorben. Bei der Leichtathletik-EM in Birmingham hat es die ersten deutschen Medaillen gegeben. Im 5000-Meter-Lauf hat Florian Brehm überraschend Silber gewonnen und er war sprachlos.
3: Es ist Wahnsinn, dass ich jetzt hier stehe. Ich habe davon immer geträumt. Also man stellt sich dann vor, auch was man im Interview sagt und wie man alles toll erklären kann. Und jetzt stehe ich hier und weiß ehrlich gesagt nicht, was ich sagen soll.
1: Seine EM-Medaille ist die erste seit 10 Jahren für Deutschland in dem Wettbewerb. Und es gab gestern auch noch eine zweite deutsche Medaille, Bronze für Olympiasiegerin Yesime Mabiri im Kugelstoßen. Dann habe ich noch das Wetter. Heute steht viel Sonne an. In Westfalen kann es ein paar lockere Wolken geben, in Bremen und Berlin auch mal ein bisschen dichter. Es bleibt aber überall trocken. Dazu in Bremen 22 Grad, Berlin kommt auf 23 und Bochum schafft sogar 25 Grad. Morgen ganz ähnlich, nur ein bisschen wärmer.
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4: So Leute, raus aus dem Bett, solange sich Lüften noch lohnt. Das war euch zu Allmann-mäßig, ne? Okay, wie wär's damit?
5: Am Morgen aufstehen, los geht's. Ich liebe dich sehr, mein Schatz, über alles.
4: Oh, so weckt Cosmo-Hörer Sören aus Köln seine geliebte Lorenza. Aber ihr braucht nicht eifersüchtig sein, Leute. Sumaira, Trettmann und Levin Liam sind für euch da. Good in allerseits. Catch creep.

0: Sumeda, immer für euch da. Aber euer Frühstück müsst ihr euch noch selbst machen. Wie wäre es vielleicht mit einem leckeren Avocado-Brot? Ist lecker und gesund, aber nervig ist ja immer das Aufschneiden, weil der Kern ja immer so fest sitzt. Und scheinbar führt der Avocado-Hype auch dazu, dass immer öfter Leute mit Schnittverletzungen in die Praxen rennen. Deshalb warnt jetzt sogar die Uniklinik Schleswig-Holstein vor Avocados. 2020 waren es noch 8, 5 Jahre später mehr als 20 Fälle im Jahr. Also wenn man mit zu viel Wucht ins Fruchtfleisch schneidet oder mit der Messerspitze irgendwie am Kern abrutscht, dann kann man, wenn man die Avocado so in der Hand hält, in der Handinnenfläche sogar Sehnen und Venen verletzt werden. Also super, super gefährlich, es blutet dann. Ganz krass und ja, am besten dann direkt ins Krankenhaus, ne? Aber Leute, ich check's nicht so ganz. Es gibt doch Hilfsmittel. Also ich habe extra so ein 3-in-1 Avocado-Messer-Ding, wofür ich immer ausgelacht werde. Da ist die Spitze aus Plastik und gleichzeitig könnt ihr da den Kern mit rausdrehen und mit der breiten Seite die Avocado aus der Schale holen und quetschen für euer Guacamole. Also ist auch nicht teuer. Richtig gutes Gerät. Kann ich nur empfehlen, denn...
1: Der Gerät schläft nie ein. Der Gerät ist immer vor der Chef im Geschäft.
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0: Ihr hört wieder bis zum Exodus Cosmo, finde ich gut, mitten in den Sommerferien. Und für manche geht ja danach der Ernst des Lebens los. Schule vorbei, ja, und jetzt? Der Traumjob für viele wäre im Netz.
1: Ich wäre unglaublich gerne Influencerin. Ich wäre so unglaublich gerne eine Videozeugs, eine Nona Kanal, eine Mathilda oder eine Laura. Aber ich bin's nicht.
0: Tja, klingt easy. So ein Influencer-Life ist es aber nicht. Man muss ja auch erstmal was createn und Follower generieren. Hilfe gibt's aus den USA. Da kann man jetzt an zwei Unis Content Creation studieren. Zum Beispiel an der Arizona State University. Moni Rathmann aus dem Cosmo-Team. Was genau lernt man da?
2: Also da sollen die Studis darauf vorbereitet werden, Influencer und strategische Storyteller zu sein. So nennen die das. Die Kurse sind dann sowas wie Content Planning, Video- und Podcast-Produktion oder Personal Branding. Und ich habe mit Ella aus Köln gesprochen. Sie findet sowas eigentlich ganz sinnvoll.
3: Weil man wird einfach, man kriegt einen Einblick in, glaube ich, alle Bereiche und hat auch auf jeden Fall mehr Ahnung davon, wie man vielleicht Sachen besser rüberbringen kann, Produkte vorstellen.
2: Ein paar Hard Skills zum Influencer-Job sozusagen.
0: Okay, ohne Stipendium in die USA kostet aber einiges. Gibt es solche Studiengänge vielleicht auch schon bei uns?
2: Ja, so fast. Also es gibt Studiengänge, die in eine ähnliche Richtung gehen. Zum Beispiel an der Hochschule Makromedia. Da gibt es den Studiengang Medienmanagement und der wiederum hat ein Seminar, das heißt auch Content Creation. Philipp Riem, der unterrichtet da als Professor und er sagt, Content Creation ist ein echtes Handwerk und nicht zu unterschätzen.
4: Vor dem Hintergrund, dass bei vielen Content-Creatern die Rolle zwischen Privatperson und professioneller Person verschwimmt.
2: Im Seminar lernt man dann zum Beispiel auch eben einen Contentplan aufzustellen. Man analysiert erfolgreiche Influencer und bespricht auch, welches Foto- oder Videomaterial man rechtlich verwenden darf und mit welchen Programmen man am besten schneiden kann. Riem beobachtet auch, dass immer mehr Studierende bei ihm gerne Influencer werden wollen oder sogar schon einige Follower mitbringen.
0: Aber bringen diese Seminare am echt was? Also werde ich nach so einem Influencer-Studium auch wirklich Fame?
2: Ja, das ist natürlich jetzt die Frage, die sich dann alle stellen. Also Hardy aus Köln, der zweifelt da ja dran.
5: Ich glaube schon, dass man da viele Skills davon lernt, aber stimmt. Aber am Ende des Tages ist ja dann kein Studiengang, der am Ende dir voraussetzt, wenn du da fertig bist, bist du Influencer. Irgendwie muss man es ja werden, den Erfolg haben, da gehört auch definitiv ein bisschen Glück dazu.
2: Ja, auch Philipp Riem von der Hochschule Makromedia, der sieht das so. Deswegen ist der Studiengang dort auch nicht nur auf Influencer ausgerichtet, sondern breitet auch auf andere Bereiche vor, zum Beispiel auf das Marketing von Firmen. Und dazu kommt halt auch noch, ja, Studium in den USA, mega teuer. Auch die Makromedia in Deutschland ist eine private Hochschule und damit jetzt nicht sonderlich günstig. Und an staatlichen Unis in Deutschland gibt es bisher nur BWL oder Kommunikationswissenschaft. Das geht beides in eine ähnliche Richtung, ist aber weniger praktisch ausgelegt.
0: Ja, aber kann man auch mit alles machen. Ne? Vielleicht tut es auch Learning by Doing. Was ihr als Influencer auf jeden Fall braucht, sind Geduld und Durchhaltevermögen. Und denkt dran, ne? Der Hype kann auch immer schnell wieder vorbei sein.
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1: Die Schlagzeile.
2: Bürgerämter in Berlin sollen schöner und moderner werden.
1: Die Details.
2: Wer freut sich schon auf einen Termin beim Bürgeramt? Muffige Teppiche, diese alten Lamellenvorhänge und Kunstpalmen mit Krümeln statt Erde. Das Interior im Bürgeramt ist meistens so wie die Stimmung der Leute. Ausbaufähig. In Berlin soll sich das jetzt ändern. Da kriegen die Bürgerämter in den nächsten 4 Jahren ein Makeover. Los geht's in Schöneberg. Bunte Farben, helles Holz und Pflanzenwände sollen da alles moderner und kundenfreundlicher machen. Danach sind dann die anderen 44 Bürgerämter dran und bekommen hellere und offenere Arbeits- und Wartebereiche. Außerdem soll es neue Expressschalter und Selbstbedienungsterminals geben.
1: Die Bedeutung.
2: Reisepass verlängern oder Führungszeugnis holen soll mit dem neuen Raumkonzept entspannter werden. Der Berliner Senat plant aber noch mehr. Termine gibt's in Berliner Bürgerämtern inzwischen relativ fix, durchschnittlich in 9 Tagen. Außerdem wurden mehr Mitarbeitende eingestellt, um mehr Zeit für die Leute zu haben. Die digitalen Services könnten das weiter verbessern. Denn wenn die Leute mehr selbst machen können, bleibt den Mitarbeitenden mehr Zeit für echte Beratung.
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1: Um 7:30 mit Lukas Rosenthal. Eingestürzte Häuser und verzweifelte Menschen. Wir gucken zuerst nach Kolumbien. In dem Land in Südamerika hat es gestern ein heftiges Erdbeben gegeben. Es war das stärkste dort seit mindestens 10 Jahren. Mehr als 2000 Menschen werden noch vermisst und mehr als 110 sind gestorben. Mehr zu den Infos vor Ort von Christina Möbus.
2: Das ganze Ausmaß der Zerstörung ist nach dem Erdbeben in Kolumbien noch nicht absehbar. In der südkolumbianischen Großstadt Cali versuchen Rettungskräfte und Freiwillige teils mit bloßen Händen Verletzte aus den Trümmern zu bergen. Die Regierung hat den nationalen Katastrophenzustand ausgerufen und Soldaten in das Gebiet entsandt. An erster Stelle steht die Rettung der Menschen, die unter den Trümmern begraben sind, sagte Präsident Abelardo de la Espriella.
1: Der hatte das Amt des Staatsoberhauptes in Kolumbien erst Freitag übernommen. In der Türkei ist gestern ein Gesetz durchgekommen, das Frieden mit der verbotenen kurdischen Organisation PKK bringen soll. Viele Mitglieder könnten dadurch aus dem Gefängnis rauskommen. Bedingung ist aber, dass sich die PKK auflöst und ihre Waffen abgibt. Sie hatte immer wieder mit Gewalt für mehr kurdische Rechte gekämpft. Die EU stuft die PKK als Terrororganisation ein. Bei der Lufthansa soll es erstmal keine Streiks mehr geben. Zumindest die Gewerkschaft der Piloten hat das angekündigt, weil sie jetzt in einem größeren Verfahren mit der Lufthansa verhandelt. Die Piloten hatten den Flugbetrieb dieses Jahr schon 7-mal mit Streiks lahmgelegt. Für die Kabinencrews laufen allerdings eigene Gespräche mit der Lufthansa. Da könnte es also weiter Streiks geben. Und jetzt geht es um Avocados und darum, dass es beim Aufschneiden immer wieder Verletzungen gibt. Ärzte sprechen deshalb mittlerweile von Avocado-Händen. Das sind typische Schnittverletzungen in der Hand oder an den Fingern. Die entstehen meistens, wenn man den Kern rausholen will und müssen oft sogar operiert werden. Zum Schluss habe ich noch das Wetter. Heute gibt es viel Sonne. In Westfalen bilden sich einzelne lockere Wolken. In Bremen und Berlin kommen zwischendurch auch mal ein paar größere rein. Es bleibt aber meistens trocken. Dazu werden es in Bremen 22 Grad. Berlin kommt auf 23 und Bottrop schafft 25 Grad.
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3: Und seid ihr fit und motiviert für den Dienstag?
4: Ich brauche erstmal einen kleinen Stimmungstest. Wie ist die Stimmung hier? Zicke, zacke, zicke, zacke. Schlecht. 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

Der OG Wyclef Jean und Mary J. Blige. Mehr über Hip-Hop sprechen wir auch noch diese Stunde. Aber jetzt erstmal über Afrobeats. Er hier ist einer der größten Stars, aber nicht nur bekannt für Uptempo in der Afrobeat-Szene, sondern auch für romantische Nummern.

0: zu hören auf seinem neuen Album Aria Day. Man könnte ja denken, bei dem Erfolg war das ewig geplant mit seiner Karriere. Aber eigentlich sollte Davido gar kein Sänger werden. Sein Vater ist nämlich ein erfolgreicher Immobilien- und Energieunternehmer in Nigeria. Unter anderem betreibt er da ein Gaskraftwerk. Die Familie von Davido wollte deswegen natürlich nicht, dass er Musik macht, sondern hatte andere Pläne für ihn.
1: I come from a family which is education-based.
2: In meiner Familie ist Bildung sehr wichtig. Du sollst eine Ausbildung machen und danach für Papa arbeiten. Ich bin das jüngste von 5 Kindern und es lag viel Druck auf mir. Denn alle meine Geschwister hatten schon Abschlüsse in der Tasche. Mein Vater sagte immer, warum ist dieser Junge so stur und will nicht mitmachen? Wir haben viele Höhen und Tiefen gehabt im Laufe der Jahre. Aber jetzt ist er mein größter Fan.
0: Ja, und bestimmt feiert Papa auch das neue Album. Aria Day von Davido ist unser Album der Woche. Mehr Infos kriegt ihr dazu auf kosmoradio.de.

0: Musik für alle Fans der Schwimm-EM in Paris. Underwater Love. So, wir tauchen jetzt aber wieder auf und feiern Geburtstag. Wir sind Naughty by Nature. Heute vor 53 Jahren fand in der Bronx in New York eine Party mit so viel Legacy statt, dass sie heute als Geburtsstunde des Hip-Hop gilt. Cosmo-Reporterin Selma Badawi tanzt hier schon ein bisschen mit, hat sich mal in Köln umgehört, um zu checken, was Hip-Hop für euch so bedeutet. Selma, spill the tea.
1: Ja, ich habe richtig süße Stories gehört. Also bei den meisten, mit denen ich gesprochen habe, ist Hip-Hop so jeden Tag am Start, einfach als Teil des Alltags im Auto zu Hause. Und auch Community, also so ein richtiges Home-Feeling, Family-Feeling. Zum Beispiel bei Roman, der ist 25, hat zwei ältere Brüder und einer davon, der hat Hip-Hop schon immer geliebt.
2: Wenn ich dann zum Beispiel ein Lied von Eminem oder so höre, ne, und ich feiere das tot, weil mein Bruder hat das irgendwann gehört, dann erinnert es mich auch einfach an die Erinnerungen, die ich mit ihm hatte und weiter haben werde auch.
1: Ja, und die beiden Brüder feiern Eminem bis heute zusammen.
0: Oh.
1: Und Roman hat mir auch erzählt, dass er auch selbst Musik macht, eher so in die R&B-Richtung und da lässt er sich von Hip-Hop-R&B-Features inspirieren. Da gibt's ja so endlos viel.
0: Ja, klar, Eminem ist einer von vielen. Wer war denn sonst noch auf der Liste der All-Time-Favorites?
1: Es waren vor allem so die Classics, also so 50 Cent, Eminem, wie du gerade gesagt hast, Jay-Z natürlich, aber es gibt auch deutsche und neuere Artists. Zu Absilon wurde immer wieder erwähnt, Shireen David. Und ich habe ein Girl mit ihrer Mama getroffen. Sie war was jünger und sie hat so eine besondere Verbindung zu einem OG.
3: Ja, Rap irgendwie gefällt es mir mehr, auch seit Kindheit. Mein Vater hat immer zu Hause auch so Rap-Musik immer angemacht, so auch alte Rap-Musik und zum Beispiel wie Tupac und so. Deswegen mag ich Rap sehr.
1: Und wie sehr sie Rap und Hip-Hop liebt, das ist mir echt am Ende des Gesprächs klar geworden. Ich habe gecheckt, sie hatte die ganze Zeit so ein Earpod im Ohr und da lief die Musik die ganze Zeit weiter.
0: Sie braucht die ganze Zeit ein Musikbett hier, wie wir in meinem Hintergrund laufen haben.
1: Ne? So ding, ding, ding.
0: Das ist echt next level. Hast du auch mit Leuten gesprochen, die da jetzt vielleicht nicht so viel mit anfangen können?
1: Ja, klar, es gibt auch Leute, die kein Hip-Hop hören, aber niemand war so, ey, das geht gar nicht, was soll das so, sondern ja, alle fanden es irgendwie okay oder sie haben es halt nicht gehört. Und ich fand ein Take interessant von Abdul Karim, der ist auch nicht so ein Ultra-Fan, aber er hat so ein bisschen durch seine Freunde zu Hip-Hop gefunden. Da ist vor allem englischer Hip-Hop ein Ding.
4: Ich höre auch, aber ich verstehe kein Englisch. Ne? Und ich finde das trotzdem gut, also das motiviert. Ich kicke ein bisschen so mit Freunden und das macht Spaß auf jeden Fall mit Musik. Und das ist so wie, sag ich mal, wie eine Therapie.
1: Ja, wie eine Therapie.
0: Ja.
1: Ja, also gute Therapie im Alltag, einfach mal alles vergessen und Spaß haben.
0: Ach, Hip-Hop ist so viel. Aber ursprünglich ging es ja auch um Empowerment und längst ist Hip-Hop eben eine eigene Culture mit Fashion-Items und so. Ne? Sprechen wir gleich um 20 vor 9 nochmal drüber.

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1: Es ist 8 Uhr, ich bin Lukas Rosendahl. In Russland zeigt sich mal wieder, dass politische Gegner von Präsident Putin unterdrückt werden. Ein Gericht in Moskau hat die Antikriegspartei Jabloko von den Parlamentswahlen ausgeschlossen. Mehr dazu von Eberhard Nembach.
2: Damit wird keine Partei auf dem Wahlzettel stehen, die den Krieg gegen die Ukraine kritisiert. Für Frieden und Freiheit ist der Wahlslogan von Jabloko. Die Partei kommt gerade bei jungen Leuten gut an. Hunderte waren zum Gerichtsgebäude gekommen, um die Partei zu unterstützen. Viele Oppositionelle, die inzwischen im Ausland im Exil leben, hatten zuletzt zur Wahl von Jabloko aufgerufen, darunter die Witwe von Alexei Nawalny.
1: Wahrscheinlich hat auch das bei Putin die Aufmerksamkeit auf die Partei gelenkt und jetzt eben zum Verbot bei den Parlamentswahlen geführt. Dann gucken wir nach Kolumbien, wo weiter nach Überlebenden des Erdbebens gesucht wird. Gestern sind dort Häuser eingestürzt und haben Menschen verschüttet. Cosmo-Reporterin Christina Möbus sagt, wie die Retter in Kolumbien gerade arbeiten.
3: Sie rufen rein in die Betonschluchten, in die großen grauen Massen an Beton, versuchen auf sich aufmerksam zu machen, um eventuelle Überlebende zu orten.
1: Mehr als 2000 Menschen werden noch vermisst und über 100 sind bereits gestorben. In Ungarn macht die neue Regierung damit weiter, das Land umzubauen. Heute soll ein neuer Staatspräsident gewählt werden. András Baka soll es machen, ein Jurist, der die letzte Regierung von Orbán kritisiert hat, weil die zum Beispiel unabhängige Gerichte schwächen wollte. Die neue Regierung will das jetzt wieder rückgängig machen. In Ostwestfalen-Lippe hat es einen oder mehrere Täter offenbar auf Pferde abgesehen. Die Polizei ermittelt zu möglichen Fällen von Tierquälerei. Davon gibt es mittlerweile 5. Zuerst waren 4 Pferde im Kreis Höxter schwer verletzt worden. Ein Tier musste sogar eingeschläfert werden. Jetzt hat doch im Kreis Lippe ein Pferd morgens große Schnittverletzungen am Körper gehabt. 200 Kilometer Schwimmen von Frankfurt bis nach Köln. Genau das macht Extremsportlerin Nathalie Pohl seit gerade eben. Deswegen.
4: Und zwar mache ich das Ganze, um Aufmerksamkeit auf ein sehr, sehr wichtiges Thema zu bekommen. Und zwar, dass immer weniger Kinder in Deutschland die Chance bekommen, sicher schwimmen zu lernen. Ich werde mich dafür mit allem, was ich habe, einsetzen.
1: Nathalie will auf ihrem Weg durch Main und Rhein Spenden sammeln. Abgesichert wird sie dabei vom DLRG. Die schätzt, dass am Ende der Grundschule fast 60% der Kinder nicht sicher schwimmen können. Und ich habe noch das Wetter. Heute steht viel Sonne an. In Westfalen kann es ein paar lockere Wolken geben. In Bremen und Berlin werden die auch mal ein bisschen dicker. Es bleibt aber trocken. Dazu werden es in Bremen 22 Grad, Berlin kommt auf 23 und Bielefeld auf 24 Grad. Morgen ganz ähnlich, aber ein bisschen wärmer.
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5: Also ich bin ja nicht so Fan davon, Sport zu gucken, aber jetzt die Schwimm-EM, die ziehe ich mir schon rein. Gestern gab es ja auch die erste deutsche Medaille, Bronze für die Freistil-Staffel. Dann gibt es jetzt auch diese Charity-Aktion, habt ihr gerade gehört, von dieser deutschen Schwimmerin. Also da kriege ich direkt wieder Bock, selbst schwimmen zu gehen. Aber ist ja immer so voll im Freibad. Einer sorgt aber gerade für gute Stimmung. Einen besonderen Bademeister stellen wir euch noch bis 8:30 hier vor. Und vorher gibt's News aus der Global-Pop-Welt. Salam zusammen!

0: Leute, falls ihr dachtet, Almans sind die Pünktlichkeitsfanatiker schlechthin. Nee, nee, die Briten nehmen es mit der Uhrzeit ganz genau und sind damit manchmal ein kleines Spielverderber.
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0: Ein strenges Curfew, ein Zeitlimit hat zu einer echten Enttäuschung beim Fugees-Auftritt geführt. Mitten im Song wurden sie abgewürgt. Lauryn Hill und Wyclef Jean haben wohl vergessen, dass es im Vereinigten Königreich eine Sperrstunde gibt. Wir lassen laufen. Anne Lorenz aus dem Cosmo Musikteam. Gerade häufen sich die Beschwerden im Netz.
2: Ja, und dabei hätte es so ein geiles Event werden können. Zum 30-jährigen Jubiläum der Fugees Hitplatte The Score hat Lauryn Hill am Wochenende ein Festival in Buckinghamshire kuratiert. Auf einer wunderschönen Freilichtbühne mit Stars wie Erykah Badu, Giggs, Fireboy, DML und ihrem Sohn YG Marley. Moderiert von Superstar-Comedian Dave Chappelle. Das Ganze lief unter dem Namen Diaspora Calling.
0: Ja, und die Fugees waren die Headliner.
2: Genau, ihre Show war das Highlight, das Line-Ups und natürlich hatten die Fans gehofft, vor allem viele Songs von The Score live abzufeiern. Um Punkt 23 Uhr wurden Lauryn Hill und Wyclef Jean aber die Mikros einfach abgeschaltet, mitten im Song Ready or Not. Zu dem Zeitpunkt hatten die beiden Hits wie Fuji La oder Killing Me Softly noch nicht mal gespielt. Dank und Entschuldigung gab es dann nur auf so einer Anzeigetafel.
0: Auf Reddit, X und Insta machen die Besucher vom Festival ja ihrem Ärger gerade Luft. Was liest man da?
2: Diaspora Calling war das schlechteste Festival, das ich seit langem besucht habe, schreibt ein Fan. Gleichzeitig schreibt er aber trotzdem, beschreibt er es als einen Segen, eine Fugees Reunion live erlebt zu haben. Ein anderer ärgert sich, das Ende war lächerlich und hat mir das ganze Erlebnis verdorben. Ich glaube nicht, dass ich jemals wieder für einen Auftritt von ihr, damit meint er Lauryn Hill, bezahlen würde.
0: Ja, Miss Lauryn Hill hat ja auch einen Ruf weg, ne, die Fans gerne mal warten zu lassen. Ja, und dann verschiebt sich das und dann ist man irgendwie in der Sperrstunde. Ob das aber beim Diaspora Calling Festival im UK auch das Problem war, dass Lauryn Hill zu spät war, das ist bisher nicht bekannt.
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0: unsere Cosmo-Reporterin Katja denkt schon ans Abendessen.
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2: In meiner Heimat Usbekistan leben Religionen erstaunlich friedlich miteinander. Islam, Christentum, Judentum, Buddhismus. Und dann gibt es Plov. Offiziell ein Reisgericht, inoffiziell Gott. Jeder Usbeke kocht den einzig wahren Plov. Alle anderen sind Ketzer. Nicht umsonst gehört Plov zum UNESCO-Weltkulturerbe. Manche Länder melden alte Bräuche oder Gesänge an. Wir Reis mit Fleisch. Obwohl, mit 5 Zutaten hat Plov alles, was ein Mensch braucht. Kohlenhydrate durch den Reis, Eiweiß durchs Fleisch, Vitamine durch Karotten und Zwiebeln und Omega-Säuren durch das Lammfett. Dieses Fett, Dumba genannt, wächst ausschließlich am Hinterteil usbekischer Schafe. Usbekische Schafe sehen eher aus wie die Kardashians. Schlank, aber mit einem Hinterteil, das einen eigenen Schatten wirft. Plov ist die Antwort auf alles. Hochzeit, Plov. Begräbnis, Plov. Du bist krank, Plov. Du hast keinen Hunger, dann nimm wenigstens ein bisschen Plov. Sonst fragen alle irgendwann besorgt, ob es dir gut geht. Man erkennt einen Usbeken immer daran, dass er irgendwann sagt, ich mache heute nur einen kleinen Plov. Und 3 Stunden später steht ein Kasan, ein Kessel im Garten, ein Schaf fehlt und 80 Menschen essen. Der durchschnittliche Kasan ist so groß, dass man ihn auf Satellitenaufnahmen aus dem All sehen kann. So groß, dass man mit einer Schaufel rühren muss. Deswegen ist Plov eine reine Männersache. Ich kann natürlich auch Plov kochen, sagen jedenfalls meine Eltern. Die Usbeken sagen ganz gut. Das ist Usbekisch für du bist für mich gestorben. Meinen Rezept gebe ich trotzdem gern weiter.
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0: für eure Freibadliste. Sonnencreme, Pommes, Chlorwasser. So riecht der Sommer, ne? Ja, erstmal schön elegant mit einer Arschbombe rein in die schwimmenden Massen, aber nicht mit Attila Yilmaz.
1: Ey Bruder, nein, nein, nein, nein, was machst du da? Nein, komm runter. Hör auf damit, nein, komm runter mit, nein, nein.
0: Der Mann ist Bademeister in Hamburg und hat die Rowdies voll im Griff und bei ihm gibt's auch immer einen Style-Check.
1: Bruder, hast du keine Badehose? Warte, warte, das ist doch Unterhose, Bruder. Ja, dann hol Badehose, das ist doch Unterhose, Achillos, yalla.
0: Aber die Leute lassen sich gerne was von ihm sagen. In den letzten 20 Jahren hat Attila vielen Kids, aber auch Erwachsenen Schwimmen beigebracht. Die Besucher im Freibad in Hamburg-Billstedt, die haben viel Respekt vor ihm, weil er eben schon so lange dabei ist. Nur eine Sache kann er nicht so gut, aber auch dafür hat er eine Lösung.
1: Ich kann ja nicht mehr alle Namen merken. Und so habe ich eine Brücke, zu denen, die ich zu den Menschen aufbaue. So, das ist einfach ein bisschen verbindlicher in der Form. Einfach Bruder, Schwester.
0: Bruder, Schwester ruft er einfach alle da. 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
1: Um 8:30 mit Lukas Rosendahl. In Frankfurt ist heute eine besondere Challenge gestartet. Die Extremsportlerin Nathalie Pohl will in den nächsten Tagen von da bis nach Köln schwimmen. Erst durch den Main und dann durch den Rhein. Das sind rund 200 Kilometer. Bei Insta hat Nathalie vorher erzählt, wie genau das abläuft.
2: Wir starten jeden Tag bei Sonnenaufgang und werden bis Sonnenuntergang schwimmen und hoffentlich in 4 Tagen in Köln ankommen.
1: Geplant ist das für Freitagmittag, sagt Linus Busch.
3: Dabei schwimmt Nathalie nicht die kompletten 200 Kilometer alleine, sondern wechselt sich alle 2 Stunden mit anderen Schwimmerinnen und Schwimmern ab. Die Challenge soll vor allem viel Aufmerksamkeit bringen, denn es gibt einen ernsten Hintergrund. Viele Kinder in Deutschland können nicht sicher schwimmen und Nathalie will auf ihren Zwischenstopps Spenden für Schwimmprojekte sammeln. Eigentlich gilt ja, bloß nicht im Rhein schwimmen, weil das total gefährlich ist. Nathalie wird deshalb unter anderem von der DLRG begleitet und abgesichert und hat sich vorher auch Genehmigungen geholt.
1: In Russland zeigt ein Urteil nochmal, wie wenig Regierungskritik in dem Land möglich ist. Die Partei Jabloko ist von der Parlamentswahl ausgeschlossen worden. Sie ist die einzige, die den Krieg in der Ukraine offen ablehnt. Unterstützer der Partei zeigen das auf Social Media mit einem Apfel, weil der Name der Partei übersetzt so heißt. Jabloko hat angekündigt, gegen das Urteil anzugehen. Und jetzt geht's um Avocados und darum, dass es beim Aufschneiden immer wieder Verletzungen gibt. Ärzte sprechen deshalb mittlerweile von Avocado-Händen. Das sind typische Schnittverletzungen in der Hand oder an den Fingern. Die entstehen meist, wenn man den Kern rausholen will und oft muss das dann sogar operiert werden. Bei der Leichtathletik-EM in Birmingham steht heute der schnellste deutsche Läufer auf der Bahn, Owen Unser. Er ist die 100 Meter schon unter 10 Sekunden gelaufen, als erster Deutscher überhaupt. Unser steht heute aber noch aus einem anderen Grund im Fokus. Gegen ihn laufen Doping-Ermittlungen. Weil er eine Probe verweigert hat, könnte er nach der EM noch gesperrt werden. Und ich habe noch das Wetter. Heute gibt es viel Sonne. In Westfalen bilden sich ein paar lockere Wolken. In Bremen und Berlin ziehen zwischendurch auch mal kompaktere Wolken rein. Es bleibt aber überall trocken. Dazu werden es in Bremen 22 Grad, Berlin kommt auf 23 und in Leverkusen werden es 27 Grad.
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4: Ihre Fans werden sie immer lieben. Legende bekommt jetzt ein besonderes Geschenk. Whitney Houston gibt's bald als Barbie. Der Spielzeughersteller Mattel hat die neue Puppe jetzt vorgestellt im ikonischen 80s-Look mit Lockenmähne, riesigen Ohrringen und natürlich Mikrofon. Anlass ist Whitney Houstons Geburtstag. Sonntag wäre sie 63 Jahre alt geworden. Von Miley Cyrus und Kylie Minogue gibt's ja auch schon Barbies. In Deutschland wurde Helene Fischer diese Ehre zuteil. Ja, und was mit mir? Ich krieg wahrscheinlich nur ein Labubu.

0: Patrice stimmt uns auf die heißen Tage ein. Sunshine, Cosmo hier am Dienstag. Und sein Erfolg fußt auf einem halben Jahrhundert Musikgeschichte.
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0: Wir sagen Happy Birthday nicht zu Superstar Kendrick Lamar, sondern Happy Birthday Hip-Hop. Genau heute am 11. August vor über 50 Jahren fand in der New Yorker Bronx eine legendäre Party statt, die heute als Geburtsstunde des Hip-Hop gilt. Cosmo-Reporterin Selma Badawi, was verbinden denn Leute inzwischen mit der Hip-Hop-Culture?
2: Ja, erstmal auch Happy Hip-Hop. Von mir. Es geht vor allem um die Legacy. Das ist sowas, was die Leute aus POC-Communities einfach bis heute fühlen. Und da geht es nicht nur um Musik. Hip-Hop ist ja viel mehr als das. Es gibt die vier Säulen des Hip-Hop, sagt man. Das ist Rap, DJing, Breakdance und Graffiti. Und das ist diese Kunst, mit der sie was ausdrücken wollen. Und dazu habe ich eine Sprachnachricht von Sadiq bekommen. Er ist Hip-Hop-Tänzer aus Köln, tritt weltweit auf Battles auf. Und für ihn ist Hip-Hop natürlich Musik und Tanz, aber viel wichtiger ist ihm das.
3: Widerstand, speak your mind, das heißt, dass das, was du denkst, nicht für dich behältst und dich unter Druck setzen lässt, sondern auch sagst, was du denkst, represent yourself.
2: Represent yourself, representation für die eigene Identity mit Stimme, mit Körper, mit Kunst, aber auch für die Community.
0: Ja, Empowerment und Representation geht ja auch durch Mode, durch einen starken Style. Wie fühlt das die Cosmo-Community?
2: Das war immer wieder Thema bei Leuten, mit denen ich in Köln gesprochen habe zumindest. Ich habe mit Deria gesprochen, die heißt in Wirklichkeit Anders und sie hat mir von ihrem Favorite Hip-Hop-Outfit erzählt. Das ist so kurze Hose und lockeres T-Shirt und sie hat mir auch direkt erklärt, warum das ihr Go-To-Style ist.
4: Damit das so locker ist, damit man auch mehr bewegen kann. Ab und zu tanze ich halt mit. Meistens, wenn wir Samstag rausgehen, in den Garten oder zu Hause, dann fangen wir an zu tanzen. Man ist in guter Stimmung. Bisschen mit Alkohol, ehrlich gesagt.
2: Ja. Und dabei hören Deria und ihre Friends halt nicht nur Hip-Hop, sondern sie tragen auch Hip-Hop.
0: Ja, Hip-Hop ist eben nicht nur Musik, sondern ja fast schon eine Philosophie. Feiern und Party ist definitiv auch Teil von Hip-Hop-Culture. Was macht denn so eine gute Hip-Hop-Party eigentlich aus?
2: Also alle haben gesagt, so gute Musik ist auf jeden Fall die Basis. Ein guter DJ ist King, muss auf jeden Fall mehr können als nur Platten abspielen. Und dann ist ja DJing eben auch ein fetter Teil der Hip-Hop-Culture. Das heißt, da ist das Level schon ziemlich hoch. Jetzt kommt die most important Zutat, das ist eine gute Crowd. Und da hat Julika mir erzählt, die ist nämlich auch Hip-Hop-Tänzerin, dass bei Partys vor allem das für sie zählt.
5: Ich glaube, es braucht vor allem auch Leute, die sich wirklich trauen zu tanzen und nicht nur irgendwie in der Mitte oder am Rand so ein bisschen gehemmt rumstehen und zugucken, sondern ich feiere das immer, wenn da wirklich getanzt wird, dass man dann selber auch keine Hemmungen hat, einfach zu tanzen. Und auf jeden Fall chillige Outfits, chillige Schuhe.
2: Oh ja, das ist wichtig für Julika, weil Clubs mit Dresscodes gehen für sie gar nicht. Denn High Heels oder enge Kleider, das ist ja auch unpraktisch, wenn man sich halt locker bewegen will, grooven will, bouncen will. Und diese Kleinigkeit zum Thema Outfit, das ist halt genau Hip-Hop. Das ist die Attitude, das ist dieses Rebellieren gegen den Mainstream.
0: Und manchmal wird man dabei selbst zum Mainstream. Der Hip-Hop-Hype lässt nämlich nicht nach und wird weltweit gefeiert und gelebt, 50 Jahre nach der Geburtsstunde in der New Yorker Bronx. Und das hier sind zwei unserer Hip-Hop-Stars aus Almania, Megalo und Sugar MMFK.
6: Ja, ja. Ey.

0: Minuten vor neun haben wir es. Moin und Melhaba, ihr hört Cosmo mit eurer Sumeira Abla.
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2: Ich bin Gent Arifay, ich komme aus Kosovo, ich wohne in Herford. Unter meinen Freunden benutzen wir gerne das Wort Abi. Der eine ist zum Beispiel Türke, aber auch unter Freunden, die nicht türkisch sind, wird das Wort sehr, sehr gerne in der Jugend benutzt. Also Abi ist so ein Wort, das finde ich auch schöner und kürzer ist als Bruder. Und dadurch, dass das so nicht deutsch ist, macht es das manchmal auch cooler zu benutzen. Es wird manchmal auch als lustig empfunden. Manchmal sagt man Abi nur zu seinen sehr, sehr guten Freunden. Manchmal sagt man auch Abi zu jemand Fremden. Rein theoretisch jeder, ja. Aber wenn man sagt, er ist mein Abi, dann ist man sehr, sehr gut mit der Person. Aber wenn er sagt, zum Beispiel Robert Abi, dann sagt man das manchmal aus Spaß heraus. Wenn man zum Beispiel einen Witz machen möchte, dann hängt man manchmal Abi an den Vornamen von einer Person dran. Wenn ihr in einer Freundesgruppe ein cooles Wort braucht, dann benutzt das Wort Abi.

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1: Um 9 Uhr, ich bin Lukas Rosendahl. Zuerst geht's um eine ganz spezielle Verletzung. An der Hand, wenn das Avocadoschneiden schief geht. Eine Klinik in Norddeutschland sagt, davon gibt es immer mehr Fälle. Sie werden auch Avocado-Hände genannt. Mehr dazu von Linus Busch.
2: Das Krankenhaus hat die letzten Jahre verglichen. 2020 gab es davon nur 8, letztes Jahr mehr als 20. Das ist nur eine kleine Zahl, aber sie passt dazu, dass in Deutschland insgesamt mehr Avocados gegessen werden. Das Schwierige bei Avocados ist ja der Kern. Den muss man irgendwie rausbekommen. Und offenbar probieren das viele mit einem Messer und rutschen dann so ungünstig ab, dass sie ihre Hand treffen. Die Klinik sagt, dass die Verletzungen oft nicht harmlos sind, sondern stark bluten und auch Sehnen und Nerven treffen.
1: Und sie hat Tipps, wie das Schneiden ohne Verletzung klappt. Avocado nicht in der Hand halten, sondern hinlegen und den Kern nicht mit einem Messer rausholen, sondern mit einem Löffel. Dann gucken wir nach Kolumbien, wo weiter nach Überlebenden des Erdbebens gesucht wird. Gestern sind dort Häuser eingestürzt und haben Menschen verschüttet. Cosmo-Reporterin Christina Möbus sagt, wie die Retter in Kolumbien arbeiten.
3: Sie rufen rein in die Betonschluchten, in die großen grauen Massen an Beton, versuchen auf sich aufmerksam zu machen, um eventuelle Überlebende zu orten.
1: Mehr als 2000 Menschen werden noch vermisst und über 100 sind bereits gestorben. Immer mehr Mädchen werden in Deutschland wegen einer Essstörung im Krankenhaus behandelt. Laut Statistischem Bundesamt hat sich die Zahl der Fälle innerhalb von 20 Jahren verdoppelt. Zuletzt waren knapp 6000 Mädchen im Alter zwischen 10 und 17 Jahren wegen einer Essstörung in Behandlung. Das ist fast die Hälfte aller Fälle. Und dann gibt's noch gute Nachrichten vom Great Barrier Reef in Australien. Kühleres Wasser tut den Korallen da gerade gut. In den ersten Monaten des Jahres haben Wolken und Regen dafür gesorgt, dass die Korallen weniger Schaden nehmen. Zu warmes Wasser sorgt dafür, dass die Tiere sterben. 200 Kilometer schwimmen, von Frankfurt bis nach Köln. Genau das macht Extremsportlerin Nathalie Pohl seit heute. Genau deswegen.
4: Und zwar mache ich das Ganze, um Aufmerksamkeit auf ein sehr, sehr wichtiges Thema zu bekommen. Und zwar, dass immer weniger Kinder in Deutschland die Chance bekommen, sicher schwimmen zu lernen. Ich werde mich dafür mit allem, was ich habe, einsetzen.
1: Nathalie will auf ihrem Weg durch Main und Rhein Spenden sammeln. Abgesichert wird sie dabei von der DLRG. Die schätzt, dass am Ende der Grundschule fast 60% der Kinder nicht sicher schwimmen können. Und ich habe noch das Wetter. Heute steht viel Sonne an. In Westfalen kann es ein paar lockere Wolken geben. In Bremen und Berlin werden auch mal ein paar dichtere Wolken dabei sein. Es bleibt aber überall trocken. Dazu werden es in Bremen 22 Grad, Berlin kommt auf 23 und Oberhausen schafft 25. Morgen dann ganz ähnlich, nur ein bisschen wärmer.
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5: Ja, ihr habt es gehört, es wird wieder hot, aber nicht jeder hat frei und kann im Freibad chillen. Für euch habe ich ein kleines Trostpflaster gleich. Salam zusammen.

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1: Ganz wildes Cover vom 90s Hit I Like to Move It von Real to Real. Hier in der Version von W Sound, J Balvin und Obi on the Drums, Godzilla, gehört in Cosmo um 9:06. Schön, dass ihr dabei seid. Also für mich ist es schon Geschenk genug, dass ihr mir hier brav zuhört. Aber was ist mit euch? Womit kann ich euch eine Freude machen? Wie wäre es mit einer Cosmo Bluetooth Box mit integriertem DAB Plus Radio? Die hau ich raus, wenn ihr mir sagt, warum ihr das gerade verdient habt. Gestern war Sören der Glückliche, aber der wollte lieber jemand anderen glücklich machen.
2: Ich möchte die Box an meine Freundin Lorenza verschenken. Sie hat heute Namenstag. Alles Gute, Amore.
1: Oh, cute, oder? Also reicht offenbar schon, Sörens Freundin zu sein, um sich ein Geschenk zu verdienen. Und dann wird sie auch noch liebevoll von ihm geweckt.
2: Amore, aufstehen, los geht's. Ich liebe dich sehr, mein Schatz, über alles.
1: Ach, also ich finde, Sören hätte das Geschenk auch für sich verdient. Aber okay, er hat wohl schon in der Liebe gewonnen. Vielleicht wollt ihr ja ein bisschen Self-Love praktizieren. Ist ja auch wichtig. Und könnt mir sagen, warum ihr gerade heute ein kleines Geschenk verdient habt. Weil ihr, weiß ich nicht, irgendwo die Stellung haltet, für irgendjemanden anderen gerade was macht. Und einfach mal ja ein Dankeschön auch euch selbst machen wollt. Also ich mach's euch. Ich schenke euch eine Bluetooth-Box. 0800 567 4x8. Anrufen müsst ihr noch selbst.

0: haben die einfach den Song gecuttet beim UK Reunion Konzert der Fugees, Ready or Not, und dann war es vorbei. Ja, um 23 Uhr ist eben Sperrstunde in UK, gilt auch für Konzerte von Superstars. Die Fans waren natürlich super sauer. Ich dagegen mache unsere Fans glücklich. Wir feiern euer Durchhaltevermögen im Sommer. Eure schlechte Laune wird nach oben wieder gepusht mit einer Bluetooth-Box mit DAB Plus Radio. Wenn ihr mir sagt, warum ihr es verdient habt, ja, belohnt zu werden, das frage ich jetzt. Sanna aus Schwerte, hallo.
1: Hallo.
0: Guten Morgen, Sanna, wie geht's?
1: Guten Morgen. Ja, mir geht's ganz gut, aber ich heiße Hanna.
0: Hanna, okay, ich habe hier ja, Sanna stehen. Genau. Okay, gut. Sorry dafür. Okay, das ist schon
1: alles
0: mal
1: gut,
0: schief gelaufen,
1: kein Problem.
0: Aber ich habe gehört, bei dir läuft gerade ein bisschen mehr auch schief.
1: Ja, ich habe gedacht, ich rufe mal an, weil ich die ganze letzte Woche versucht habe, ganz verzweifelt so eine geile Cosmo-Tasche zu gewinnen. Bin leider nie durchgekommen und generell gerade irgendwie alles, was ich anfasse, schief geht.
0: Was geht schief?
1: Ja, zuletzt ein Autokauf, nachdem mein Auto kaputt gegangen ist und ich das für den Job brauche. Wurden wir ganz schön über den Tisch gezogen. Jetzt erreicht man natürlich den Verkäufer nicht mehr, damit er das Auto zurücknimmt. Also,
0: was heißt über den Tisch gezogen?
1: Ja, das Auto hatte Schäden, die nicht benannt wurden, die auch die Fahrtüchtigkeit einfach beeinträchtigt haben. Also das hätte gar nicht in den Verkehr gedurft so, und wurde aber als unfallfrei und unbeschadet verkauft.
0: Oh, Hanna, das tut mir leid, aber ich werde dich jetzt natürlich aufmuntern. Mit unserer Bluetooth-Box, die Tasche gibt es diese Woche nicht, aber noch viel besser finde ich diese Bluetooth-Box, ist doch geil.
1: Ja, das mich auch sehr, weil wir im Garten immer Cosmo hören.
0: Ach, guck mal. Ja, perfekt. Dann passt das doch. Dann tu
1: ja,
0: das,
1: super.
0: Weil das soll der Seele gut tun, habe ich gehört.
1: Auf jeden Fall. Ja, cool. Vielen, vielen Dank. Da freue ich mich sehr.
0: Hanna, komm gut noch durch den Sommer.
1: Ja, danke ebenso.
0: Ciao. Der Rest bitte nicht ärgern jetzt. Heute Nachmittag und morgen früh könnt ihr es nochmal probieren. Und bis dahin beschert euch Galli Good Times.

0: Musik für eure Bluetooth-Box von Hugh Gell und Salto Jamaican. Die bekommt ihr aber ab morgen früh erst wieder. Ihr hört Cosmo mitten in den Sommerferien und für manche geht ja danach der Ernst des Lebens los. Ja, Schule ist vorbei und jetzt, ja, der Traumjob für viele wäre was im Netz.
1: Ich wäre unglaublich gerne Influencerin. Ich wäre so unglaublich gerne eine Videozeugs, eine Nona Kanal, eine Mathilda oder eine Laura. Aber ich bin's nicht.
0: Naja, wäre, hätte, könnte. Ne? Klingt easy, so ein Influencer-Life ist aber nicht. Man muss ja auch erstmal was createn und Follower generieren. Hilfe gibt's da aus den USA. Da kann man jetzt an zwei Unis Content Creation studieren. Zum Beispiel an der Arizona State University. Moni Rathmann aus dem Cosmo-Team hat für uns gecheckt, was man da genau lernen kann.
2: Also da sollen die Studis darauf vorbereitet werden, Influencer und strategische Storyteller zu sein, so nennen die das. Die Kurse sind dann sowas wie Content Planning, Video- und Podcast-Produktion oder Personal Branding. Und ich habe mit Ella aus Köln gesprochen. Sie findet sowas eigentlich ganz sinnvoll.
3: Man kriegt einen Einblick in, glaube ich, alle Bereiche und hat auch auf jeden Fall mehr Ahnung davon, wie man vielleicht Sachen besser rüberbringen kann, Produkte vorstellen.
2: Ein paar Hard Skills zum Influencer-Job sozusagen.
0: Okay, ohne Stipendium in die USA kostet aber einiges. Gibt es solche Studiengänge vielleicht auch schon bei uns?
2: Ja, so fast. Also es gibt Studiengänge, die in eine ähnliche Richtung gehen. Zum Beispiel an der Hochschule Makromedia. Da gibt es den Studiengang Medienmanagement und der wiederum hat ein Seminar, das heißt auch Content Creation. Philipp Riem, der unterrichtet da als Professor und er sagt, Content Creation ist ein echtes Handwerk und nicht zu unterschätzen.
4: Im Hintergrund, dass bei vielen Content-Creatern die Rolle zwischen Privatperson und professioneller Person verschwimmt.
2: Im Seminar lernt man dann zum Beispiel auch eben einen Content-Plan aufzustellen. Man analysiert erfolgreiche Influencer und bespricht auch, welches Foto- oder Videomaterial man rechtlich verwenden darf und mit welchen Programmen man am besten schneiden kann. Riem beobachtet auch, dass immer mehr Studierende bei ihm gerne Influencer werden wollen oder sogar schon einige Follower mitbringen.
0: Aber bringen diese Seminare am echt was? Also werde ich nach so einem Influencer-Studium auch wirklich Fame?
2: Ja, das ist natürlich jetzt die Frage, die sich dann alle stellen. Also Hardy aus Köln, der zweifelt da eher dran.
5: Ich glaube schon, dass man da viele Skills davon lernt, da bestimmt. Aber am Ende des Tages ist ja dann kein Studiengang, der am Ende dir voraussetzt, wenn du da fertig bist, bist du Influencer. Irgendwie muss man es ja werden, den Erfolg haben. Da gehört auch definitiv ein bisschen Glück dazu.
2: Ja, auch Philipp Riem von der Hochschule Makromedia, der sieht das so. Deswegen ist der Studiengang dort auch nicht nur auf Influencer ausgerichtet, sondern breitet auch auf andere Bereiche vor, zum Beispiel auf das Marketing von Firmen. Und dazu kommt halt auch noch, ja, Studium in den USA, mega teuer. Auch die Makromedia in Deutschland ist eine private Hochschule und damit jetzt nicht sonderlich günstig. Und an staatlichen Unis in Deutschland gibt es bisher nur BWL oder Kommunikationswissenschaft. Das geht beides in eine ähnliche Richtung, ist aber weniger praktisch ausgelegt.
0: Ja, aber kann man auch mit alles machen, ne? Vielleicht tut es auch Learning by Doing. Was ihr als Influencer auf jeden Fall braucht, sind Geduld und Durchhaltevermögen. Und denkt dran, ne? Der Hype kann auch immer schnell wieder vorbei sein.

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1: Um 9:30 mit Lukas Rosendahl. In Kolumbien steigen die Todeszahlen nach dem Erdbeben gestern weiter. Retter suchen in den Trümmern auch gerade noch nach Überlebenden. Christina Möbus sagt, wo es gerade besonders viele Schäden gibt.
2: Vor allem in Regionen im Süden und Westen des Landes, also in Chocó und Valle del Cauca, hat das Erdbeben extrem viel Schaden angerichtet. Und gerade Chocó ist eine Provinz, die eher als arm gilt, wo es die Menschen also doppelt treffen könnte. Hunderte Wohnhäuser sind beschädigt, Dutzende komplett eingestürzt. Auch Schulen sind teils nicht betreten. Der Strom fiel aus, Flughäfen, regionale wurden teilweise gesperrt.
1: Weil gerade noch mehr als 2000 Menschen vermisst werden, könnte auch die Opferzahl noch weiter steigen. Offizielle Stellen in Kolumbien melden aktuell schon über 100 Todesopfer. Dann nach Frankreich. Da brennt es ja seit Wochen in den Wäldern. Rund um die Stadt Bordeaux sind die Flammen mittlerweile gelöscht. Viele Feuer

0: Feuerwehrleute sind weitergezogen. Menschen aus der Region können zurück in ihre Häuser, aber Ruhe findet dieser Mann nicht.
1: Es steigt immer wieder Rauch auf und da sind noch Bäume. Das Feuer kann jederzeit zurückkommen. Ich stehe nachts alle 2 Stunden auf und sehe nach, ob es wieder brennt.
0: Mehr als 200 Häuser wurden von den Bränden bei Bordeaux zerstört. In der Städteregion Aachen läuft seit dem Morgen ein Großeinsatz der Polizei gegen Drogenhandel. Etwa 170 Einsatzkräfte haben Gebäude in Aachen, Würselen und Herzogenrath durchsucht. Auch SEKs waren dabei. Mehrere Straßen in Aachen wurden deswegen abgesperrt. Und jetzt geht's um Avocados und darum, dass es beim Aufschneiden immer wieder Verletzungen gibt. Ärzte sprechen deshalb mittlerweile von Avocado-Händen. Das sind typische Schnittverletzungen in der Hand oder an den Fingern. Die entstehen meist, wenn man den Kern rausholen will. Und oft muss das sogar operiert werden. Zum Schluss habe ich noch das Wetter. Heute gibt's viel Sonne. In Westfalen bilden sich ein paar kleinere Wolken. In Bremen und Berlin ziehen zwischendurch auch mal ein bisschen größere durch. Es bleibt aber überall trocken. In Bremen werden es 22 Grad, Berlin kommt auf 23 und Dortmund schafft 24 Grad.
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3: Gedeihen allerseits. Mir tun gerade die Leute mit Sonnenallergie voll leid. Schützt euch und denkt dran, selbst mächtige Vampire haben diesen Bug. Tame Impala jetzt für euch mit Dracula. Dracula.

0: Podcast. Wir feiern wahrscheinlich auch heute 53 Jahre Hip-Hop, wie auch wir hier in Cosmo. Aber es gibt noch andere Fan-Communities, die ganz schön ihren Inhalt versuchen festzuhalten. Harry Potter-Fans zum Beispiel, zumindest wenn es um ihre Lieblingscharaktere geht.
1: Dobby ist gekommen und rettet Harry Potter, was sonst? Dobby wird immer da sein, wenn Harry Potter ihn braucht.
0: Ja, und Harry Potter-Fans werden immer für Dobby da sein, wenn Dobby sie braucht. Dobby der Elf gehört zu den beliebtesten Figuren im Harry Potter-Universe. Im siebten und letzten Teil des Films, da stirbt ja der Hauself. Oh, sorry, hätte ich Spoiler sagen müssen, ne, falls ihr es noch nicht hört. Aber ja gut, ich meine, es ist jetzt auch schon ein paar Jahre her. Dobbys fiktives Grab liegt in Wales. Fans pilgern da regelmäßig hin und genau da sollten für ein Energieprojekt Kabel verlegt werden. Ja, aber da haben die Potterheads gesagt, nee, nicht mit uns. Und sich so beschwert und wütend bei der Firma angerufen, dass das Projekt tatsächlich umgeplant wurde. Das hat jetzt ein Mitarbeiter in einem BBC-Interview gedroppt. Dobbys Grab bleibt also und Dobby kann in Frieden ruhen.
2: Dobby ist frei.
3: 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Aus Spanien und den USA. Joven y Salvaje. Von Benny Blanco und Bibi Tricks.

0: bei Sumeda Kaya, ihr hört Cosmo und heute feiern wir die OGs. Happy Birthday Hip-Hop! Heute vor 53 Jahren fand in der Bronx in New York eine Party mit so viel Legacy statt, dass sie heute als Geburtsstunde des Hip-Hop gilt. Cosmo-Reporterin Selma Badawi hat sich deshalb mal in Köln umgehört, um zu checken, was Hip-Hop für euch so bedeutet.
1: Ja, ich habe richtig süße Stories gehört. Also bei den meisten, mit denen ich gesprochen habe, ist Hip-Hop so jeden Tag am Start, einfach als Teil des Alltags im Auto, zu Hause. Und auch Community, also so ein richtiges Home-Feeling, Family-Feeling. Zum Beispiel bei Roman, der ist 25, hat zwei ältere Brüder und einer davon, der hat Hip-Hop schon immer geliebt.
2: Wenn ich dann zum Beispiel ein Lied von Eminem oder so höre, ne, und ich feiere das tot, weil mein Bruder hat das irgendwann gehört, dann erinnert es mich auch einfach an die Erinnerungen, die ich mit ihm hatte und weiter haben werde auch.
1: Ja, und die beiden Brüder feiern Eminem bis heute zusammen.
0: Oh.
1: Und Roman hat mir auch erzählt, dass er auch selbst Musik macht, eher so in die R&B-Richtung und da lässt er sich von Hip-Hop-R&B-Features inspirieren. Da gibt es ja so endlos viel.
0: Ja, klar, Eminem ist einer von vielen. Wer war denn sonst noch auf der Liste der All-Time-Favorites?
1: Es waren vor allem so die Classics, also so 50 Cent, Eminem, wie du gerade gesagt hast, Jay-Z natürlich. Aber es gibt auch deutsche und neuere Artists. So Upsilon wurde immer wieder erwähnt, Shireen David. Und ich habe ein Girl mit ihrer Mama getroffen. Sie war was jünger und sie hat so eine besondere Verbindung zu einem OG.
3: Ja, Rap irgendwie gefällt es mir mehr, auch seit Kindheit. Mein Vater hat immer zu Hause auch so Rap-Musik immer angemacht, so auch alte Rap-Musik und zum Beispiel wie Tupac und so. Deswegen mag ich Rap sehr.
1: Und wie sehr sie Rap und Hip-Hop liebt, das ist mir echt am Ende des Gesprächs klar geworden. Ich habe gecheckt, sie hatte die ganze Zeit so ein Earpod im Ohr und da lief die Musik die ganze Zeit weiter.
0: Sie braucht die ganze Zeit ein Musikbett hier, wie wir in meinem Hintergrund laufen haben.
1: Sie,
0: ne?
1: Ja, das so Ding, Ding, Ding.
0: Das ist echt next level. Hast du auch mit Leuten gesprochen, die da jetzt vielleicht nicht so viel mit anfangen können?
1: Ja, klar, es gibt auch Leute, die kein Hip-Hop hören, aber niemand war so, ey, das geht gar nicht, was soll das so, sondern ja, alle fanden es irgendwie okay oder sie haben es halt nicht gehört. Und ich fand ein Take interessant von Abdul Karim, der ist auch nicht so ein Ultra-Fan, aber er hat so ein bisschen durch seine Freunde zu Hip-Hop gefunden. Da ist vor allem englischer Hip-Hop ein Ding.
4: Ich höre auch, aber ich verstehe kein Englisch. Ne? Und ich finde das trotzdem gut, also das motiviert. Ich kicke ein bisschen so mit Freunden und das macht Spaß auf jeden Fall mit Musik. Und das ist so wie, sag ich mal, wie eine Therapie.
1: Ja, wie eine Therapie.
0: Ja.
1: Ja, also gute Therapie im Alltag, einfach mal alles vergessen und Spaß haben.
0: Das ist Hip-Hop auf jeden Fall, aber ursprünglich ging es ja auch um Empowerment und längst ist Hip-Hop eine eigene Culture.
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1: Um 10 Uhr, ich bin Lukas Rosendahl. Bei der Leichtathletik-EM in Birmingham gibt's heute Abend das Rennen, auf das immer die meisten gucken, die 100 Meter der Männer. Und es gibt einen deutschen Medaillenkandidaten, Owen Ansah. Mehr dazu von Linus Busch.
2: Als erster Deutscher ist Ansah die 100 Meter schon in unter 10 Sekunden gelaufen, zuletzt im Juni. Damit ist er dieses Jahr der Europäer mit der drittschnellsten Zeit. Aber wenn Ansah heute eine Medaille holt, ist nicht klar, ob er sie behalten darf. Gegen ihn laufen Ermittlungen, weil er im Juli bei sich zu Hause eine Dopingprobe verweigert hat. Ansah sagt, er war im Stress und direkt davor auf Klo. Die nationale Anti-Doping-Agentur hat trotzdem vorgeschlagen, ihn für 4 Jahre zu sperren. Ansah will die Strafe nicht akzeptieren.
1: Damit wird der Fall wohl vors deutsche Sportschiedsgericht gehen. Das könnte ihn nachträglich sperren und dann wäre auch sein EM-Ergebnis von heute Abend gestrichen. Dann nach Kolumbien, wo weiter nach Überlebenden gesucht wird. Da sind bei einem heftigen Erdbeben gestern viele Häuser eingestürzt und Menschen wurden verschüttet. Retter versuchen jetzt, sie in den Trümmern zu finden, sagt Cosmo-Reporterin Christina Möbus.
3: Sie rufen rein in die Betonschluchten, in die großen grauen Massen an Beton, versuchen auf sich aufmerksam zu machen, um eventuelle Überlebende zu orten.
1: Mehr als 2000 Menschen werden nach den Erdbeben in Kolumbien vermisst. Inzwischen sind mehr als 130 Tote gefunden. Australien und Australierinnen werden zum ersten Mal nach ihrer sexuellen Orientierung gefragt und das vom Staat. Bei der Volkszählung heute können Menschen freiwillig angeben, ob sie zum Beispiel hetero, schwul, lesbisch oder bisexuell sind. Man kann aber auch eigene Angaben machen. Die Frage nach der sexuellen Orientierung ist aber umstritten, aus Sorge, dass nicht alle so eine Abfrage gut finden. Beim Sommerfest der rechtsextremen Partei Die Heimat in Berlin musste die Polizei eingreifen. Anwohner hatten sich über die Lautstärke bei dem Fest mit etwa 250 Gästen beschwert. Laut Tagesspiegel gab es bei der Veranstaltung auch ein Rechtsrockkonzert mit bekannten Leuten aus der Szene. Und ein 52-Jähriger soll mit einer nationalsozialistischen Parole aufgefallen sein. Darum wird jetzt ermittelt. Bodyguards sollen ja das Leben von VIPs schützen. Und wie sie das zum Teil machen, ist jetzt in den USA rausgekommen, bei Präsident Trump. Der war letzten Monat in der Türkei und offenbar gab es eine Morddrohung gegen ihn. Deshalb wurde getäuscht. Trump soll zwar in den Regierungsflieger eingestiegen sein, aber mit einer anderen Maschine abgeflogen sein. Dahin gekommen ist er mit einem Cateringwagen. Und ich habe noch das Wetter. Heute steht viel Sonne an. In Westfalen kann es ein paar lockere Wolken geben. In Bremen und Berlin werden auch mal dichtere dabei sein. Es bleibt aber überall trocken. In Bremen werden es 22 Grad, Berlin kommt auf 23 und Bielefeld schafft 24 Grad. Morgen sind dann wieder ein paar mehr Wolken am Start. Es wird aber auch wärmer. Der Donnerstag kann auch sonnig werden und es wird wieder über 30 Grad teils.
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4: Salam zusammen. Ihr habt es wahrscheinlich mitbekommen. Ne? Mediziner warnen vor Avocados, weil wir uns beim Aufschneiden übel verletzen können. Check ich nicht, Leute. Es gibt doch Hilfsmittel. Ich habe extra so ein 3-in-1 Avocado-Messer-Ding. Da ist die Spitze aus Plastik und gleichzeitig könnt ihr da den Kern mit rausdrehen und mit der breiten Seite da die Avocado auch aus der Schale holen und quetschen da für euer Guacamole. Ist richtig gute Gerät. Kann ich nur empfehlen, denn...
5: Der Gerät schläft nie ein. Der Gerät ist immer vor der Chef im Geschäft.

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1: Berlin, was los? Party schon over? Anne Lorenz aus dem Kosmos Musikteam. Mit dieser Frage hat sich gerade eine neue Studie beschäftigt.
2: Ja, volle Clubs, leere Kassen. Zu diesem Schluss kommt die Studie. In Auftrag gegeben von der Club Commission, also dem Zusammenschluss Berliner Clubs, Party- und Kulturveranstalter. Vor 7 Jahren gab es die gleiche Studie schon mal. Und die Ergebnisse von heute und damals zeigen im Vergleich eine deutliche Entwicklung. Die Nachfrage für Clubkultur ist demnach immer noch groß. Allerdings arbeiten wir weniger Clubs kostendeckend, fast 20% weniger als bei der letzten Studie.
1: Aha, gibt die Studie auch Antworten darauf, woran es liegen könnte?
2: Ja, die Clubs haben heute höhere Personal- und Betriebskosten. Außerdem hat das Publikum, wie es aussieht, weniger Cash zum Feiern auf Tasche als früher.
1: Ja, außerdem, man hört ja immer wieder, ne, dass viele gar keinen Bock haben auf große Alkoholexzesse und langes Feiern. Zeigt sich das auch in der Studie?
2: Ja und nein, die Leute gehen wohl nicht seltener aus als früher, konsumieren aber anders. Der Alkoholkonsum ist bei über 70% der Clubs tatsächlich rückläufig und die Aufenthaltszeit der Gäste im Club hat sich verkürzt. Ein genereller Trend zum Soft-Clubbing würde sich aber nicht zeigen. Neue nüchterne Formate wie Day-Partys oder Sober-Raves würden das Programm zwar ergänzen, die klassische Clubnacht aber nicht ersetzen.
1: Soft-Clubbing, ja, klingt auch spannend. Wer sich gerne noch ein bisschen weiter reinnerden möchte in das Thema, die komplette Studie findet ihr auf der Homepage der Club Commission Berlin.
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0: Left the city. Drake klingelt durch. Hallo, ich bin Sumeda, ihr hört Cosmo. 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

0: Moin und Merhaba aus dem stylischen Cosmo-Studio hier. Hier glänzt alles, Hightech, Wandtattoos, fresche Outfits. Und jetzt kriegen auch alle Behörden ein Makeover.
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1: Die Schlagzeile.
2: Bürgerämter in Berlin sollen schöner und moderner werden.
1: Die Details.
2: Wer freut sich schon auf einen Termin beim Bürgeramt? Muffige Teppiche, diese alten Lamellenvorhänge und Kunstpalmen mit Krümeln statt Erde. Das Interior im Bürgeramt ist meistens so wie die Stimmung der Leute. Ausbaufähig. In Berlin soll sich das jetzt ändern. Da kriegen die Bürgerämter in den nächsten 4 Jahren ein Makeover. Los geht's in Schöneberg. Bunte Farben, helles Holz und Pflanzenwände sollen da alles moderner und kundenfreundlicher machen. Danach sind dann die anderen 44 Bürgerämter dran und bekommen hellere und offenere Arbeits- und Wartebereiche. Außerdem soll es neue Expressschalter und Selbstbedienungsterminals geben.
1: Die Bedeutung.
2: Reisepass verlängern oder Führungszeugnis holen soll mit dem neuen Raumkonzept entspannter werden. Der Berliner Senat plant aber noch mehr. Termine gibt's in Berliner Bürgerämtern inzwischen relativ fix, durchschnittlich in 9 Tagen. Außerdem wurden mehr Mitarbeitende eingestellt, um mehr Zeit für die Leute zu haben. Die digitalen Services könnten das weiter verbessern. Denn wenn die Leute mehr selbst machen können, bleibt den Mitarbeitenden mehr Zeit für echte Beratung.
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0: Fusion-Jazz-Kollektiv aus London. Hatten wir schon ein paar Mal zu Gast auf unserer Cosmo-Stage. Anne Lorenz aus dem Cosmo-Team. Für ihre neue Single haben sie sich mit dem britisch-gambischen Rapper Parsalü zusammengetan, ne?
1: Genau, im UK längsten Popstar, den wohl auch die Musiker vom Ezra Collective schon lange bewundern. Only Love heißt die gemeinsame Single. Ein richtiges Brett. Parsalü pusht die groovy Mischung aus Afrobeat und Jazz, für die das Ezra Collective ja bekannt ist, nochmal ein ganzes Stück nach vorn mit seinen scharfen Rap-Flows. Und dadurch, dass eben auch die Drums und die Blechbläser so mit im Vordergrund stehen, kriegt der Song so eine organische, pure Note, als würde das Ezra Collective und Parsalü direkt vor einem auf der Bühne stehen.
0: Ja, und worum geht's jetzt im Song?
1: Um Liebe, aber nicht im romantischen Sinne. Es geht um Zusammenhalt in Communities, darum, sowohl die euphorischen Momente, aber auch die schwierigen Zeiten zu teilen. Der Song hat auf jeden Fall auch so ein bisschen eine spirituelle Note. Parsalü bezieht sich auf seine Ancestors und was sie ihm über Gemeinschaft beigebracht haben.
0: Ja, mit dem Song kündigt das Ezra Collective ja auch ihr nächstes Album an, ne?
1: Genau, Only Love ist sowas wie die Lead-Single von ihrem dritten Studioalbum. Der Song gibt nämlich den Ton an. Here Because of Hope wird das Album heißen. Hier wegen Hoffnung. Das Ezra Collective selbst sagt, dass es ihr bisher ehrgeizigstes und persönlichstes Album wird. Mit den 17 Songs darauf wollen sie den Weg schwarzer Menschen nachzeichnen über Kontinente und Jahrzehnte, über die Rhythmen vom afrikanischen Kontinent, von der Karibik bis zurück auf die Straßen von London. Und dabei stellen sie die Frage, warum klingt schwarze Musik, die oft aus Schmerz entstanden ist, so voller Freude? Und ihre Antwort darauf ist Hoffnung.
0: Here Because of Hope. Wer ist neben Parsalü denn noch so mit drauf?
1: Die jamaikanische Reggae-Sängerin Lila Ike, die britische Singer-Songwriterin Leona Lewis und die wajanisch-britische Black Panther-Schauspielerin Letizia Wright, die wird in zwei Songs so einen Spoken-Word-Part übernehmen.
0: Ja, müssen wir uns aber noch ein bisschen gedulden. Here Because of Hope erscheint in einem Monat. Die neue Single hören wir aber jetzt schon mal komplett. Hier ist das Ezra Collective featuring Parsalü mit Only Love.
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1: Es ist 11 Uhr, ich bin Lukas Rosendahl. In Frankfurt ist heute eine besondere Challenge gestartet. Die Extremsportlerin Nathalie Pohl will in den nächsten Tagen von da bis nach Köln schwimmen. Erst durch den Main und dann durch den Rhein. Das sind rund 200 Kilometer. Bei Insta hat Nathalie vorher erzählt, wie genau das abläuft.
2: Wir starten jeden Tag bei Sonnenaufgang und werden bis Sonnenuntergang schwimmen und hoffentlich in 4 Tagen in Köln ankommen.
1: Geplant ist das für Freitagmittag, sagt Linus Busch.
3: Dabei schwimmt Nathalie nicht die kompletten 200 Kilometer alleine, sondern wechselt sich alle 2 Stunden mit anderen Schwimmerinnen und Schwimmern ab. Die Challenge soll vor allem viel Aufmerksamkeit bringen, denn es gibt einen ernsten Hintergrund. Viele Kinder in Deutschland können nicht sicher schwimmen und Nathalie will auf ihren Zwischenstopps Spenden für Schwimmprojekte sammeln. Eigentlich gilt ja bloß nicht im Rhein schwimmen, weil das total gefährlich ist. Nathalie wird deshalb unter anderem von der DLRG begleitet und abgesichert und hat sich vorher auch Genehmigungen geholt.
1: In Kolumbien suchen viele weiter nach Menschen, die bei dem Erdbeben gestern verschüttet wurden. Rettungskräfte sagen, dass es nach 72 Stunden kaum noch Chancen gibt, Überlebende zu finden. Deshalb wird gerade auch mit bloßen Händen versucht, Menschen aus den Trümmern zu holen. Mehr als 2000 werden noch vermisst und über 100 sind nach offiziellen Angaben gestorben. In Italien sorgt ein Vulkan weiter dafür, dass tausende Urlauber festsitzen. Der Ätna spuckt schon seit Freitag immer wieder Asche und glühende Steine aus. Darum können kaum Flugzeuge den größten Flughafen der Mittelmeerinsel Sizilien erreichen. Am Morgen konnte nur eine Maschine für einen Inlandsflug abheben. Urlauber mussten schon am Flughafen übernachten. Dann nach Frankreich. Da brennt es ja seit Wochen in den Wäldern. Rund um die Stadt Bordeaux sind die Flammen mittlerweile gelöscht. Viele Feuerwehrleute sind weitergezogen. Menschen aus der Region können zurück in ihre Häuser, aber Ruhe findet dieser Mann nicht.
4: Es steigt immer wieder Rauch auf und da sind noch Bäume. Das Feuer kann jederzeit zurückkommen. Ich stehe nachts alle 2 Stunden auf und sehe nach, ob es wieder brennt.
1: Mehr als 200 Häuser wurden von den Bränden bei Bordeaux zerstört. In Bremen bittet die Polizei um Hinweise zu tödlichen Faustschlägen. Ein Autofahrer soll am Samstagnachmittag einen Fußgänger so ins Gesicht geschlagen haben, dass er mit dem Kopf auf den Boden aufschlug und starb. Wer Hinweise zum Täter hat, zum Beispiel Fotos oder Videos, kann die über ein Online-Portal zur Polizei schicken. Bei der Leichtathletik-EM in Birmingham steht heute der schnellste deutsche Läufer auf der Bahn, Owen Ansah. Er ist die 100 Meter schon unter 10 Sekunden gelaufen, als erster Deutscher überhaupt. Ansah steht heute aber noch aus einem anderen Grund im Fokus. Gegen ihn laufen Doping-Ermittlungen. Weil er eine Probe verweigert hat, könnte er nachträglich noch gesperrt werden. Und zum Schluss habe ich noch das Wetter. Heute steht viel Sonne an. In Westfalen kann es ein paar lockere Wolken geben. In Bremen und Berlin werden die auch mal ein bisschen dicker. Es bleibt aber überall trocken. Dazu werden es in Bremen 22 Grad, Berlin kommt auf 23 und Bonn schafft 27 Grad. Morgen sind wieder ein paar Wolken am Start. Es wird aber wärmer. Der Donnerstag dann auch sonnig und es wird teilweise wieder über 30 Grad warm.
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5: Das bin ich. Und sie war wohl doch nicht gut genug. Kitschkrieg und Blumengarten kicken Shirin David aus ihrem Welthit gut genug und ersetzen ihren Rap-Part mit dem britischen Grime-MC Skepta. Nicht die feine Art, klingt aber trotzdem gut. Mhm.

0: 9 nach 11 und ich bin wieder hooked, ey. Ich gehe gleich ein paar Bahnen schwimmen, egal wie voll es im Freibad wird. Schwimm-EM in Paris und jetzt auch noch diese Extremsportlerin, die mich motiviert. Für Nathalie Pohl sind 10 Bahnen, aber nur ein entspanntes Warm-up, denn die Schwimmerin, die schwimmt bei einer neuen Challenge einfach mal 200 Kilometer von Frankfurt nach Köln durch den Main und Rhein. Und das ist nicht ihre erste Challenge dieser Art. Cosmo-Reporterin Julia Kimrek, 200 Kilometer schwimmen, das geht aber nicht an einem Tag, oder?
1: Nee, also vor ihr liegen auf jeden Fall 4 harte Tage. Heute Morgen um 6 ging es los in Frankfurt und jetzt wird jeden Tag durchgezogen, hat sie angekündigt.
2: Wir starten jeden Tag bei Sonnenaufgang und werden bis Sonnenuntergang schwimmen und hoffentlich in 4 Tagen in Köln ankommen.
1: Dabei ist sie aber nicht alleine. Mehrere Schwimmerinnen und Schwimmer werden sie begleiten auf ihrem Weg. Die Aktion, die wird natürlich auch abgesichert, denn eigentlich ist Schwimmen in den meisten Abschnitten vom Rhein verboten und deshalb sind eben Strömungsretter und auch Sanitäter dabei. Und ganz am Ende ist dann das Ziel das Deutsche Sport- und Olympiamuseum in Köln.
0: Ja, kannst du froh sein, dass noch genug Wasser im Rhein ist. Wie ist sie denn überhaupt auf so eine wilde Challenge gekommen und wer ist sie überhaupt?
1: Nathalie Pohl ist 31, kommt aus Marburg und hat schon mit 5 mit dem Schwimmsport angefangen und eine richtig steile Karriere als Freiwasserschwimmerin hingelegt. Das heißt, sie schwimmt in offenen Gewässern wie Seen, Flüssen oder eben dem Meer und hat schon mehrere Weltrekorde aufgestellt. Sie ist unter anderem komplett um Ibiza geschwommen und war die erste deutsche Frau, die die 7 herausforderndsten Meerengen der Welt erfolgreich durchschwommen hat. Und sie ist Red Bull Athletin und Red Bull Athleten, die sind bekannt für Extremsport, aber auch eben in der Kritik, weil bei den sportlichen Challenges auch schon heftige und tödliche Unfälle passiert sind.
0: Ja, diese Schwimm-Challenge jetzt von Frankfurt nach Köln, die macht sie aber nicht nur just for fun, oder?
1: Nee, zumindest nicht nur. Also mit ihrer Challenge sammelt Nathalie Pohl Spenden für die Schwimmausbildung von Kindern. Das ist für sie eine wichtige Angelegenheit, weil viele Kinder in Deutschland immer noch nicht richtig sicher schwimmen können. Und sie schwimmt die Strecke nicht am Stück, sondern hat jeden Tag so Tourstops, bei denen sie die Spenden sammelt. Entlang der Strecke gibt es dann lokale Veranstaltungen. Spenden geht aber auch online und sie hat auf jeden Fall Respekt vor der Challenge.
2: Die größten Herausforderungen werden auf jeden Fall sein, zum einen der Schiffsverkehr, dann natürlich die enorme Strömung, gerade im Rhein, die enorme Distanz, über 200 Kilometer und dann natürlich auch irgendwann der Schlafmangel.
1: Und das Ganze lässt sich übrigens online im Livestream verfolgen.
0: Ah ja, da gucken wir natürlich zu. Für die Schwimmförderung von Kindern schwimmt die Extremsportlerin Nathalie Pohl 200 Kilometer von Frankfurt nach Köln. Heute Morgen um 6 ist sie gestartet. Freitagmittag soll sie dann in Köln ankommen, wenn dann noch genug Wasser in den Flüssen ist.
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0: Oh, manchmal nervt ja diese Frage, ne? Was essen wir heute? First World Problem, ey. Manchmal macht so ein Gericht aber eine ganze Diskussion auf und da geht es nicht um die Geschmacksfrage, sondern um die Frage, wer hat's erfunden?
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2: In meiner Heimat Usbekistan leben Religionen erstaunlich friedlich miteinander. Islam, Christentum, Judentum, Buddhismus. Und dann gibt es Plov. Offiziell ein Reisgericht, inoffiziell Gott. Jeder Usbeke kocht den einzig wahren Plov. Alle anderen sind Ketzer. Nicht umsonst gehört Plov zum UNESCO-Weltkulturerbe. Manche Länder melden alte Bräuche oder Gesänge an. Wir Reis mit Fleisch. Obwohl, mit 5 Zutaten hat Plov alles, was ein Mensch braucht. Kohlenhydrate durch den Reis, Eiweiß durchs Fleisch, Vitamine durch Karotten und Zwiebeln und Omega-Säuren durch das Lammfett. Dieses Fett, Dumba genannt, wächst ausschließlich am Hinterteil usbekischer Schafe. Usbekische Schafe sehen eher aus wie die Kardashians. Schlank, aber mit einem Hinterteil, das einen eigenen Schatten wirft. Plov ist die Antwort auf alles. Hochzeit, Plov. Begräbnis, Plov. Du bist krank, Plov. Du hast keinen Hunger, dann nimm wenigstens ein bisschen Plov. Sonst fragen alle irgendwann besorgt, ob es dir gut geht. Man erkennt einen Usbeken immer daran, dass er irgendwann sagt, ich mache heute nur einen kleinen Plov. Und 3 Stunden später steht ein Kasan, ein Kessel im Garten, ein Schaf fehlt und 80 Menschen essen. Der durchschnittliche Kasan ist so groß, dass man ihn auf Satellitenaufnahmen aus dem All sehen kann. So groß, dass man mit einer Schaufel rühren muss. Deswegen ist Plov eine reine Männersache. Ich kann natürlich auch Plov kochen, sagen jedenfalls meine Eltern. Die Usbeken sagen ganz gut. Das ist Usbekisch für du bist für mich gestorben. Meinen Rezept gebe ich trotzdem gern weiter.

0: Manu Chao in Cosmo gleich 11:30. Bevor uns unser Costa gleich in die schwedische Küche einführt, machen wir jetzt mal einen Deep Dive in die westafrikanische Fusion-Küche. Das gibt's beim Food Truck von Collins Follarin. Der interpretiert Küchenklassiker aus Ghana oder dem Senegal neu. Cosmo-Reporter Dennis Agiermann hat Collins getroffen und gecheckt, wie man eigentlich zum Food Truck wird. Also zum Chef von einem Foodtruck.
1: Also zum Kochen ist Collins durch seine Mutter gekommen. Sie hat jahrelang als Köchin gearbeitet. Sein eigener Weg zum Foodtruck war dann doch alles andere als geradlinig. Collins hat professionell Fußball gespielt, eine Ausbildung in der gehobenen Gastronomie begonnen und als Stylist gearbeitet. Klingt also wirklich nach drei komplett verschiedenen Leben. Aber Collins sagt, genau diese Erfahrungen helfen ihm heute bei seiner Arbeit im Foodtruck.
2: Mein Fußball hat mich diszipliniert, auch aus schwierigen Situationen das Bestmöglichste zu machen. Und in der Küche ist es einfach so, dass nicht alles immer optimal laufen kann. Aber durch eine gewisse Disziplin und auch positive Einstellung kann man in der Küche ganz viel kreieren.
1: Ja, und diese Haltung merkt man auch seiner Küche an. Collins will westafrikanische Klassiker nicht einfach nachkochen, sondern weiterentwickeln.
0: Gib uns mal ein Beispiel.
1: Ja, zum Beispiel Jollof Rice. Ja? Also der Klassiker aus Westafrika landet bei Collins nicht einfach als Beilage auf dem Teller, sondern wird zum Jollof-Ball, also frittierte Jollof-Reisbällchen. Dazu Feldsalat und Granatapfelkerne. Also wirklich eine super ungewöhnliche, aber leckere Kombi. Und entstanden ist das Ganze übrigens jetzt nicht nach einem ausgeklügelten Küchenplan, sondern weil Collins zu viel Jollof gekocht hatte und wegwerfen wollte den nicht. Und dann hat er eine Idee dazu.
2: Aus unserem Produkt kann man halt nachhaltig weitere Produkte kreieren. Zusätzlich kommt noch dazu, dass der Jollof Rice über Nacht quasi seine Aromen richtig entwickeln kann. Deswegen ist der Jollof Rice einen Tag später sogar noch interessanter zu essen.
1: Ja, aber bleiben wir mal beim Jollof Rice. Um den gibt es in Westafrika einen ziemlich alten Streit und die große Frage, wer macht eigentlich den besten? Und vor allem Ghana und Nigeria liefern sich dazu schon seit Jahrzehnten einen kulinarischen Wettstreit, den in den sozialen Netzwerken viele aus Spaß mittlerweile auch schon Jollof War nennen.
0: Jollof War. Wer macht denn für Collins den besten Jollof?
1: Also ich sag mal so, Collins kommt in Frieden, aber etwas voreingenommen ist er trotzdem.
2: Der langjährige Streit, wer den besten Jollof Rice macht, den wollen wir tatsächlich mit unserer Fusion-Küche niederlegen, weil wir finden, dass jede westafrikanische Küche seinen eigenen Jollof Rice auf deren Art und Weise super macht. Ich komme zwar aus Nigeria und ich würde sagen, meine Mutter macht den besten Jollof Rice.
1: Ja, bei Mama schmeckt's halt immer am besten. Absolut relatable.
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0: Gel, gel, gel, kommt! Türkische Sounds hier von Level C5 und Distinct 20 vor 12. Jetzt machen wir einen Abstecher ins Wärmland.
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0: Das liegt in Schweden im Westen und grenzt an Norwegen. Von da kommt Mats. Er selbst ist Geigenspieler und Komponist. Aber er ist auch gerne in der Küche kreativ und kocht die Gerichte aus seiner Heimat. Und eins davon, das kennen wir auch aus Mitteleuropa.
2: Palatschinken, Crepe, Blini. Die Pfannkuchenvielfalt ist unendlich. Und heute probieren wir was Schwedisches.
3: It's called Kolbulle. Kolbulle is Schokolkål pancake.
4: Das heißt Kolbulle, Kohlpfannkuchen im Freien auf offenem Feuer gemacht. Es ist ein typisches Holzfälleressen, perfekt beim Wandern im Wald, sehr einfach zu machen.
3: Or you are hiking or something, are you outside? And it's very simple to make.
2: Woraus besteht so ein Pfannkuchen?
3: You need a flour, you need a pork belly and you need your knife. You also need a specific pan with high.
4: Du brauchst Mehl, Schweinebauch und ein Messer. Dazu noch eine Pfanne mit hohem Rand. Im Wald nimmst du dann Wasser aus dem Fluss und mischst es mit Mehl. Der Schweinebauch wird in der Pfanne frittiert, Teig drüber und beidseitig anbraten. Gegessen wird der Pfannkuchen mit Preiselbeersoße.
3: And then you eat it with lingonberry sauce.
2: Was bedeutet dir dieser Pfannkuchen? Woran denkst du, wenn du das isst?
3: It's connected to the region where I'm from in Värmland and in Sweden, and it's also connected to the people who live there.
4: Es ist eine direkte Verbindung zum Gebiet, woher ich komme, Värmland, und auch zu den Menschen, die da leben und die da im Wald oder im Eisenbergbau arbeiten. Einfaches Essen zum Überleben, das viel Kraft gibt.
3: Cheap food for the people to survive, and also it gets a lot of energy.
2: Du hast mir erzählt, dass Kolbulle oft bei Festivitäten in großen Mengen zubereitet wird.
3: Yes, you have a specific stand with these pans and the fire.
4: Ja, es werden lange Stände aufgebaut mit dem ganzen Feuer und so. Dann schmeckt es super. Besonders wenn du auch ein Glas Wacholderlimonade dazu nimmst. Leicht fermentiert, prickelnd und lecker.
3: It's fermented itself and it's very bubbly and nice.

0: riecht ihr es auch? Sonnencreme, Pommes, Chlorwasser. So riecht der Sommer. Ja, erstmal elegant mit einer Arschbombe rein in die schwimmenden Massen, aber nicht mit Attila Yilmaz.
1: Ey Bruder, nein, nein, nein, nein, was machst du da? Nein, komm runter, hör auf damit, nein, komm runter mit, nein, nein.
0: Der Mann ist Bademeister in Hamburg und hat die Rowdies voll im Griff und bei ihm gibt's auch immer einen Style-Check.
1: Bruder, hast du keine Badehose? Warte, warte, das ist doch Unterhose, Bruder.
2: Ja, ich hab's in meiner Tasche.
1: Ja, dann hol Badehose, das ist doch Unterhose, ach, hier los, yallah.
0: Ja, aber die Leute lassen sich gern was von ihm sagen. In den letzten 20 Jahren hat Attila nämlich vielen Kids und auch Erwachsenen Schwimmen beigebracht. Die Besucher im Freibad in Hamburg-Billstedt, die haben viel Respekt vor ihm, weil er schon auch lange dabei ist. Nur eine Sache kann er nicht so gut, aber dafür hat er auch eine Lösung.
1: Ich kann ja nicht mehr alle Namen merken. Und so habe ich eine Brücke, zu denen, die ich zu den Menschen aufbaue. So, das ist einfach ein bisschen verbindlicher in der Form. Einfach Bruder, Schwester.
0: Ja, Bruder, Schwester nennt er einfach alle. Die ganze Story von Ehrenmann und Bademeister Attila Yilmaz gibt's jetzt in der neuen Folge der Nordreportage Hamburgs Lebensretter. Ab sofort in der ARD-Mediathek. Und ich bin ab sofort auf der Sonnenliege. Sumeyda Kaya wünscht euch noch einen schönen sonnigen Tag. Vergesst nicht, euch einzucremen. Und seid nett zu den

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1: Um 12 Uhr, ich bin Annika Honneff. Seit Tagen spuckt der Vulkan Ätna auf Sizilien Asche. Deshalb gibt es da weiter große Probleme. Viele Urlauber sitzen weiter fest. Mehr von Lisa Weiß.
2: Am Flughafen im nahen Catania können nur wenige Flugzeuge starten oder landen. Viele Flüge fallen aus oder werden verschoben. Andere werden zum Flughafen Palermo umgeleitet. Bilder im Internet zeigen den Flughafen in Catania völlig überfüllt. Italienische Medien berichten, dass viele Personen am Flughafen übernachtet hätten. In Sizilien ist Hochsaison, spontan ein Hotel zu finden ist schwierig.
1: Auf Social Media kritisieren Betroffene, dass es wenig Hilfe von den Fluggesellschaften gibt. Viele müssen wohl selbst umbuchen. Immer mehr Mädchen werden in Deutschland wegen einer Essstörung im Krankenhaus behandelt. Laut Statistischem Bundesamt hat sich die Zahl der Fälle innerhalb von 20 Jahren verdoppelt. Zuletzt waren knapp 6.000 Mädchen im Alter zwischen 10 und 17 Jahren wegen einer Essstörung in Behandlung. Das ist fast die Hälfte aller Fälle. Der Ex-Diktator von Syrien, Assad, ist zum Tode verurteilt worden. Ein Gericht in Syrien hat ihn wegen Verbrechen gegen die Menschlichkeit schuldig gesprochen. Das hat aber für Assad erstmal keine Folgen, weil er nach Russland geflohen ist und da nicht festgenommen wird. Assad hatte friedliche Proteste in Syrien gewaltsam niederschlagen lassen und einen Bürgerkrieg ausgelöst. 200 Kilometer schwimmen von Frankfurt bis nach Köln. Genau das macht Extremsportlerin Nathalie Pohl seit heute Morgen. Deswegen.
3: Und zwar mache ich das Ganze, um Aufmerksamkeit auf ein sehr, sehr wichtiges Thema zu bekommen. Und zwar, dass immer weniger Kinder in Deutschland die Chance bekommen, sicher schwimmen zu lernen. Ich werde mich dafür mit allem, was ich habe, einsetzen.
1: Nathalie will auf ihrem Weg durch Main und Rhein Spenden sammeln. Abgesichert wird sie dabei von der DLRG. Die schätzt, dass am Ende der Grundschule fast 60% der Kinder nicht sicher schwimmen können. Beim Sommerfest der rechtsextremen Partei Die Heimat in Berlin musste die Polizei eingreifen. Anwohner hatten sich über die Lautstärke bei dem Fest mit etwa 250 Gästen beschwert. Laut Tagesspiegel gab es bei der Veranstaltung auch ein Rechtsrockkonzert mit bekannten Leuten aus der Szene. Und ein 52-Jähriger soll mit einer nationalsozialistischen Parole aufgefallen sein. Darum wird jetzt ermittelt. Und dann gibt es noch gute Nachrichten vom Great Barrier Reef in Australien. Kühleres Wasser tut den Korallen da gerade gut. In den ersten Monaten des Jahres haben Wolken und Regen dafür gesorgt, dass die Korallen weniger Schaden nehmen. Zu warmes Wasser sorgt dafür, dass die Tiere sterben. Und das Wetter heute mit viel Sonne. In Bremen und Berlin gibt es auch Wolken. Es bleibt aber trocken. Dazu diese Temperaturen in Bremen 22, in Berlin 23 und in Wuppertal 26 Grad. Morgen ein paar Schleierwolken, ansonsten wieder viel Sonne. Es wird auch ein bisschen wärmer, bis über 30 Grad.
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1: Es ist 13 Uhr. Ich bin Annika Honeff. Und wir starten mit einem Fall, der letztes Jahr für Entsetzen gesorgt hat. Ein Mann hat einen Gerichtsvollzieher erstochen bei einer Zwangsräumung. Jetzt ist dazu das Urteil gefallen. Celine Wegert sagt, was passiert ist.
2: Der Deutsche sollte letztes Jahr aus seiner Wohnung im Saarland raus und hatte einen Brief dazu ignoriert. Dann kam der Gerichtsvollzieher zu ihm, um diese Räumung zu verstrecken, und das eskalierte. Der Deutsche hat mehrmals mit einem Jagdmesser auf den Gerichtsvollzieher eingestochen und ihn so getötet. Später vor Gericht erklärte der Mann, dass er Angst davor hatte, obdachlos zu werden. Außerdem hat er eine schizophrene Erkrankung. Das Gericht hat den Täter jetzt zu 10 Jahren Freiheitsstrafe wegen Mordes verurteilt. Er soll in ein psychiatrisches Krankenhaus. Das Urteil kann noch angefochten werden. Viele fragten sich nach dem Fall, ob Gerichtsvollzieher in Deutschland genug geschützt sind.
1: Weil der Vulkan Ätna auf Sizilien seit Tagen Asche spuckt, sitzen da weiter tausende Urlauber fest. Am Flughafen in Catania können kaum Flugzeuge starten oder landen. Manche müssen am Flughafen übernachten. Und viele kritisieren auch auf Social Media, dass es kaum Hilfe von den Fluggesellschaften gibt, zum Beispiel beim Umbuchen. Dann nach Frankreich, da brennt es ja seit Wochen in den Wäldern. Rund um die Stadt Bordeaux sind die Flammen mittlerweile gelöscht, viele Feuerwehrleute weitergezogen. Menschen aus der Region können zurück in ihre Häuser, aber Ruhe findet dieser Mann nicht.
3: Es steigt immer wieder Rauch auf und da sind noch Bäume. Das Feuer kann jederzeit zurückkommen. Ich stehe nachts alle 2 Stunden auf und sehe nach, ob es wieder brennt.
1: Mehr als 200 Häuser wurden von den Bränden bei Bordeaux zerstört. Bundestagspräsidentin Klöckner bekommt auf Instagram gerade ziemlich Kritik dafür, wie sie mit Kritik umgeht. Zuerst ging es um ein KI-Bild, das sie mit Schulkindern zeigen soll. Unter anderem ein Künstler fand es daneben, dass die CDU-Politikerin dafür auf KI setzt. Seinen kritischen Post löschte Klöckner und blockierte ihn wohl auch. Inzwischen ist auch die Kommentarfunktion unter dem KI-Bild deaktiviert. In Aachen startet heute die Weltmeisterschaft im Reiten. Das ist eine der größten Sportveranstaltungen dieses Jahr in Deutschland. Und beim Aachener Bürgermeister klingt die Reit-WM auch ein bisschen nach einem kleinen Festival.
4: Es gibt 2 große Bühnen zwischen Dom und Rathaus, kostenlose Konzerte, jeden Abend eine Bühnenshow mit Public Viewing, mit den Siegerinnen und Siegern der Turniere.
1: Tierschützer kritisieren, dass den Pferden bei der Hitze Höchstleistungen abverlangt werden. Die Tiere überhitzen deutlich schneller als Menschen. Und das Wetter heute mit viel Sonne in Bremen und Berlin. Kommen auch mal ein paar Wolken, es bleibt aber trocken. Dazu in Bremen heute 22 Grad, in Berlin 23 und in Hamm 24 Grad. Morgen auch so ein paar dünnere Wolken, ansonsten wieder viel Sonne und es wird auch wieder wärmer, bis über 30 Grad.
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1: Um 14 Uhr, ich bin Annika Honneff. Ein Gericht in Syrien hat Ex-Diktator Assad zum Tode verurteilt wegen Verbrechen gegen die Menschlichkeit. Assad hatte 2011 friedliche Proteste gewaltsam niederschlagen lassen und so einen Bürgerkrieg ausgelöst. Mehr zum Urteil von Nina Amin.
2: Vorsätzlicher Mord, Folter, willkürliche Verhaftungen und Verbrechen gegen die Menschlichkeit. Das wird Syriens früherem Präsidenten Bashar al-Assad vorgeworfen. Das Urteil wurde live im Staatsfernsehen verlesen. Vor dem Justizpalast versammelten sich währenddessen Menschen. Augenzeugen zufolge jubelten die dort Anwesenden, nachdem das Todesurteil verkündet wurde. Assad floh im Dezember 2024 mit seiner Familie nach Russland, nachdem er von islamistischen Kämpfern gestürzt wurde.
1: Deshalb wird das Urteil für Assad auch erstmal keine Folgen haben. In Russland wird er nicht festgenommen. In Aachen geht die Weltmeisterschaft im Reiten los und daran gibt es gerade viel Kritik von Tierschützern, weil die WM auch bei der Hitze stattfinden soll. Dieser Sportwissenschaftler sagt, dass die Hitze für Pferde schwierig werden kann.
3: Wir haben ja hier auch Spitzensport und Pferde haben bei weitem nicht so eine tolle quasi Temperaturregulation wie wir Menschen. Und dementsprechend heißt es, gerade Pferde müssen auch kühl gehalten werden. Direkt nach dem Springen abkühlen mit einem kalten Schlauch, das brauchen diese Tiere.
1: Die Tierschutzorganisation PETA hat die Verantwortlichen aufgefordert, wegen der Hitze von morgen bis Freitag keine Wettbewerbe zu machen. Letztes Jahr im November war im Saarland ein Gerichtsvollzieher bei einer Wohnungsräumung erstochen worden. Jetzt ist ein 42-Jähriger deswegen verurteilt worden. Der Mann hat 10 Jahre Haft bekommen und soll wegen einer psychischen Erkrankung in eine Klinik. Der Fall hatte eine Diskussion ausgelöst, ob Gerichtsvollzieher genug geschützt werden. In NRW werden weniger neue Solaranlagen in Betrieb genommen. Nach Zahlen von Solarfirmen geht der Rückgang aus dem letzten Jahr weiter. Cosmo-Reporter Tobias Zacher sagt, dass die Branche dafür Bundeswirtschaftsministerin Reiche verantwortlich macht.
4: Denn die hatte angekündigt, die Förderung von Solaranlagen auf Ein- und Mehrfamilienhäusern zu streichen. Das drohe, den Ausbau der Sonnenenergie deutlich auszubremsen.
1: Trotz des Rückgangs liegt NRW beim Solaranlagenausbau aber noch auf Platz 2 hinter Bayern. Beliebt bleiben unter anderem Balkonkraftwerke. Und dann geht es um Waldbrände in Deutschland. Davon gibt es gerade mehrere. Und in 2 Orten in Hessen sollen Leute deswegen gerade möglichst nicht duschen. Laut Versorger ist durch lange Trockenheit nicht wenig Wasser da. Und es wird jetzt fürs Waldbrandlöschen gebraucht. Deswegen sollen die Leute den Verbrauch auf das absolut Notwendigste reduzieren. Und noch das Wetter heute mit viel Sonne. In Bremen und Berlin gibt es auch Wolken, es bleibt aber trocken. Dazu in Bremen 22 Grad, in Berlin 23 und in Leverkusen 27 Grad. Morgen ein paar Schleierwolken, ansonsten wieder viel Sonne. Es wird auch wieder wärmer, bis über 30 Grad.
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5: Hey Leute, schön, dass ihr dabei seid heute. Es reicht. Wirklich. Kelloggs mit Protein, okay. Gummibärchen mit Kreatin, meinetwegen. Jeder wie er mag. Aber ich bin gestern im Supermarkt. Steht ein Riesenpappaufsteller, so eine Werbebox, um das neueste Produkt anzupreisen. Und was sehen meine Augen? Salami-Sticks mit Koffein und Taurin. Der Salami-Snack mit Energy-Kick. Die haben for real Red Bull in eine Beefy reingespritzt. Und dann steht da auch noch drauf, Tradition seit 1833. Junge, wenn die das 1833 gegessen hätten, die wären straight up gestorben. Wir müssen aufhören, Dinge zu machen, nur weil wir es können. Das ist Mo' Vey Joe für euch. Ihr hört den Sound der Welt. Mein Rant ist vorbei.

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0: Rest in Peace, Mac Miller. Mac Miller zusammen mit Empire of the Sun, The Spins in Cosmo.
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0: Und wir schauen heute natürlich nach Kolumbien. Da gab es gestern ja ein heftiges Erdbeben, krasse Verwüstungen, Häuser in Trümmern, Tote und vermisste Menschen. Und natürlich melden sich gerade einige Big Names aus der Latin-Szene und wollen supporten, unter anderem Karol G. Karol G, der Reggaeton-Superstar, kommt ja selbst aus Medellin, eine der Städten, in denen das Erdbeben am heftigsten zu spüren war. Anne Lorenz aus dem Cosmo-Musikteam. Wie will Karol G helfen?
2: Ja, sie teilt Spendenaufrufe und Vermisstenmeldungen. Gerade ist die Situation noch so chaotisch, es gibt gar keinen Überblick. Die Priorität liegt erstmal noch darauf, vermisste und verschüttete Personen zu finden und zu retten. Karol G hat in ihrer Insta-Story gepostet, ihre Concora Foundation würde schon dran arbeiten, bestmöglich auf den Notfall zu reagieren und die effektivsten Wege zu finden, um die betroffenen Familien zu unterstützen.
0: Mhm, und ähnlich geht's auch Popstar Shakira. Sie hat sich gerade per Insta-Story gemeldet.
2: Shakira kommt zwar aus keiner der geschädigten Regionen, sondern von der Küste aus Barranquilla. Sie fühlt sich aber trotzdem betroffen und schreibt: Liebes Kolumbien, mein Herz ist bei allen, die dieses Erdbeben heute gespürt haben und bei den Familien, die gerade bange Momente durchleben. Die Menschen in Kolumbien würden in Zeiten wie diesen zum Glück wissen, wie man zusammenkommt und sich gegenseitig unterstützt. Sie schickt Liebe und Kraft in die Heimat und verspricht, genau wie Karol G, zu helfen, sobald klar ist, wo angefangen werden kann.
0: Und auch zwei andere Schwergewichte melden sich zu Wort. Support kommt auch von Reggaeton-Stars J Balvin und auch von Maluma.
2: Ja, beide aus Medellin, beide leben dort auch, wenn sie nicht gerade auf Tour sind. Maluma hat sich zum Beispiel auch bei den letzten Präsidentschaftswahlen engagiert und junge Kolumbianer und Kolumbianerinnen motiviert, wählen zu gehen. Die aktuelle Situation geht ihm nah und er schickt den von Erdbeben geschädigten Familien Kraft. Genau wie J Balvin verspricht er seinen Landsleuten, Hilfe steht bereit, wir legen so schnell es geht los.
0: In Kolumbien gab es ein heftiges Erdbeben. Stars wie Shakira, J Balvin und Karol G versuchen zu helfen.
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0: Beyoncé in Cosmo mit Break My Soul. Wo geht man eigentlich hin, wenn man einfach nichts machen will? Einfach abhängen, Birne ausmachen, ohne jetzt auch unbedingt was kaufen oder konsumieren zu müssen? Ist gar nicht so einfach, ne? Haben sich auch die Leute von Kraftwerk in Kreuzberg gedacht und da The Quiet Space erfunden. Da kann man einfach vorbeikommen an diesem Ort, wird eingeladen, nichts zu tun. Cosmo-Reporterin Mona Bergmann ist mal für uns dahin. Mona, du warst da, wie war's?
1: Ja, also vorne an der Tür musste man erstmal sein Handy abgeben. Man durfte aber was zum Malen oder auch ein Buch mitnehmen. Mhm. Vor allem wird hier aber eingeladen, sich umzuschauen, nachzudenken oder auch zu meditieren. Und dann kommt man rein und es ist echt schon ein total eindrucksvolles Gebäude.
0: Ja, Kraftwerk, habe ich gerade gesagt. Und das war es auch wirklich mal in den 60ern, ein Heizkraftwerk, ne?
1: Ja, genau. Und diese rohe Architektur, also Industriearchitektur, ist auch wirklich erhalten geblieben. Also es gibt meterhohe Betonwände, massive Säulen, Wendeltreppen und eine Halle, die schon fast so wie eine Kathedrale wirkt. Mhm. Und obwohl hier jeder Schritt wirklich nachhallt, ist der Raum gleichzeitig unfassbar ruhig und still. Und es liegt auch ein Gästebuch aus. Bei dem Projekt soll nämlich gleichzeitig untersucht werden, wie Architektur, Stille und gemeinsames Erleben das Wohlbefinden beeinflussen können.
0: Hast du da auch mit Leuten gesprochen?
1: Ja, ich habe mit Vera mich zum Beispiel unterhalten und sie hat 2 Stunden hier alleine verbracht und fand es mega angenehm.
2: Ich denke, das ist für jeden mal gut, kurz zu entschleunigen und zu schauen, was es mit den eigenen Gedanken macht.
1: Ja, und Susi aus Köln merkt auch richtig, wie ihr so ein Ort hilft, ihre Gedanken neu zu sortieren in einer Stadt, in der es halt immer total laut ist.
3: Da ist nie mal nichts. Es müsste eigentlich viel mehr solche Räume geben. Ich finde das eine super tolle Idee.
1: Ja, und es gibt zwar ziemlich wenig solcher Orte, aber ganz neu ist das Konzept ja auf jeden Fall nicht.
0: Ja, darüber aber auch, was das mit unserem Kopf macht, wenn wir da einfach mal ein bisschen in der Stille sitzen und überhaupt, warum sich gerade alle nach diesem Luxus Ruhe und Stille sehnen. Darüber sprechen wir gleich in Cosmo noch ein bisschen ausführlicher. Erstmal habe ich die Türkei, Deutschland, Belgien kombi für euch. Mörder zusammen mit Ezel. Tschüss.

0: Hot. Ist ja immer ein bisschen widersprüchlich, dass vor allem Insta und TikTok gerade voll sind mit Tipps, wie man dieses gottverdammte Handy los wird, Aufmerksamkeitsspanne wieder aufbaut oder das Nervensystem resettet. Und ja, man kann das natürlich alles so ein bisschen albern finden und drüber lachen, aber ich glaube, wir brauchen halt so Orte wie The Quiet Space in Berlin, wo man in Großstädten vor allem auch einfach hingehen kann, eingeladen wird, for free, vor allem auch in Ruhe einfach mal nichts zu machen und an die Decke zu gucken. So wie im Kraftwerk in Kreuzberg. Cosmo-Reporterin Mona Bertmann hat uns das gerade schon erzählt, wie beruhigend dieser Ort auf viele Menschen wirkt, die da mal vorbeigeschaut haben. Und auch du hast es gemacht, Mona. Das Konzept an sich ist aber nicht neu, oder?
1: Ja, in vielen Kulturen gehören Quiet Rooms, also stille Räume, schon seit Jahrhunderten dazu. In Japan zum Beispiel, hier spielt Stille zum Beispiel in der traditionellen Teezeremonie eine wichtige Rolle. Und die Idee dahinter ist, der Geist soll beruhigt werden und der Fokus soll wirklich auf den Moment gerichtet werden. Ähnliche Traditionen gibt es natürlich auch in christlichen Klöstern oder bei der Meditation, beim Buddhismus oder Hinduismus.
0: Ich habe es gerade schon gesagt, du warst auch selber in einem Quiet Space in Berlin und hast da auch ein bisschen mit den Leuten drüber gesprochen, wie das auf die wirkt.
1: Ja, ich habe mich zum Beispiel mit Susi aus Berlin dort getroffen.
2: Also generell würde ich sagen, dass so Räume, in denen es still ist oder auch wenn man schweigt, wie in so einem Silent Retreat, dass diese äußere Stille hilft, um erstmal zu sich selbst zurückzukommen.
1: Ja, und als zweites sagt sie dann noch, man merkt dann ganz aktiv, wo die Gedanken wirklich hingehen, also wo auch vielleicht Probleme liegen, die man vielleicht lösen möchte. Kann auch gut tun, kann aber auch manchmal auch ein bisschen heavy sein, findet Vera aus Berlin.
3: Andererseits merke ich aber auch, zu viel Stille ist nicht gut, also dann neige ich persönlich auch zum Overthinking. Das ist immer so ein schmaler Grat.
1: Ja, und auch Susi findet, Stille ertragen können, das muss man auch erstmal lernen.
2: Das kann ja auch ängstigend sein, weil man es einfach nicht gewohnt ist oder ungewohnt sein, verunsichernd sein. Aber wenn man sich in so eine stille Praxis kontinuierlich so hineinbegibt, würde ich schon sagen, dass das total unterstützend sein kann.
1: Also unterstützend für die eigene Psyche.
0: Okay, also Quiet Spaces und generell Stille kann uns helfen, zu uns zurückzukommen und man kommt auch erst so richtig ins Grübeln. Was bringt uns das noch?
1: Ja, Quiet Spaces und Stille ganz allgemein können uns helfen, wieder mehr bei uns selbst anzukommen. Denn wenn äußere Reize wegfallen, hat unser Gehirn quasi mehr Raum für eigene Gedanken. Dabei wird der sogenannte Default Mode Network aktiv. Ein Netzwerk im Gehirn, das vor allem dann arbeitet, wenn wir halt nicht an konkreten Aufgaben jetzt wirklich konzentriert sind. Das ist vor allem wichtig für Selbstreflexion, Kreativität und aber auch das Lösen von Problemen. Deshalb entstehen manchmal vielleicht auch ganz gute Ideen in ruhigen Momenten, wie irgendwie unter der Dusche oder beim Spazierengehen.
0: Das stimmt. Also es geht auch zu Hause, muss man natürlich nur alle möglichen Bildschirme aktiv weglegen, am besten in einen anderen Raum oder irgendwo in eine Schublade einsperren. Das ist auf jeden Fall die Idee hinter sogenannten Quiet Spaces. In Berlin könnt ihr noch bis zum 16. August in den Quiet Space in Kreuzberg und zwar jeden Tag außer Dienstag ganz

0: zusammen mit Cardi B, Finesse in Cosmo. Wir haben ja gestern hier über die Jollof Wars auch ein bisschen geredet, also dieser erbitterte und hart umkämpfte Kampf, die Frage, aus welchem Land der beste Jollof-Reis kommt. Und auch in Usbekistan gibt es diesen Krieg, allerdings eben nicht zwischen Ländern, sondern einzelnen Personen.
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2: In meiner Heimat Usbekistan leben Religionen erstaunlich friedlich miteinander. Islam, Christentum, Judentum, Buddhismus. Und dann gibt es Plov. Offiziell ein Reisgericht, inoffiziell Gott. Jeder Usbeke kocht den einzig wahren Plov. Alle anderen sind Ketzer. Nicht umsonst gehört Plov zum UNESCO-Weltkulturerbe. Manche Länder melden alte Bräuche oder Gesänge an. Wir Reis mit Fleisch. Obwohl, mit 5 Zutaten hat Plov alles, was ein Mensch braucht. Kohlenhydrate durch den Reis, Eiweiß durchs Fleisch, Vitamine durch Karotten und Zwiebeln und Omega-Säuren durch das Lammfett. Dieses Fett, Dumba genannt, wächst ausschließlich am Hinterteil usbekischer Schafe. Usbekische Schafe sehen eher aus wie die Kardashians. Schlank, aber mit einem Hinterteil, das einen eigenen Schatten wirft. Plov ist die Antwort auf alles. Hochzeit, Plov. Begräbnis, Plov. Du bist krank, Plov. Du hast keinen Hunger, dann nimm wenigstens ein bisschen Plov. Sonst fragen alle irgendwann besorgt, ob es dir gut geht. Man erkennt einen Usbeken immer daran, dass er irgendwann sagt, ich mache heute nur einen kleinen Plov. Und 3 Stunden später steht ein Kasan, ein Kessel im Garten, ein Schaf fehlt und 80 Menschen essen. Der durchschnittliche Kasan ist so groß, dass man ihn auf Satellitenaufnahmen aus dem All sehen kann. So groß, dass man mit einer Schaufel rühren muss. Deswegen ist Plov eine reine Männersache. Ich kann natürlich auch Plov kochen, sagen jedenfalls meine Eltern. Die Usbeken sagen ganz gut. Das ist Usbekisch für du bist für mich gestorben. Meinen Rezept gebe ich trotzdem gern weiter.
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1: Es ist 15 Uhr. Ich bin Annika Honneff. In Aachen startet heute die Reitweltmeisterschaft und wir sprechen jetzt über Tierschutz. Denn die nächsten Tage sind über 30 Grad angesagt. Mehr von Celine Wegert.
2: Die Tierschutzorganisation PETA sagt, dass das die Tiere in Lebensgefahr bringt. Und sie fordert die Behörden in Aachen auf, alle Wettbewerbe von Mittwochmittag bis Freitagabend abzusagen. Für Pferde ist die Hitze viel gefährlicher als für Menschen. Ihre Körpertemperatur geht schneller hoch, weil sie so viele aktive Muskeln haben. Die Tierschutzbeauftragte des Landes NRW erwartet, dass die Veranstalter der WM nochmal umplanen und die Wettkämpfe auf kühlere Tageszeiten legen. Und kleinere Turniere in NRW reagieren auch auf die Hitze. Unter anderem in Münster wird ein Dressur-Event am Wochenende abgesagt.
1: Die Veranstalter der Reit-WM sagen, dass sie die Hitze auf dem Schirm haben. Sie wollen den Pferden Kühlung bieten. Weil der Vulkan Ätna auf Sizilien seit Tagen Asche spuckt, sitzen da weiter tausende Urlauber fest. Am Flughafen in Catania können kaum Flugzeuge starten oder landen, sagt Cosmo-Reporterin Lisa Weiß.
3: Bilder im Internet zeigen den Flughafen in Catania völlig überfüllt. Italienische Medien berichten, dass viele Personen am Flughafen übernachtet hätten. In Sizilien ist Hochsaison. Spontan ein Hotel zu finden, ist schwierig.
1: Auf Social Media kritisieren Betroffene, dass es wenig Hilfe von den Fluggesellschaften gibt, zum Beispiel beim Umbuchen. Der Ex-Diktator von Syrien, Assad, ist zum Tode verurteilt worden. Ein Gericht in Syrien hat ihn wegen Verbrechen gegen die Menschlichkeit schuldig gesprochen. Es hat aber für Assad erstmal keine Folgen, weil er nach Russland geflohen ist und da nicht festgenommen wird. Assad hatte friedliche Proteste in Syrien gewaltsam niederschlagen lassen und einen Bürgerkrieg ausgelöst. Die Feuerwehr in Swisttal bei Bonn ist weiter mit einem Waldbrand beschäftigt. Offiziell ist der Brand gelöscht. Über 200 Einsatzkräfte waren seit gestern im Einsatz. Die Feuerwehr muss aber noch gut aufpassen, sagt der Einsatzleiter.
4: Wir haben weiterhin hier die Drohne der Feuerwehr Alfter im Einsatz, erkunden den Wald aus der Luft, erkennen Glutnester. Wir haben hier ein Forstunternehmen im Einsatz, das fällt Bäume. Teilweise haben wir noch mehrere hundert Grad an einem Baum. Der muss dann gefällt werden, wird händisch von uns abgelöscht.
1: Das kann alles noch den Tag über dauern. Und dann noch nach Sylt. Auf der Nordseeinsel haben Klimaaktivisten letzte Nacht etliche SUVs lahmgelegt. Laut Polizei haben sie die Luft aus den Reifen gelassen und Kritik am Ressourcenverbrauch der, Zitat, Luxuskarren hinterlassen. Die Polizei ermittelt, sagt aber auch, weil die Reifen nicht zerstört wurden, war die Aktion wohl keine Straftat. Und noch das Wetter heute mit viel Sonne. In Bremen und Berlin gibt es auch Wolken. Es bleibt aber trocken. Dazu in Bremen 22 Grad, in Berlin 23 und in Paderborn 24 Grad. Morgen ein paar dünnere Wolken, ansonsten aber wieder viel Sonne. Und es wird auch noch wärmer, bis über 30 Grad morgen.
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5: Hey Leute, na, habt ihr Lust auf ein bisschen Punk?
6: Ich liege ausgenockt am Boden.
5: Grenzkontrolle sind das aus Köln. Die sind hier gleich bei mir live in der Sendung. Habt ihr gerade schon hier im Studio vorbeigehen sehen. Und wenn ich es richtig gesehen habe, ganze Truppe ist am Start. Komplette Band ist da. Also es wird hier gleich voll, vielleicht ein bisschen chaotic, aber safe gut und lustig und politisch. Erstmal aber Musik aus Indien. Emmy Work ist das für euch.

0: Revolution heißt der Song von Grenzkontrolle und ich habe Grenzkontrolle im Studio. Zwei Viertel der Band, Rosa Roth und Don Gaspar Ali. Hallo ihr beiden.
1: Hallo.
2: Hallo.
0: Eine Sache fällt natürlich direkt auf, euer Sound, was gerade so in Deutschland groß ist und erfolgreich ist, ist Indie-Pop, ist Pop-Pop, ist Deutschrap natürlich, Hip-Hop. Mhm. Ihr habt eine Band gegründet und gesagt, wir machen Punk, Post-Punk, NDW-Sound. Warum?
1: Ja, es trifft halt irgendwie den Geist der Zeit. Wir sind auch alle Fans aus alter Musik, 80er Jahre, 70er, und das hat nochmal eine andere Ruhe, eine andere Echtheit, diese Musik, und wir wollen minimalistische Musik mit klarer Struktur und klarer Haltung machen.
0: Okay, das war von vornherein klar. Ihr habt gesagt, das ist unser Sound, da gehen wir jetzt rein.
3: Es ging ja darum, dass wir von Anfang an gesagt haben, wir interessieren uns nicht für Perfektion, und deshalb war Punk eigentlich die logischste Alternative, um anzufangen, und es gefällt uns sehr gut und deshalb bleiben wir da auf jeden Fall auch.
0: Rosa, du hast gerade schon angerissen, euch interessiert diese Musik. Welche Geschichte habt ihr persönlich, ihr beiden, mit diesem Sound, mit Punk? An welche Artists, Bands denkt ihr da?
1: Boah, also bei mir ist die Geschichte von Punk eher durch meine Eltern geprägt. Also meine Mom, mein Stiefvater vor allem, beide sehr von Punk, Goth, Metal Musik geprägt und auch immer schon sich gegen das System am Auflehnen gewesen, und die haben mir das so ein bisschen mitgegeben als Haltung. Und ja, aber ich glaube, so was die deutschsprachige Musik ist, angeht, ist Gaspar da nochmal tiefer drin.
0: Ja, wie ist es bei dir?
3: Ich bin eher über die Literatur, übers Schreiben bin ich zum Punk gekommen, weil ich einfach ein riesen Fan von den Texten aus den 80er Jahren gewesen bin. Ob es jetzt Fehlfarben ist, Abwärts, Malaria, Ideal, all diese Bands haben mich textlich sehr, sehr inspiriert, auch Einstürzen und Neubauten. Und dann habe ich versucht, meine Texte, meine Gedichte in Mucke umzuwandeln, und da hatte ich auf jeden Fall einen super Anhaltspunkt mit den Deutschpunk aus den 80er Jahren hier.
0: Du hast das Unperfekte gerade schon angesprochen. Wenn ich richtig informiert bin, ist es ja auch so, dass ihr jetzt noch nicht alle ewig auch die Instrumente spielt. Warum war es euch wichtig zu sagen, egal, also wir machen das jetzt einfach und wir veröffentlichen das auch, was wir machen?
1: Also als wir angefangen haben, haben wir jetzt nicht damit gerechnet, dass die Resonanz so schnell so groß wächst. Das war einfach, wir hatten Bock, Musik zu machen. Wir waren alle abgefuckt aus den ähnlichen Gründen, und jeder hat noch seine eigene Story. Und wir dachten uns einfach, let's go. Und das hat dann irgendwie einfach Fahrt aufgenommen.
0: Ja, und jetzt
1: das ist das Verrückte daran.
0: Geht ihr auf Tour, viele Stops sind ausverkauft, ihr spielt große Konzerte, Festivals. Wir sprechen gleich noch weiter. Ich kann es ja ganz offen sagen, die Musikredaktion, der waren die Songs ein bisschen zu hart vom Sound, um die komplett im Radio zu spielen. Ist vielleicht auch eine Auszeichnung für euch.
3: Also das macht es dann vielleicht nochmal interessanter, nach der Show sich damit zu befassen und zu gucken, okay, was sind das eigentlich für Songs?
0: So machen wir es. Ihr bleibt noch ein bisschen. Wir sprechen auch gleich hier weiter in Cosmo mit Grenzkontrolle.

0: Grenzkontrolle, politische Punkband aus Köln, Rosa Roth und Don Gaspar Ali sind bei mir im Studio. Ihr habt Musikvideo am Kap am Rhein gedreht, eine Show am Eberplatz gespielt. Der Song, den wir gerade hören, der heißt Neumarkt. Also alles wichtige Stationen in Köln. Was bedeutet die Stadt für euch?
1: Alles. Also ich bin, jetzt nicht über mich spreche, auf der Rheinseite auch groß geworden. Am Neumarkt bin ich immer umgestiegen, um zur Schule zu fahren. Am Kap haben wir gechillt mit Leuten. Also es sind sehr, sehr wichtige Orte für KölnerInnen.
0: Ist ja bei jungen MusikerInnen dann häufig so, dass es sie mit ein bisschen Erfolg oder auch ein bisschen mehr Erfolg dann in die Hauptstadt zieht. Ist das für euch auch ein Plan oder sagt ihr Köln, wir wollen das auch auf die Karte bringen? Schüttelt schon den Kopf.
2: Eigentlich nicht. Also nee. Natürlich ist es auch schön, mal aus Köln rauszukommen. Also sehr wir unsere Stadt lieben, aber ja, ich finde für mich, wenn ein Ort auf dieser Welt ein bisschen Heimatgefühl gibt, dann ist das Köln.
0: Warum?
2: Mich. Ja, weil wir sind halt hier aufgewachsen, wie Gaspar meinte, Don meinte, dass wir als Kinder schon in diesen Straßen waren und alle Gesichter, die man sieht, sind irgendwie trotzdem bekannt. Es ist halt ein kleines, großes Dorf.

0: dass uns das selber trifft, weil wenn man sich anschaut, was aktuell so los ist auf dieser Erde, die gerade noch quasi klar in der Birne sind, sind die, die sagen, ey, ich halte am Leben fest, es lohnt sich. Aber es gibt auch viele Menschen, die in der nächsten Zeit einfach sagen werden, ey, es lohnt sich nicht mehr, ich lass los. Und die eine oder andere Person wird man dann da auch leider sehen. Das ist leider die Realität. Und diese habe ich versucht, in einem Text quasi zu zeigen, zu besingen und auch natürlich mit den Instrumentals da eine, eine gute Basis für die Texte quasi zu schaffen.
1: Mhm. Politische Texte, also das klingt überall durch, eure EPs, da klingt es auch durch, heißen Edelweiß und Piraten in Anlehnung an die rheinländische Gruppe, die in der Nazizeit Widerstand geleistet hat, die Edelweiß-Piraten. Welche Bedeutung haben die für euch?
2: Also als ich damals im Geschichtsunterricht darüber gelernt habe, war mir noch gar nicht bewusst, wie wichtig eigentlich so Widerstand ist. Und ja, dann haben wir darüber geredet, was gab es eigentlich für Gruppen in Deutschland, die was bewirkt haben, wirklich verändert haben. Und das, wenn man jetzt gerade zurückblickt, sieht man, es war immer die Jugend, es waren KünstlerInnen, es waren Freigeister, die sich irgendwie ein paralleles Leben zu Autokratenstaaten gegründet haben. Und an die muss man gedenken und deren Ehre widmen, genau. Mhm.
1: In diesem Spirit macht ihr Musik. Grenzkontrolle sind heute bei mir im Studio. Wir sprechen gleich noch ein bisschen weiter, auch da, wo ihr die Band live sehen könnt. Erstmal aber Musik von Hügel.

0: Don Gaspar Ali und Rosa Roth von Grenzkontrolle sind im Studio. Rosa wippt mit dem Kopf. Weit mit. Wir hören den Song Tür gerade von euch. Da geht es um darum, in Deutschland als schwarzer Mann seinen Platz zu finden.
1: In einer Zeile,
0: die wir gerade gehört haben. Ihr habt, würde ich jetzt mal so interpretieren, auch Punk ein bisschen gewählt als einen Platz zu finden. Ein Genre, was sich natürlich als politisch versteht, als antifaschistisch versteht, aber in Deutschland trotzdem ja sehr weiß ist. Wie nehmt ihr eure Rolle in dieser Szene wahr?
1: Also wir identifizieren uns jetzt nicht so 100% mit dem weißen Punk, den wir hier so kennen.
0: Ja.
1: Also wir sind auf jeden Fall Punks und wir lassen uns inspirieren von den Anfängen aus UK. Das war ja die weiße Arbeiterklasse mit den jamaikanischen, karibischen Einwanderern, die dieses Genre eigentlich definiert und auch mit gestaltet haben, Hand in Hand. Und da holen wir uns eigentlich unsere größte Inspiration.
0: Und damit kommt ihr sehr gut an, wenn man so Kommentare bei YouTube zum Beispiel liest, scheint es, dass so einige auch darauf gewartet haben, dass das passiert, dass so eine Gruppe irgendwie wieder auch ein bisschen Resonanz bekommt in Deutschland. Warum glaubt ihr, kommt das so gut an, der Sound, den ihr macht?
2: Boah, also ich glaube einerseits, ne, unsere Texte sprechen halt genau die Sachen an, die viele gerade wirklich mit sich tragen und durchs Leben ziehen. Und andererseits sehen sie natürlich auch viele Leute, die noch nie Menschen wie uns gesehen haben, auf der Bühne Punkmusik machen, auf Deutsch. Da sind bestimmt auch Leute, die dann uns ansehen und sagen, hey, guck mal, da ist endlich mal jemand, der aussieht wie ich, der auch genau dieselben Sachen macht. Und
0: ja. Du hast gerade die Texte angesprochen, Don Gaspar, du hast auch vorhin drüber geredet, dass sie aus Gedichten von dir entstanden sind. Du hast sowieso schon immer geschrieben. Wenn das so zentral ist, auch in der Musik, eben deine Gedichte, deine Texte, Rosa, wie blickst du auf die Texte von deinen Bandkollegen?
2: Ja, also wir haben da immer eigentlich die größte Zuversicht, dass Don einfach sein Ding macht, so wie jeder von uns in der Band.
0: Ja.
2: Und es ist eigentlich immer etwas, was unter die Haut geht, ehrlich ist vor allem auch. Und ich finde, da muss man nicht mehr viel zu sagen, sondern einfach nur Don zuhören.
0: Was ist dir wichtig beim Schreiben?
1: Dass es ehrlich ist und dass jedes Kind meine Texte versteht. Es geht gar nicht darum, eine hochgestochene elitäre Sprache zu nutzen, weil eine Revolution immer von unten anfängt und da muss jeder abgeholt werden. Und deshalb ist es für mich wichtig, wenn ich Musik, also Texte schreibe, dass auch meine Nichte, die Jüngste in unserer Familie aktuell, die ist 5, 6, die singt die Texte mit. Und oder auch die Kids, die auf den Konzerten mit am Start sind, so, die sind dabei, Front Row, singen mit, wippen mit, und das gibt uns die Energie und die Power, da einfach weiter reinzugehen.
0: Ja, Frage zum Abschluss. Tour steht an, richtig?
2: Yes.
0: Köln ist ausverkauft.
2: Köln ist ausverkauft am 10.
0: Bam, Leute, ihr seid zu spät.
2: Gibt's aber vielleicht in Berlin noch Tickets? Leute, die Tickets verkaufen. Berlin ist auch ausverkauft.
0: Auch ausverkauft, ja, okay.
2: Aber also. Hamburg, Leipzig, Bremen und Wien sind noch open, falls ihr Bock habt. Okay. Kommt vorbei.
0: Heute bin ich relevant, morgen bin ich vergessen. Man kann ja auch irgendwo hinfahren aus Köln aus, ne? Steigt in den Zug, fahrt vorbei bei Grenzkontrolle. Die waren heute hier bei mir in Cosmo im Radio zu Gast. Vielen Dank für euren Besuch, ihr beiden.
2: Danke dir. Ciao.
1: Ciao, ciao.

0: von Matt Regimes in Cosmo. Sind wir mal ehrlich, öffentliche Gebäude sind häufig so tot, deprimierende Orte mit deprimierender Tapete und deprimierenden Möbeln. Aber das muss ja nicht so sein.
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1: Die Schlagzeile.
2: Bürgerämter in Berlin sollen schöner und moderner werden.
1: Die Details.
2: Wer freut sich schon auf einen Termin beim Bürgeramt? Muffige Teppiche, diese alten Lamellenvorhänge und Kunstpalmen mit Krümeln statt Erde. Das Interior im Bürgeramt ist meistens so wie die Stimmung der Leute. Ausbaufähig. In Berlin soll sich das jetzt ändern. Da kriegen die Bürgerämter in den nächsten 4 Jahren ein Makeover. Los geht's in Schöneberg. Bunte Farben, helles Holz und Pflanzenwände sollen da alles moderner und kundenfreundlicher machen. Danach sind dann die anderen 44 Bürgerämter dran und bekommen hellere und offenere Arbeits- und Wartebereiche. Außerdem soll es neue Expressschalter und Selbstbedienungsterminals geben.
1: Die Bedeutung.
2: Reisepass verlängern oder Führungszeugnis holen soll mit dem neuen Raumkonzept entspannter werden. Der Berliner Senat plant aber noch mehr. Termine gibt's in Berliner Bürgerämtern inzwischen relativ fix, durchschnittlich in 9 Tagen. Außerdem wurden mehr Mitarbeitende eingestellt, um mehr Zeit für die Leute zu haben. Die digitalen Services könnten das weiter verbessern. Denn wenn die Leute mehr selbst machen können, bleibt den Mitarbeitenden mehr Zeit für echte Beratung.
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1: Um 16 Uhr mit Annika Honneff. Zu dem möglichen Anschlagsversuch mit einer Drohne auf den Flughafen Leipzig-Halle wissen die Ermittler jetzt wohl mehr. WDR, NDR und Süddeutsche Zeitung haben recherchiert, dass unter anderem an einem Baum eine Antenne gefunden wurde. Mehr von Helene Frömke.
2: Nach Einschätzung von Experten könnte die Antenne dabei geholfen haben, die Drohne, die mit Sprengstoff beladen war, auf den Flughafen zu steuern. Ermittler haben außerdem mehrere DNA-Spuren am Tatort gefunden. Eine der DNA-Spuren soll nach Litauen führen.
1: Wer genau hinter dem Angriff steckt, ist bisher nicht klar. In Aachen geht die Weltmeisterschaft im Reiten los und daran gibt es gerade viel Kritik von Tierschützern, weil die WM auch bei der Hitze stattfinden soll. Dieser Sportwissenschaftler sagt, dass die Hitze für Pferde schwierig werden kann.
3: Wir haben ja hier auch Spitzensport und Pferde haben bei weitem nicht so eine tolle quasi Temperaturregulation wie wir Menschen. Und dementsprechend heißt es gerade, Pferde müssen auch kühl gehalten werden, direkt nach dem Springen abkühlen mit einem kalten Schlauch. Das brauchen diese Tiere.
1: Die Tierschutzorganisation PETA fordert, wegen der Hitze von morgen bis Freitag keine Wettbewerbe zu machen. Die Veranstalter sagen, dass sie die Hitze mitbedenken und den Pferden Kühlung bieten wollen. Im Libanon gibt es keine Todesstrafe mehr. Das Parlament hat sie abgeschafft. Stattdessen werden Todesurteile in Zukunft durch lebenslange Haft mit schwerer Zwangsarbeit ersetzt. Der Libanon ist das erste Land in der arabischen Welt, das die Todesstrafe abschafft. Bei der Leichtathletik-Europameisterschaft in Birmingham hat eine deutsche Läuferin einen Rekord aufgestellt. Smilla Kolbe hat über 800 Meter eine Minute und 57 Sekunden gebraucht. So schnell war seit 1990 keine deutsche Läuferin mehr.
4: Also irgendwie ist seit letztem Jahr, wo ich das erste Mal überhaupt in meinem Leben für Deutschland gestartet bin und das erste Mal überhaupt im Nationalteam war, irgendwie so viel passiert und hat sich so viel verändert. Und ich bin irgendwie so happy, dass ich so tolle Leute um mich herum habe, die mir das irgendwie alles so einfach wie möglich machen.
1: Kolbe ist so bei der Leichtathletik-EM ins Halbfinale gekommen. Ein 18-Jähriger aus Aachen ist im Urlaub in Österreich tödlich verunglückt. Laut Polizei ist er mit dem Rennrad gegen eine Felswand geprallt. Der Aachener war mit seiner Familie in Tirol, war auf dem Rad aber alleine los. Und noch das Wetter mit viel Sonne heute in Bremen und Berlin, auch Wolken. Temperaturen heute Abend noch zwischen 16 und 25 Grad. Morgen ziehen dünnere Wolken durch, ansonsten scheint die Sonne. In Bremen 25 Grad, in Berlin 26 und in Mahl 29 Grad.
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5: Hey Leute, wir gehen zusammen nach Rumänien, genauer gesagt nach Bukarest. Von dort kommt DJ Goya und der hat mit Michiko zusammen mit Melody und Jason Derulo ja so ein bisschen einen der Songs des Sommers gemacht. Und die Idee für den Song hat er erzählt bei den Radiokollegen von KISS FM. Kam ihm, weil er einen Song machen wollte, der Afrobeats mit Kinderliedern kombiniert. Wusste ich jetzt auch so nicht, aber höre ich nochmal genauer drauf hin. DJ Goya, Michiko für euch in Cosmo.

0: Einer hat das Genre so geprägt wie er, Burna Boy, vielleicht noch Wizkid natürlich, aber Davido ist auch ganz oben mit dabei, unbestreitbares Talent natürlich, aber man muss auch sagen, ziemliches Nepo-Baby, sein Vater, millionenschwerer Geschäftsmann, beide Onkel sind Politiker in Nigeria, deswegen auch, also er hat es nicht verheimlicht, er hat sein Debütalbum passenderweise Omo Baba Olowo genannt, das ist Yoruba und heißt Sohn eines reichen Mannes, immerhin sehr transparent unterwegs, der gute Davido. Unabhängig natürlich aller Nepo-Baby-Gedanken, ist natürlich ein krasser Musiker und Sänger. Album Nummer 6 ist gerade raus, Oria D heißt es, unser Album der Woche hier in Cosmo. Darauf ist Sansibar, der Song, den wir gerade hören. Ein Romantic-Song, gewidmet seiner Ehefrau, denn Davido, der ist jetzt Familienmensch seit ein paar Jahren und das hat auch, hat er uns erzählt, seine Arbeitsweise bei diesem Album verändert.
1: You know, now I live with the kids and my wife.
2: Ich lebe zusammen mit meinen Kindern und meiner Ehefrau. Ich kann nicht 100 Leute zu Besuch haben, so wie früher. Damals habe ich die Leute ins Studio eingeladen, wir haben getrunken und es war eine Party. Aber bei diesem Album war es anders. Ich habe nur meinen Produzenten und den Tontechniker eingeladen. Leute, die arbeiten mussten. Doch auch dieser Prozess hat richtig Spaß gemacht.
0: Und es ist ein genauso gutes Album rausgekommen. Oria D von Davido ist unser Album der Woche. Mehr Infos dazu natürlich auf cosmoradio.de und den Song Sansibar jetzt nochmal für euch komplett.

0: Chavi mit La Diabla in Cosmo. So klang es heute im Justizpalast in der syrischen Hauptstadt Damaskus. Großer Jubel dort, denn da wurde ein historisches Urteil gesprochen. Bashar al-Assad wurde zum Tod verurteilt, der frühere Diktator von Syrien. Und nicht nur er, sondern auch sein Bruder Maher al-Assad und sein Cousin Atef Najib. Najib, der Mann, der für den Tod vieler Menschen mitverantwortlich gemacht wird. Sein Name steht für viele Syrerinnen und Syrer für die Härte, mit der damals gegen die Proteste vorgegangen wurde. Es ist also natürlich ein Riesending für die syrische Community, dieses Urteil heute. Und ich spreche jetzt drüber mit Cosmo-Reporter Borhan Akil, der selbst syrische Wurzeln hat. Borhan, wie wichtig ist dieses Urteil für die Menschen in Syrien, aber auch für Syrerinnen und Syrer rund um die Welt?
1: Das Thema beschäftigt Syrerinnen und Syrer im Land und auch in der Diaspora seit dem Sturz des Regimes. In den sozialen Netzwerken war heute bei den Menschen in Syrien vor allem große Freude zu sehen. Ich habe auch mit Leuten hier aus der Community gesprochen. Mortasem Al-Younes zum Beispiel, er leitet in Essen ein Integrationszentrum und er sagt, die Todesstrafe lässt ihn zwiegespalten zurück, denn er ist grundsätzlich dagegen, aber...
2: In diesem Fall hatte ich gleichzeitig ein Gefühl von Gerechtigkeit. Nach allem, was unter Bashar al-Assad passiert ist, fällt es mir schwer, in ihm noch einen Menschen zu sehen.
1: Ein weiterer, mit dem ich gesprochen habe, ist Mohammed Bilal. Er kommt aus Gummersbach und zeigt Erleichterung.
3: Weil man endlich ein Stück weit Gerechtigkeit in Syrien sieht und dieser Kriegsverbrecher zur Rechenschaft gezogen werden könnten.
1: Es geht vor allem also um dieses Gefühl der großen Gerechtigkeit.
0: Assad war ja heute selbst nicht im Justizpalast, er lebt ja in Russland. Was bedeutet dieses Urteil für ihn?
1: Praktisch hat das Urteil erst einmal begrenzte Wirkung. Assad hat ja in Russland politisches Asyl und in Syrien, Syrien kann ihn in Russland nicht festnehmen. Und das Urteil kann auch in Russland nicht vollgestreckt werden. Theoretisch müsste Russland ihn ausliefern, danach sieht es im Moment aber nicht aus. Aber trotzdem ist dieses Urteil mehr als Symbolik. Ich finde, da hat Mortasem vom Integrationszentrum gute Worte dazu gefunden.
2: Es bringt die Toten nicht zurück und heilt keine Wunden, aber es gibt zumindest ein Stück Gerechtigkeit und das Gefühl, dass diese Verbrechen nicht einfach vergessen werden.
1: Außerdem erhöht das Urteil den politischen Druck auf Russland und dadurch würde das Vermögen der Assad-Familie beschlagnahmt und unter staatliche Verwaltung gestellt und die zivilen Rechte der Familie würden in Syrien auch entzogen.
0: Ist es denn wahrscheinlich, dass er jemals ausgeliefert wird?
1: Also kurzfristig eher nicht. Seine Auslieferung bleibt aber der größte Wunsch vieler Syrerinnen und Syrer.
3: Ich wünsche mir, dass er, sein Bruder Maher und all seine Clanmitglieder zur Rechenschaft gezogen werden, damit Syrien nie wieder Kriegsverbrechen und eine Diktatur erleben muss.
1: Das war nochmal Mohammed aus Gummersbach. Ein weiterer Wunsch, der mir heute in den sozialen Medien häufig begegnet ist, dass die Aufarbeitung der Verbrechen der Assad-Zeit dieser letzten 15 Jahre dann auch bei den größten Köpfen weitergeht und nicht bei dem bleibt, sondern auch bei vielen kleinen Menschen, die auch daran beteiligt waren, auch stattfindet.
0: Assad, sein Bruder und sein Cousin, die drei Männer hinter dem Terror gegen das syrische Volk, wurden heute verurteilt. Für Syrerinnen und Syrer ist das Urteil heute historisch gewesen und ein Schritt auf dem Weg zur Gerechtigkeit.
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0: Stromae in Kosovo. Was braucht man im Sommer? Musik. Zum Sommer gehört Musik, rausgehen, im Park hängen, Freibad, See, Balkon, wo auch immer. 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Da hat Nasi hier angerufen.
1: Ich höre Cosmo schon seit es gibt, habe euch schon in England, in Frankreich, in Afrika, in Moskau, im Kuwait.
0: Guck mal, Nasi, ich küsse doch dein Herz, was sie dann noch gesagt hat.
1: Ich nerve.

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0: Lampe-Ratrice in Cosmo, 35 Grad draußen, aber die Leute strömen ins Kino, wollen den hier sehen.
1: Du bist der Spider-Man.
2: Du darfst niemandem was verraten, das bleibt unser Geheimnis.
1: Okay.
0: Der aktuelle Spider-Man-Film ist gerade dabei, so viel Money zu machen wie keine andere Marvel-Verfilmung bisher. Und das hat auch mit dem Hollywood-Pärchen unserer Zeit zu tun, mit Tom Holland und Zendaya.
3: MJ, ich
4: bin Spider-Man. Das wolltest du doch sagen, du bist Spider-Man.
0: Im zweiten gemeinsamen Spider-Man-Film gab es ja den ersten Kuss der beiden Charaktere. Zum dritten wird dann öffentlich auch im echten Leben daten sie sich. Jetzt haben sie auch geheiratet, ganz geheim irgendwo. Und da ist mir aufgefallen, Moment mal, es gab ja schon drei Spider-Man-Verfilmungen und alle Filmpaare von Spider-Man und von MJ haben sich auch in Real Life gedatet. Also Tobey Maguire und Kirsten Dunst waren ein Paar, Andrew Garfield und Emma Stone waren ein Paar und gehalten hat es aber bislang nur bei Tom Holland und Zendaya. Die beiden sind ja auch gerade im anderen großen kommerziellen Kinoerfolg des Jahres zu sehen, in The Odyssey. Da aber nicht als Paar, interpretieren wir mal jetzt nicht zu viel rein.

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1: Um 17 Uhr mit Annika Honneff. Und zuerst geht es um Bundestagspräsidentin Klöckner. Die bekommt mal wieder Wut ab auf Social Media. Diesmal geht es um ein KI-Bild und um die Frage, wie Klöckner mit Kritik umgeht. Mehr von Celine Wegert.
2: Die CDU-Politikerin hat auf Instagram ein Bild gepostet, das offensichtlich KI-generiert ist. Darauf ist sie mit Kindern zu sehen und wünscht alles Gute zum Schulstart. Leute haben drunter kommentiert, dass sie das nicht gut finden, unter anderem, weil KI-Bilder den Job von Leuten aus der Kreativbranche gefährden. Und dann ist das Ganze in Phase 2 gegangen. Verschiedene Leute sagen, dass sie von der Bundestagspräsidentin blockiert wurden und dass kritische Posts gelöscht wurden. Mittlerweile ist die Kommentarfunktion unter dem KI-Bild sogar ganz ausgeschaltet. Darüber sind viele wütend. Sie finden, dass Klöckner als wichtige Politikerin Kritik aushalten muss.
1: In Kolumbien suchen Rettungsteams weiter nach Überlebenden. Da hatte es ein starkes Erdbeben gegeben. Die Behörden sprechen mittlerweile von mindestens 179 Toten und 3000 Vermissten. Das Erdbeben hat die kolumbianische Region Chocó getroffen, eine der ärmsten dort. Die Ermittler wissen jetzt wohl mehr zu dem möglichen Anschlagsversuch am Flughafen Leipzig-Halle. WDR, NDR und Süddeutsche Zeitung haben recherchiert, dass Ermittler eine verdächtige Antenne an einem Baum gefunden haben. Sie könnte die Drohne gesteuert haben. In NRW werden weniger neue Solaranlagen in Betrieb genommen. Nach Zahlen von Solarfirmen geht der Rückgang aus dem letzten Jahr weiter. Cosmo-Reporter Tobias Zacher sagt, dass die Branche dafür Bundeswirtschaftsministerin Reiche verantwortlich macht.
3: Denn die hatte angekündigt, die Förderung von Solaranlagen auf Ein- und Mehrfamilienhäusern zu streichen. Das drohe, den Ausbau der Sonnenenergie deutlich auszubremsen.
1: Trotz des Rückgangs liegt NRW beim Solaranlagenausbau aber noch auf Platz 2 hinter Bayern. Beliebt bleiben unter anderem Balkonkraftwerke. Die Feuerwehr in Swisttal bei Bonn ist weiter mit einem Waldbrand beschäftigt. Offiziell ist der Brand gelöscht. Über 200 Einsatzkräfte waren seit gestern im Einsatz. Die Feuerwehr muss aber noch gut aufpassen, sagt der Einsatzleiter.
4: Wir haben weiterhin hier die Drohne der Feuerwehr Alfter im Einsatz. Erkunden den Wald aus der Luft, erkennen Glutnester. Wir haben hier ein Forstunternehmen im Einsatz, das fällt Bäume. Teilweise haben wir noch mehrere hundert Grad an einem Baum. Der muss dann gefällt werden, wird händisch von uns abgelöscht.
1: Das kann alles noch den Tag über dauern. Und das Wetter mit viel Sonne heute in Bremen und Berlin, auch Wolken. Es bleibt aber trocken. Temperaturen heute Abend noch zwischen 16 und 25 Grad. Morgen ziehen ein paar dünnere Wolken durch. Ansonsten kommt auch noch wieder viel die Sonne raus. Diese Temperaturen morgen in Bremen 25 Grad, in Berlin 26 und in Münster 28 Grad.
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5: Hey Leute, es gibt Songs, die sind für FIFA-Fans für immer mit dem PlayStation-Spiel verbunden. Das Videospiel ist ja sehr bekannt für seinen besonders guten Soundtrack. Feed Don't Fail Me Now fällt mir direkt ein von Joy Crooks oder auch Kids von MGMT. Auch der hier ist einer der ikonischsten Songs im Videospiel, der einen direkt zum Startbildschirm holt. Celeste, Stop This Flame, Cosmo.

0: Rock Collective und Passalu Only Love in Cosmo. Es wird heißer, wir leben in einer Klimakrise und die nächste Hitzewelle kommt. Freitag wird es in Nordrhein-Westfalen 38 Grad. Aber es ist ja auch Sommer, das heißt, man hat vielleicht Urlaub, man will vielleicht in Urlaub und vielleicht reist man diesmal nicht in die Hitze, sondern an einen kühleren Ort. Das nennt man Coolcation. Cosmo-Reporterin Joyce Lee, wohin würdest du in Urlaub, um der Hitze so ein bisschen zu entfliehen?
1: Also auf jeden Fall in den Norden, vielleicht nach Estland. Mhm. Also eine Schulfreundin, die ist da jedes Jahr zum Fahrradfahren und ich gehe auch total gerne, also ich fahre auch total gerne Rad und denke mir so, wenn sie da jedes Jahr schon ist, dann muss es auch wirklich cool sein. Und ich habe mich mal so umgehört, was andere so sagen.
2: Bei Norwegen finde ich ganz cool. Wahrscheinlich auch wegen Fußball und so, wegen der Nationalmannschaft, bin ich ehrlich, wegen Haaland oder so. Weil ich auch sonst noch nie da war, ne?
3: Island. Weil ich Island schon immer hin will. Also ist ein Kindheitstraum. Ich finde es da richtig schön und deswegen würde ich da hinfliegen.
4: Ja, auf jeden Fall Schweden oder Finnland. Finnland ist viel krasser. Die haben viele Veranstaltungen, so wie Comic-Con und so weiter. Ich denke mir, da wird schon krass sein.
1: Ja, also die meisten denken wie ich tatsächlich an Nordeuropa.
0: Finde ich auch sehr sweet, wegen Haaland extra nach Norwegen zu reisen. Macht ja auch Sinn, im Sommer in kühlere Orte zu fahren, um der Hitze zu entkommen. Wie gesagt, Coolcation nennt die Tourismusbranche diesen Trend. Sprechen wir gleich noch ausführlicher drüber hier in Cosmo.

0: Childish Gambino, Feels Like Summer in Cosmo. Norwegen statt Spanien, Estland statt Italien. Immer mehr Menschen reisen im Sommerurlaub dahin, wo es kühl ist. Cosmo-Reporterin Joyce Lee, du hast mit Leuten gesprochen, sogenannte Coolcation tatsächlich gemacht haben. Wie fanden die das?
1: Also Friederike Dickel aus Essen, sie hat es geliebt. Sie arbeitet im Marketing und war mit ihrem Partner auf den Azoren. Das ist eine portugiesische Inselgruppe im Atlantik Richtung Nordamerika. Und da waren es 20 bis 25 Grad jetzt im Sommer.
2: Wir fanden die Azoren total schön. Die Inseln sind vulkanischen Ursprungs. Das heißt, man kann auch ja in geothermischen Quellen zum Beispiel baden oder eben einfach wandern und die Natur genießen. Whale-Watching ist auf den Azoren auch ein total großes, beliebtes Thema. Und ja, es hat super viel Spaß gemacht und würden wir auch natürlich immer wieder machen.
1: Ja, also Rieke ist Fan von den Azoren und die Inseln sind 4 Stunden Flug von uns entfernt.
0: Okay, und so richtig kühl ist das ja jetzt noch nicht. Wie sieht der Urlaub in kühleren Regionen denn preislich so aus? Weil so 4-stündiger Flug auf die Azoren ist ja bestimmt auch teuer, ne?
1: Ja, das stimmt. Also Urlaub in Skandinavien oder Island ist im Schnitt teurer in den Sommermonaten, auch wenn die Flug- und Unterkunftspreise in Spanien oder Italien im Sommer steigen. Man muss natürlich dann auch abwägen, wofür man Geld ausgeben will. Also meine Familie kommt zum Beispiel aus Hongkong und da fliege ich gerne im Herbst oder Winter einmal im Jahr hin. Mhm. Und da muss ich natürlich auch schauen, so, ob ich mir jetzt außerdem im Sommer noch einen Coolcation leisten kann oder möchte.
0: Klar.
1: Obwohl ich natürlich auch weiß, dass die nordischen Länder ja sehr schöne Landschaften haben.
0: Mhm, dass immer mehr Menschen Coolcation machen. Das ist jetzt auch nicht nur so eine Beobachtung, du hast nicht nur ein paar Leute gefragt, sondern das ist auch so ein allgemeiner Trend, der sich in Zahlen spiegelt. Ne?
1: Ja, genau. Das merkt man auch an Suchanfragen. Mhm. Also auf der französischen Seite von hotels.com sind Suchanfragen nach Zimmern in Kopenhagen im Mai nach der ersten Hitzewelle in Frankreich durch die Decke gegangen und um 246% gestiegen. Auch nördlichere Gebiete von Spanien wie Galicien und das Baskenland werden beliebter, das weiß man von lokalen Anbietern, Tourismusanbietern. Und der Mittelmeerraum, der bleibt aber immer noch das beliebte Reiseziel.
0: Gut, ich glaube, das ist auch einfach so ein bisschen so fest in uns drin. Sommerurlaub, das muss halt heiß sein.
1: Ja, voll. Friederike aus Essen, die würde aber weiterhin im Sommer kühlere Gebiete bevorzugen und nicht zum Beispiel nach Italien fliegen oder so. Sie würde den Coolcation-Trend für sich weitermachen.
2: Und ansonsten, wenn wir dann im Sommer wegfahren wollen, dann würde ich auf jeden Fall kühlere Gebiete bevorzugen. Das ist schon so. Also ich würde sicherlich nach Skandinavien fahren, Schottland oder auch schon nur an die Nord- und Ostsee, wo es ja auch schon einfach kühler ist. Oder in die Berge, wo es auch tendenziell etwas kühler ist.
1: Ja, Luca aus Köln zum Beispiel sieht das anders. Sie ist Sozialarbeiterin und Profiskaterin und sie konnte der Hitze beruflich als Skate-Coach in Norwegen entkommen, unbeabsichtigt aber. Darüber war sie zwar froh und ich habe sie dann gefragt, ob sie auch in Zukunft kühlere Regionen bevorzugen würde.
3: Ich bin grundsätzlich jemand, der gerne in wärmere Gebiete fährt. Deswegen kann ich mir das eigentlich nicht so vorstellen. Ich würde auch zum Beispiel total ungern in den Skiurlaub fahren oder sowas. Deswegen, nein, für mich bleiben die Urlaubsziele warm. Allerdings würde ich vielleicht eher versuchen, die Situation in meiner Wohnung anzupassen.
0: Das wird dann wieder die große Challenge zum Wochenende am Freitag. Wie gesagt, in NRW bis zu 38 Grad. Schaffen wir zusammen, Leute.

0: wir gerade noch über Urlaub im Norden gesprochen, weil es da kühler ist, aber auch was das Essen da angeht, was da so auf den Tisch kommt in den Restaurants und bei den Leuten zu Hause, das kann auch ganz schön viel Spaß machen. Costa nimmt uns ja diese Woche mit nach Schweden, also ganz in den Norden, zur norwegischen Grenze sogar. Von dort kommt Mats, der ihn heute in seine Küche einlädt.
1: Palatschinken, Crepe, Blini. Die Pfannkuchenvielfalt ist unendlich. Und heute probieren wir was Schwedisches.
2: It's called Kolbulle. Kolbulle is chocolate pancake.
3: Das heißt Kolbulle. Kohlpfannkuchen im Freien auf offenem Feuer gemacht. Es ist ein typisches Holzfällessen. Perfekt beim Wandern im Wald, sehr einfach zu machen.
2: Or you are hiking or something, are you outside? And it's very simple to make.
1: Woraus besteht so ein Pfannkuchen?
2: You need a flour, you need a pork belly and you need your knife. You also need a specific pan with high.
3: Du brauchst Mehl, Schweinebauch und ein Messer. Dazu noch eine Pfanne mit hohem Rand. Im Wald nimmst du dann Wasser aus dem Fluss und mischst es mit Mehl. Der Schweinebauch wird in der Pfanne frittiert, Teig drüber und beidseitig anbraten. Gegessen wird der Pfannkuchen mit Preiselbeersoße.
2: And then you eat it with lingonberry sauce.
1: Was bedeutet dir dieser Pfannkuchen? Woran denkst du, wenn du das isst?
2: It's connected to the region where I'm from in Värmland and in Sweden, and it's also connected to the people who live there.
3: Es ist eine direkte Verbindung zum Gebiet, woher ich komme, Värmland, und auch zu den Menschen, die da leben und die da im Wald oder im Eisenbergbau arbeiten. Einfaches Essen zum Überleben, das viel Kraft gibt.
2: Cheap food for the people to survive, and also it gets a lot of energy.
1: Du hast mir erzählt, dass Kolbulle oft bei Festivitäten in großen Mengen zubereitet wird.

0: Yes, you have a specific stand, stand with these pans and the fire.
1: Ja, es werden lange Stände aufgebaut mit dem ganzen Feuer und so. Dann schmeckt es super. Besonders, wenn du auch ein Glas Wacholderlimonade dazu nimmst. Leicht fermentiert, prickelnd und lecker.
0: It's fermented itself and it's very bubbly and nice.

0: Revolution heißt der Song von Grenzkontrolle und Rosa Roth, und Don Gaspar Ali von Grenzkontrolle waren heute bei mir im Studio zu Gast. Eine Sache fällt natürlich direkt auf: Was gerade in Deutschland groß ist und Erfolg hat an Musik, ist Indie-Pop, ist Pop-Pop, ist Rap natürlich, ist Hip-Hop. Und sie haben eine Band gegründet und gesagt, wir machen Punk, wir machen Post-Punk, neue deutsche Welle-Sound auch so ein bisschen. Und ich habe sie gefragt, warum?
1: Ja, es trifft halt irgendwie den Geist der Zeit. Wir sind auch alle Fans aus alter Musik, 80er Jahre, 70er. Und das hat nochmal eine andere Ruhe, eine andere Echtheit, diese Musik. Und wir wollen minimalistische Musik mit klarer Struktur und klarer Haltung machen.
0: Okay, das war von vornherein klar. Ihr habt gesagt, das ist unser Sound, da gehen wir jetzt rein.
2: Es ging ja darum, dass wir von Anfang an gesagt haben, wir interessieren uns nicht für Perfektion. Und deshalb war Punk eigentlich die logischste Alternative, um anzufangen. Und es gefällt uns sehr gut und deshalb bleiben wir da auf jeden Fall auch.
0: Rosa, du hast gerade schon angerissen, euch interessiert diese Musik. Welche Geschichte habt ihr persönlich, ihr beiden, mit diesem Sound, mit Punk? An welche Artists, Bands denkt ihr da?
1: Boah, also bei mir ist die Geschichte von Punk eher durch meine Eltern geprägt. Also meine Mom, mein Stiefvater vor allem, beide sehr von Punk, Goth-Metal-Musik geprägt und auch immer schon sich gegen das System am Auflehnen gewesen. Und die haben mir das so ein bisschen mitgegeben als Haltung. Und ja, aber ich glaube, so was den deutschsprachige Musik ist, angeht, ist Gaspar da nochmal tiefer drin.
0: Ja, wie ist es bei dir?
2: Ich bin eher über die Literatur, übers Schreiben bin ich zum Punk gekommen, weil ich einfach ein Riesenfan von den Texten aus den 80er Jahren gewesen bin. Ob es jetzt Fehlfarben ist, Abwärts, Malaria, Ideal, all diese Bands haben mich textlich sehr, sehr inspiriert, auch Einstürzen und Neubauten. Und dann habe ich versucht, meine Texte, meine Gedichte in Mucke umzuwandeln, und da hatte ich auf jeden Fall einen super Anhaltspunkt mit dem Deutschpunk aus den 80er Jahren hier.
0: Du hast das Unperfekte gerade schon angesprochen. Wenn ich richtig informiert bin, ist es ja auch so, dass ihr jetzt noch nicht alle ewig auch die Instrumente spielt. Warum war es euch wichtig zu sagen, egal, also wir machen das jetzt einfach und wir veröffentlichen das auch, was wir machen?
1: Also als wir angefangen haben, haben wir jetzt nicht damit gerechnet, dass die Resonanz so schnell so groß wächst. Das war einfach, wir hatten Bock, Musik zu machen. Wir waren alle abgefuckt aus den ähnlichen Gründen, ne? Und jeder hat noch seine eigene Story. Und wir dachten uns einfach, let's go. Und das hat dann irgendwie einfach Fahrt aufgenommen.
0: Ja, und jetzt
1: das Verrückte daran.
0: Geht ihr auf Tour, viele Stops sind ausverkauft, ihr spielt große Konzerte, Festivals. Kannst ja ganz offen sagen, die Musikredaktion, der waren die Songs ein bisschen zu hart vom Sound, um die komplett im Radio zu spielen. Ist vielleicht auch eine Auszeichnung für euch.
2: Also das macht es dann vielleicht nochmal interessanter, nach der Show sich damit zu befassen und zu gucken, okay, was sind das eigentlich für Songs?

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2: Um 18 Uhr, ich bin Annika Honeff. In Kolumbien suchen Rettungsteams nach dem schweren Erdbeben in den Trümmern weiter nach Überlebenden. Die Zahl der Toten liegt nach aktuellen Angaben bei mindestens 170. Mehr als 3000 Menschen werden vermisst. Christina Möbus berichtet.
3: Feuerwehr, Freiwillige und Soldaten arbeiten unter Hochdruck daran, noch Lebende aus den Trümmermassen zu bergen. Die ersten 72 Stunden nach einem Erdbeben gelten als entscheidend, um Menschen noch lebend retten zu können. Besonders viel Schaden hat das Erdbeben im Süden und Westen Kolumbiens angerichtet. Vor allem aus Cali und Pereira werden viele tote und zerstörte Gebäude vermeldet. Dort wurden auch nächtliche Ausgangssperren verhängt, um die Rettungsarbeiten zu erleichtern.
2: Ungarn hatte einen neuen Staatspräsidenten. Der Jurist András Boka ist vom Parlament gewählt worden. Er ist ein Kritiker der früheren Orbán-Regierung.
4: In den vergangenen fast zwei Jahrzehnten ist Ungarn in eine so schwere Krise geraten, sagen wir es ganz offen. Nahezu alle Bereiche, die unser tägliches Leben bestimmen, befinden sich in einer Krise.
2: Der neue Staatspräsident wird in gut einer Woche sein Amt antreten. Auf Social Media beschweren sich gerade viele über Bundestagspräsidentin Klöckner. Sie hatte ein KI-generiertes Bild mit Schulkindern drauf bei Instagram gepostet. Leute, die das in den Kommentaren nicht gut fanden, wurden von ihr blockiert. Jetzt ist die Kommentarfunktion sogar komplett deaktiviert. Viele finden nicht okay, dass Klöckner so mit Kritik umgeht. Spotify will besser kennzeichnen, ob Musik von einem echten Menschen kommt oder mit KI erzeugt wurde. Ab Mitte September sollen KI-Profile den Zusatz AI-Persona bekommen. Spotify will in Zukunft auch Profile überprüfen mit Songs, die besonders viel gestreamt werden. Die Plattform wird seit Monaten mit KI-Musik überschwemmt. Reale Künstler befürchten unter anderem, dass sie verdrängt werden. Bei der Leichtathletik-Europameisterschaft in Birmingham hat eine deutsche Läuferin einen Rekord aufgestellt. Smilla Kolbe hat über 800 Meter 1:57 gebraucht. So schnell war seit 1990 keine deutsche Läuferin mehr. Kolbe hat sich gefreut.
5: Also irgendwie ist es seit letztem Jahr, wo ich das erste Mal überhaupt in meinem Leben für Deutschland gestartet bin und das erste Mal überhaupt im Nationalteam war, irgendwie so viel passiert und hat sich so viel verändert. Und ich bin irgendwie so happy, dass ich so tolle Leute um mich herum habe, die mir das irgendwie alles so einfach wie möglich machen.
2: Kolbe ist so bei der Leichtathletik-EM ins Halbfinale gekommen. Und noch das Wetter, noch mit einiges an Sonne heute. In Bremen und Berlin auch noch ein paar Wolken, es bleibt aber trocken. Temperaturen heute Abend noch zwischen 16 und 25 Grad. Morgen ziehen dünnere Wolken durch, ansonsten scheint viel die Sonne. Bei diesen Temperaturen in Bremen 25 Grad, in Berlin 26 und in Köln 32 Grad.
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6: Hey Leute, der Sommer segnet uns mit ein paar tollen Kombis, was Musik angeht. Zum Beispiel die, die ich jetzt für euch habe. UK Rapstar Stormzy hat sich mit dem britischen Afrobeat-Star Odile zusammengetan. 24 Hours heißt der Song und ich freue mich ja, dass Stormzy überhaupt noch Zeit hat für Musik. Gerade sieht man ja vor allem alle Arten Sport, die er macht und dass er die ganze Zeit um die Welt reist. New York, Bali, Paris, Ibiza, Barcelona. 24 Hours habe ich jetzt für euch. Stormzy zusammen mit Odile.

0: Summer Walker, Helen Beck.
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0: So, wir spulen nochmal kurz zurück und erinnern uns, im Januar gab es Schlagzeilen deswegen.

0: Das ist Where Your Warmth Begins von Sienna Rose. Ist allerdings kein echter Song, sondern ist komplett KI-Musik, also Musik, die mit künstlicher Intelligenz erstellt wurde. Auch die Figur dahinter, die KI-Figur dahinter, die sogenannte Sienna Rose, ist komplett generiert und die KI-Songs dahinter wurden allerdings millionenfach gestreamt. Das hat natürlich Schlagzeilen gemacht. Viele Leute wurden damit quasi einfach betrogen, kann man ja sagen, haben das im Glauben gehört, das wäre irgendwie echte Musik. Geht man zum Musikstreaming-Marktführer Spotify, dann steht da bei dem Profil von Sienna Rose aber immer noch nichts davon, dass das eben einfach nur künstliche Intelligenz ist. Kai Brandt aus dem Cosmo Musikteam ist bei mir. Das soll sich jetzt aber bald ändern, ne? Was genau soll da passieren?
1: Ja, KI-Profile, die sollen bald als solche auch gekennzeichnet sein. Also bei der fiktiven Sienna Rose jetzt, ne, von der sich der Beschreibungstext bei Spotify immer noch schon lesen lässt, als wäre sie echt. Mhm. Da würde dann bald stehen AI Persona, also KI-Person, und dieses Badge, also diese Kennzeichnung, die hat Spotify vorhin angekündigt, aber die Streaming-Plattform schreibt dazu auch, Zitat, dabei geht es ausdrücklich um die Identität von KünstlerInnen, nicht darum, ob oder wie diese KI bei der Entstehung ihrer Musik eingesetzt haben, Zitat Ende. Aber KI-Profile, ja, sind ein ziemlich deutliches Indiz, dass auch die Musik dahinter ganz oder zum Großteil KI generiert ist.
0: Okay, wie soll denn diese Kennzeichnung genau ablaufen? Also offensichtlich sind KI-Profile da ja noch nicht gekennzeichnet.
1: Nee, genau. Also laut Spotify können die Verantwortlichen von solchen KI-Profilen ab jetzt das selbst kennzeichnen. Ob sie das machen, ist die Frage. Mhm. Zusätzlich will Spotify aber nach eigenen Angaben auch Profile überprüfen, die, Zitat, festgelegte Reichweitenschwellen erreicht haben. Also so und so viele Streams haben zum Beispiel. Ja. Wo genau diese Schwellen liegen, das wurde nicht gesagt. So ein Beispiel wie Sienna Rose oder auch das KI-Profil Velvet Sundown, was ja auch für Schlagzeilen gesorgt hat, wären aber, ich würde sagen, eindeutig solche Fälle. Mitte September sollen diese KI-Badges zu sehen sein und standardmäßig dann auch nicht mehr in Empfehlungen auftauchen.
0: Okay, das hört sich erstmal gut an, auch wenn es für viele lange überfällig war. Macht Spotify das komplett freiwillig?
1: Ja, also eigentlich ist auch seit 2. August ein Teil des AI-Acts der EU in Kraft. Und seitdem müssen bestimmte KI-Inhalte eigentlich eh als solche gekennzeichnet sein, allen voran Deepfakes. Ältere KI-Inhalte müssten ab 2. Dezember so eine Kennzeichnung haben, aber das betrifft vor allem die, die solche Inhalte erstellen und die entsprechenden KI-Programme.
0: Okay, schauen wir mal weg von Spotify. Wie sieht es eigentlich bei anderen Anbietern aus?
1: Da habe ich gerade noch mal nachgeguckt, am Beispiel von Sienna Rose. Also bei Apple Music, da habe ich keine KI-Kennzeichnung gefunden, bei Amazon Music auch nicht. Bei dieser kam ein Hinweis, sobald man auf den Song geklickt hat. Und bei Tidal steht zum Beispiel, Sienna Rose oder hinter Sienna Rose ein AI hinter dem Song. So ganz im Stil wie das E, ne, oder I für Explicit Lyrics, also für Schimpfwörter etc. Also mit der KI-Kennzeichnung ist aktuell noch so ein von bis.
0: Ja, und im Deutschrap geht es ja auch so langsam los mit den ersten Programmen, die da reingeflutet werden in die Playlisten. Also wie transparent das dann in Zukunft wirklich ist, schauen wir uns natürlich weiter für euch an.
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0: 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Was haben wir heute? Dienstag, ne? Haben wir Dienstag. Dienstagnachmittag. Abend haben wir schon. 6:30 haben wir es gleich, ne? Junge, wach mal auf hier, Jan. Wirklich, mal wieder zur Vernunft kommen. Leute, fühlt ihr es auch? Selbstverständlich fühlt ihr es. Wir sind alle am Schwitzen. Es ist ewig heiß hier. Der Sommer ist angekommen und ich bin ja in meiner Skincare-Era angekommen. Deswegen natürlich jeden Morgen ganz dick Sonnencreme drauf. Aber es gibt auch Leute, die lieben es, in der Sonne zu liegen und sich zu bräunen.
1: Ja, ich liebe einen Tan. 100%.
2: Gehe auch selten in die Sonne. Ich creme mich immer ein und ich werde sowieso nicht braun. Also wenn, werde ich rot und danach wieder weiß.
3: Rein in die Sonne und bräunen, ganz klar.
4: So, also ich werde nicht so richtig braun. Und ja, dann greife ich eher auf Selbstbräuner zurück.
0: Also auch hier geteilte Meinung zum Thema. Sonne fühlt sich immer gut an, ist nice, macht gute Stimmung, kann aber auch ein bisschen risky werden. Die Lara Dogan aus dem Cosmo-Team hat sich mal für uns damit auseinandergesetzt, wann wird es schädlich für den Körper.
5: Ja, bei den hohen Temperaturen ist zu viel Sonne erstmal für alle gefährlich, sagen Hautfachleute. Vor allem, wenn man keinen UV-Schutz trägt. Mhm. Aber ganz so pauschalisieren kann man das nicht. Wie viel Sonne ein Mensch wirklich verträgt, hängt von vielen Faktoren ab. Also zum Beispiel vom Hauttyp, der individuellen Vorbelastung und dem allgemeinen Gesundheitszustand der Person. Aber auch von den UV-Stärken. Und nur weil jemand die Sonne besser verträgt, heißt es nicht, dass die Haut nicht belastet wird.
0: Okay, das ist schon mal good to know. Und ob im Urlaub oder hier am See, viele wollen ja immer noch diese perfekte Bräune. Also Sonnenbaden ist schon immer noch auch ein Ding, ne?
5: Ja, voll. Und je nach Kontext und Kultur ist gebräunte Haut ja fast sogar ein Statussymbol. Dermatologin Dr. Emi Apa klärt auf Social Media auf ihrem privaten Account auf und sagt, eine gesunde Bräune gibt es nicht.
6: Jede Bräune bedeutet, das Immunsystem wurde aktiviert. Die pigmentbildenden Zellen stoßen Pigment ab. Warum? Um euch vor der Gefahr zu schützen.
5: Ja, mit Gefahr meint sie einen möglichen Sonnenbrand. Der kann nämlich die DNA schädigen und im schlimmsten Fall sogar Krebs verursachen.
6: Wir verweilen einfach nicht zu lange in der Sonne und vor allem meiden wir die Mittagssonne. Also Leute, bitte lass uns diese Timelines ganz schnell wieder outmachen.
5: Ein Tipp von ihr, wenn man nicht ganz auf die Sonne verzichten möchte.
0: Ja, Sonne tut ja auch allgemein ziemlich gut. Bei mir macht es auch viel mit der Laune. Was sind denn so die Vorteile generell von Sonne?
5: Ja, also Sonne hilft ja voll, dem Körper Vitamin D zu produzieren. Vitamin D ist gut für die Knochen und Muskeln. Sie soll sogar die geistige Aktivität und den Schlaf verbessern. Außerdem stärkt eine gesunde Menge an Sonne auch das Immunsystem und die mentale Gesundheit. Das sieht auch Maria aus Venezuela so. Sie ist in der Sonne groß geworden.
7: Ich denke, Sonne motiviert Leute, also immer draußen zu sein, laufen, Sport zu machen, immer neue Dinge zu entdecken.
5: Ja, und wie viel Sonne man jetzt tatsächlich braucht, soll man für sich selbst entscheiden. Fachleute empfehlen kurze und regelmäßige Sonnenpausen. Wichtig hierbei, man sollte auf die UV-Stärke des jeweiligen Orts schauen und nicht auf die tatsächliche Temperatur.
0: Das ist ein sehr guter Tipp. Also Leute, cremt euch ein und trinkt genug Wasser und dann wird das was mit dem Sommer.
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0: Cosmo, der Sound der Welt am Dienstagabend. Wo geht man eigentlich hin, wenn man nichts tun will? Einfach abhängen, Birne ausmachen, ohne jetzt auch was kaufen oder konsumieren zu müssen. Ist irgendwie nicht so einfach. Haben sich auch die Leute vom Kraftwerk in Kreuzberg gedacht und da The Quiet Space erfunden. Da kann man einfach vorbeikommen, wird eingeladen, for free natürlich, nichts zu tun. Einfach an die Decke schauen. Cosmo-Reporterin Mona Bergmann, die war für uns da und hat uns erzählt, wie es war.
1: Ja, also vorne an der Tür musste man erstmal sein Handy abgeben. Man durfte aber was zum Malen oder auch ein Buch mitnehmen. Mhm. Vor allem wird hier aber eingeladen, sich umzuschauen, nachzudenken oder auch zu meditieren. Und dann kommt man rein und es ist echt schon ein total eindrucksvolles Gebäude.
0: Ja, Kraftwerk, habe ich gerade gesagt. Und es war es auch wirklich mal in den 60ern ein Heizkraftwerk, ne?
1: Ja, genau. Und diese rohe Architektur, also Industriearchitektur, ist auch wirklich erhalten geblieben. Also es gibt meterhohe Betonwände, massive Säulen, Wendeltreppen und eine Halle, die schon fast so wie eine Kathedrale wirkt. Und obwohl hier jeder Schritt wirklich nachhallt, ist der Raum gleichzeitig unfassbar ruhig und still. Und es liegt auch ein Gästebuch aus. Bei dem Projekt soll nämlich gleichzeitig untersucht werden, wie Architektur, Stille und gemeinsames Erleben das Wohlbefinden beeinflussen können.
0: Hast du da auch mit Leuten gesprochen?
1: Ja, ich habe mit Vera mich zum Beispiel unterhalten und sie hat 2 Stunden hier alleine verbracht und fand es mega angenehm.
2: Ich denke, das ist für jeden mal gut, kurz zu entschleunigen und zu schauen, was es mit den eigenen Gedanken macht.
1: Ja, und Susi aus Köln merkt auch richtig, wie ihr so ein Ort hilft, ihre Gedanken neu zu sortieren in einer Stadt, in der es halt immer total laut ist.
3: Nie mal nichts. Es müsste eigentlich viel mehr solche Räume geben. Ich finde das eine super tolle Idee.
1: Ja, und es gibt zwar ziemlich wenig solcher Orte, aber ganz neu ist das Konzept ja auf jeden Fall nicht.
0: Stimmt, da wollen wir gleich noch ein bisschen drüber sprechen. Auch das, was es mit unserer Birne macht, wenn man einfach mal in Stille so da sitzt. Und überhaupt, warum sich gerade alle nach diesem Luxus, Ruhe und Stille sehnen.

0: 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Ist ja ein bisschen widersprüchlich, dass vor allem Insta und TikTok immer voller wird mit Tipps, wie man dieses gottverdammte Handy los wird, Aufmerksamkeitsspanne irgendwie wieder aufbaut oder auch das Nervensystem resettet. Und ja, kann man natürlich alles irgendwie auch albern finden und drüber lachen, aber ich glaube, wir brauchen halt so Orte wie The Quiet Space in Berlin, wo man in Großstädten vor allem einfach hingehen kann, eingeladen wird, in Ruhe einfach mal nichts zu machen, so wie im Kraftwerk in Kreuzberg. Cosmo-Reporterin Mona Bergmann hat uns gerade schon erzählt, wie beruhigend dieser Ort wirkt und wollte uns aber auch noch ein bisschen erzählen, dass das Konzept an sich ja gar nicht so neu ist, ne?
1: Ja, in vielen Kulturen gehören Quiet Rooms, also stille Räume, schon seit Jahrhunderten dazu. In Japan zum Beispiel, hier spielt Stille in der traditionellen Teezeremonie eine wichtige Rolle. Und die Idee dahinter ist, der Geist soll beruhigt werden und der Fokus soll wirklich auf den Moment gerichtet werden. Ähnliche Traditionen gibt es natürlich auch in christlichen Klöstern oder bei der Meditation, beim Buddhismus oder Hinduismus.
0: Ich habe es gerade schon gesagt, du warst auch selber in einem Quiet Space in Berlin und hast da auch ein bisschen mit den Leuten drüber gesprochen, wie das auf die wirkt.
1: Ja, ich habe mich zum Beispiel mit Susi aus Berlin dort getroffen.
2: Also generell würde ich sagen, dass so Räume, in denen es still ist oder auch wenn man schweigt, wie in so einem Silent Retreat, dass diese äußere Stille hilft, um erstmal zu sich selbst zurückzukommen.
1: Ja, und als zweites sagt sie dann noch, man merkt dann ganz aktiv, wo die Gedanken wirklich hingehen, also wo auch vielleicht Probleme liegen, die man vielleicht lösen möchte. Kann auch gut tun, kann aber auch manchmal auch ein bisschen heavy sein, findet Vera aus Berlin.
3: Andererseits merke ich aber auch, zu viel Stille ist nicht gut, also dann neige ich persönlich auch zum Overthinking. Das ist immer so ein schmaler Grat.
1: Ja, und auch Susi findet, Stille ertragen können, das muss man auch erstmal lernen.
2: Kann ja auch ängstigend sein, weil man es einfach nicht gewohnt ist oder ungewohnt sein, verunsichernd sein. Aber wenn man sich in so eine stille Praxis kontinuierlich so hineinbegibt, würde ich schon sagen, dass das total unterstützend sein kann.
1: Also unterstützend für die eigene Psyche.
0: Okay, also Quiet Spaces und generell Stille kann uns helfen, zu uns zurückzukommen und man kommt auch erst so richtig ins Grübeln. Was bringt uns das noch?
1: Ja, Quiet Spaces und Stille ganz allgemein können uns helfen, wieder mehr bei uns selbst anzukommen. Denn wenn äußere Reize wegfallen, hat unser Gehirn quasi mehr Raum für eigene Gedanken. Dabei wird der sogenannte Default Mode Network aktiv. Ein Netzwerk im Gehirn, das vor allem dann arbeitet, wenn wir halt nicht an konkreten Aufgaben jetzt wirklich konzentriert sind. Das ist vor allem wichtig für Selbstreflexion, Kreativität und aber auch das Lösen von Problemen. Deshalb entstehen manchmal vielleicht auch ganz gute Ideen in ruhigen Momenten, wie irgendwie unter der Dusche oder beim Spazierengehen.
0: Klar, geht auch zu Hause, da muss man nur irgendwie das Handy aktiv weglegen und verbannen, ist auf jeden Fall die Idee hinter sogenannten Quiet Spaces. Könnt ihr in Berlin noch bis zum 16. August ins Kraftwerk in Kreuzberg. Das ist ein Quiet Space. Gibt jeden Tag, kann man da rein, außer Dienstag und natürlich das Ganze for free. Das ist Eminé für euch mit Reclusive.

0: Dennis Lloyd, Nevermind in Cosmo. Zwei Pfarrer, einer evangelisch, einer katholisch, beide schwul und für beide ein harter Weg und immer wieder eine Herausforderung, Glaube, Kirche und ihre Sexualität miteinander zu vereinbaren.
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0: 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Hört gute Musik. Ciao, Leute.

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1: 19 Uhr, hier ist Mathis Trapp. Spotify reagiert offenbar auf Beschwerden über zu viel Musik, die mit KI generiert wurde. Ab Mitte September sollen solche Profile gekennzeichnet werden mit AI-Persona. Mehr von Simon Landrat.
2: Spotify wird seit Monaten mit KI-Songs überschwemmt. Nutzer können dabei nicht immer direkt sehen, dass hinter der Musik kein realer Künstler steckt. Viele Musikerinnen und Musiker kritisieren außerdem, dass sie durch KI finanzielle Nachteile haben und einige befürchten, komplett verdrängt zu werden. Spotify will in Zukunft bei Profilen nachfragen, ob ein realer Mensch dahinter steht oder KI. Die Plattform will auch gezielt Profile überprüfen, von denen besonders viel Musik gestreamt wird.
1: Es gibt eine erste Bilanz zu Schönheits-OPs in diesem Jahr. Nach Angaben der zuständigen Deutschen Chirurgengesellschaft waren mehr als die Hälfte der Eingriffe im Gesicht, zum Beispiel Botox oder Lidstraffungen. Bei jüngeren Frauen ging es meistens um Brustoperationen. Die Chirurgengesellschaft meint, seit Jahren verstärken Insta und TikTok den Wunsch nach solchen OPs, auch bei Männern. Auf Sizilien spuckt der Vulkan Ätna weiter Asche, deswegen sitzen da auch weiter tausende Urlauber fest. Am Flughafen in Catania können bis morgen keine Flugzeuge starten oder landen. Auf Social Media kritisieren Betroffene, dass es wenig Hilfe von den Fluggesellschaften gäbe, zum Beispiel beim Umbuchen. Im Libanon gibt es keine Todesstrafe mehr. Das Parlament hat sie abgeschafft. Stattdessen werden Todesurteile in Zukunft durch lebenslange Haft mit schwerer Zwangsarbeit ersetzt. Der Libanon ist das erste Land in der arabischen Welt, das die Todesstrafe abschafft. Ein 18-Jähriger aus Aachen ist im Urlaub in Österreich tödlich verunglückt. Laut Polizei ist er mit dem Rennrad gegen eine Felswand geprallt. Der Aachener war mit seiner Familie in Tirol, war auf dem Rad aber alleine los. Die Trockenheit in NRW hat jetzt auch Folgen für eine Kirmes. In Wenden im Sauerland ist das geplante Feuerwerk abgesagt worden. Die Veranstalter sagen, dass die Waldbrandgefahr zu hoch ist. Zur Kirmes in Wenden werden ab Samstag mehrere hunderttausend Besucher erwartet.
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3: Mit Lars Schmidt, schönen guten Abend. Heute Abend gibt es viel Sonne in Bremen und Berlin, auch so ein paar kompaktere Wolken bei 16 bis 25 Grad. Heute Nacht ist es dann größtenteils klar in Bremen. Da bilden sich so ein paar Wolken. Die Temperaturen fallen auf 14 bis 7 Grad. Lüften lohnt sich also nochmal, denn ab morgen wird es wieder wärmer. Dann ziehen so ein paar Schleierwolken durch. Wir haben aber größtenteils Sonne. Bremen erreicht dann 25, Berlin 26 und Leverkusen 31 Grad. Im Verlauf der Woche wird es immer heißer.
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6: Habt ihr niemals daran gezweifelt? Ich meine, ihr scheint sehr passioniert zu sein. Ihr wolltet Theologie recht früh schon studieren. Aber gab es nicht einen Moment, wo ihr dachtet, ich schmeiß das jetzt alles hin? So, wofür mache ich das eigentlich gerade, wenn nicht mal mein eigener Glauben hinter mir und meiner eigenen Sexualität steht?
7: Dieser Gedanke bestärkt mich eher. Also ich denke immer so, ja, dann schmeiße ich halt alles hin, dann könnt ihr mich halt mal. Ich denke immer so, ich bringe der Kirche was, ich bringe mit meiner Queerness, mit meinem Sein, bringe ich etwas in die Kirche ein. Und das fühle ich ja auch, wenn du redest so. Ich finde es super wichtig, dass es Menschen wie dich in der katholischen Kirche gibt oder wie alle, die bei Out in Church mitgemacht haben, weil es braucht ja diese Menschen, wenn die gehen aus der Kirche, dann überlässt man ja das Feld, und das Feld ist ja auch verbunden an Geld, an Macht, überlässt man ja den Konservativen, denen, die halt genau eben nicht diese Freiheit vertreten. Und deswegen ist das für mich eher immer so ein positiver Gedanke, dass ich immer sagen kann, ja, wenn es irgendwann so schlimm wird, dass ich keinen Bock mehr habe, dann gehe ich halt einfach. Mir würden auch viele andere Dinge einfallen, die ich machen kann, wo ich gebraucht werde.
6: Mhm. Und bis dahin willst du halt aber Teil dieser Veränderung sein und irgendwas.
7: Genau, ich möchte die Kirche mitgestalten, und das wird ja wahrscheinlich bei dir auch so sein, die ich mir immer gewünscht habe, und in Teilen entsteht die ja auch.
8: Und ich habe, also muss ich auch sagen, ich habe überhaupt keine innere Verbindung zu der Institution oder so. Also ich könnte auch nie sagen, ich liebe die Kirche, wie manche Leute sagen. Aber da sind so viele Leute in dieser Kirche, die ich total gern mag und denen ich mich zugehörig fühle und die zu meiner Geschichte auch gehören. Und da kann man auch manches anfragen, warum ich da immer noch drin bin. Klar ist es auch so, dass eigentlich jeder Tag, den ich da dabei bin, auch bei der Institution, auch immer wieder ein Tag der bewussten Entscheidung ist, ich bin noch dabei.
6: Also es gab viele Momente, wo du fast ausgeschritten wärst.
8: Und es gab auch eine Situation, wo ich schon vor über 10 Jahren zwangsgeoutet wurde bei meinem Vorgesetzten, bei dem damaligen Bischof, und wo ich damals wirklich Existenzangst hatte. Ich fliege irgendwie raus und ich weiß gar nicht, wovon ich leben soll, so ungefähr. Also ich konnte mir auch nichts anderes vorstellen. Ich hatte keinen Plan B da irgendwie in meinem Leben. Und die Situation hat mir damals aber eigentlich schon dazu verholfen zu sagen, okay, wenn sie mich rausschmeißen, dann ich mache dann halt was anderes, weil wichtiger ist, dass ich irgendwie gut leben kann. Und das war fast für mich der entscheidende Punkt für meine innere Unabhängigkeit.
9: Einfach so zu merken, dass du, auch wenn das passiert, sicher bist. Sozusagen.
8: Dass ich sicher bin, weil ich in mir selber sicher war.
6: Aber was heißt Zwangsouting? Also ein Kollege von dir hat es...
8: Es gab
6: hat dich dazu gezwungen, dich zu outen?
8: Nee, es gab eine Person, die hat einen Brief geschrieben. Also ich würde sagen, eigentlich war es ein anonymer Brief an den Bischof, aber mit einem Absender von einer Person, die tatsächlich existiert, die aber glaubwürdig gesagt hat, dass sie den Brief nicht geschrieben hat. Also es war ein Riesending. Ich bin dann auch zur Polizei, habe dann das auch angezeigt, weil da, ja.
9: Krass.
8: Und dann gab es auch ein Gespräch mit dem Bischof und so. Und also die Situation, die, muss ich sagen, das war vielleicht die heftigste in meiner Berufsbiografie. Auch die heftigste Situation, die mit einer Beschämung auch einherging, würde ich sagen, weil ich mich da so ausgeliefert fühlte, bis zu dem Punkt, wo ich dann gemerkt habe, hey, du kannst doch was anderes machen. Und also damals mein Supervisor sagte dann, bei dem ich regelmäßig so zu Gesprächen war, guck, jetzt kannst du schon nicht mehr geoutet werden von irgendjemandem, das hast du jetzt auch schon hinter dir.
9: Krass.
8: So ein Gefühl war dann irgendwie auf einmal da. Und deswegen war Out in Church dann auch für mich persönlich gar nicht mehr so der entscheidende Punkt.
6: Mhm. Ich meine eh voll gut, dass du das für dich in deinem eigenen Mindset so ins Gute kippen konntest. Aber Leute, wirklich, Zwangsouting, andere outen, don't do this. Es ist nicht euer Leben, es ist nicht eure Entscheidung. Ihr wisst nie, wie bereit die andere Person dafür ist.
9: Ja, ist ein mega gewaltvoller Akt.
6: Ja, und wirklich auf meiner Bingo-Card stand nicht, dass in der Kirche geblackmailt wird und eine Person geoutet wird, Alter.
7: Aber das findet immer noch statt. Also bei mir ist es zum Beispiel so, ich habe letztens ein Video veröffentlicht, wo ich den Talar trage und darunter halt High Heels und in die Kirche gehe. Und da sind mehrere Briefe an meinen Chef, also ist nicht mein direkter Chef, aber an den Superintendent heißt das bei uns, gegangen, wo sich beschwert wurde, der das nicht so richtig, glaube ich, einordnen konnte oder so. Und dann geht das immer wieder an mich zurück. Also das ist dann... Also es wird sich quasi über mein Queersein beschwert, weil auch immer noch in den Köpfen quasi drin ist das, was du gesagt hast, dass man mich auch für mein Privatleben belangen kann. Gut, natürlich werden dann die High Heels als Aufhänger genommen, aber das sind ja viele Briefe, die da kommen, wo es eigentlich genau um mein Queersein geht und ja, dann irgendwie andere Angriffspunkte gesucht werden, um mich irgendwo anzuschwärzen.
6: Die kommen einfach nicht darauf klar, wie sehr du slayst in deinen High Heels.
7: Ja, das sowieso.
6: Zieh weiterhin deine High Heels an.
9: Ich glaube, was mich jetzt nur so ein bisschen interessieren wird, wir haben jetzt oft so über so die Institutionen gesprochen und darüber, dass so euer moralischer Anspruch, so die Institution von innen zu verändern, auch eine große Rolle gespielt hat. Aber wie sah es denn in eurem direkten Umfeld aus? Hast du dann zum Beispiel, als du zwangsgeoutet wurdest, Support im direkten Umfeld erfahren?
8: Absolut. Also ich arbeite im relativ großen Team in der Hochschulgemeinde. Wir sind da 8 Leute im ReferentInnen-Team und ich habe das sofort ins Team rein kommuniziert und so. Und die haben mich so toll unterstützt. Also was damals für mich auch wirklich wichtig war, weil ich schon so das Gefühl hatte, okay, jetzt mache ich hier was falsch und ich bin das Problem und so. Und da habe ich noch einzelne Sätze jetzt in Erinnerung, also von KollegInnen, die gesagt haben, ey Burkhard, nicht du bist das Problem, ja, sondern dieses System. Und wir stehen da hinter dir. Und natürlich in meiner Familie, in meinem FreundInnenkreis, da war ich zu dem Zeitpunkt auch in der Hinsicht wahrscheinlich schon relativ weit für mich auch und gut eingebettet. Ich weiß nicht, ob ich das sonst so gut überlebt hätte. Ja.
9: Wie war das bei dir oder wie ist es bei dir?
7: Also bei mir ist ja sowieso, in meinem FreundInnenkreis war ich ein bisschen immer der christliche Alien. Also ich habe gar nicht so ein krass christliches Umfeld gehabt, also auch in der Familie. Deswegen war es eher immer so komisch, warum wird der Pfarrer? Und ich wusste gar nicht, dass Tim gläubig ist oder so. Also das waren eher die Fragen. Ich habe jetzt eher gemerkt, wo ich eben so sehr befreit auftrete und eben auch ein bisschen die Kirche mitgestalte, die ich gerne hätte, dass eher diese Freundinnen auf mich zukommen und sagen, ach, ist cool, was du machst, jetzt würde ich auch mal gerne in die Kirche kommen. Von daher, also aus meinem engeren Umfeld, sehr viel Support. Meine Mutter ist, glaube ich, so ein bisschen, aber das sind, glaube ich, auch Mütter, die halt einfach Sorge um mich hat. Die ruft mich schon manchmal an, musst du dich denn jetzt immer so queer zeigen und so? Oder ich habe da im Fernsehen gehört, du kriegst auch Morddrohungen und sowas. Aber ich glaube, das sind auch einfach, meine Oma auch, das ist ja nur gute Sorge, sage ich mal, dass man da auch mal anruft.
9: Ja, also falls es dich beruhigt, sowas hat mein Bruder auch schon mal zu mir gesagt. Man so, ja, willst du nicht aufhören im Internet zu sein? Das wäre doch besser.
6: Komm zurück zum Allgäu.
9: Ja, die Probleme hat man dann. Wir sprechen jetzt über das Thema Sexualität.
6: Und jetzt geht's ab, jetzt bebt die Bude.
9: Jetzt bebt die Bude. Ist immer Dimis Lieblingsblock.
6: Das stimmt.
9: Also zum Beispiel dir als katholischer Pfarrer. Du lebst ja immer noch im Zölibat. Das bedeutet, man hat keine Ehe, man lebt nicht in einer Paarkonstellation, sondern lebt alleine. Und dann ist es ja auch so verboten, eigentlich die Homosexualität auszuleben. Wie schwer fällt dir das?
8: Ich könnte jetzt unterschiedliche Lebensphasen von mir beschreiben. Also ich bin jetzt auch schon ein bisschen älter und es fällt schwer. Und ich bin ja trotzdem ein Mensch, der ein sexuelles Wesen ist und Sexualität hat und lebt. Es gibt Phasen, wo es mir auch total schwer fällt, auf Partnerschaft zu verzichten, was ich tatsächlich tue. Ich finde aber, dass es eine Verpflichtung ist, die abgeschafft gehört. Mhm. Also ich stehe jetzt gar nicht dahinter oder so. Also wenn ich das zwar jetzt lebe, dann lebe ich das gerade, weil ich gerne in dem Beruf bleiben möchte und weil ich schon merke, dass der mir sehr viel gibt, auch für mein Beziehungsleben oder jetzt auch als schwuler Mann durchaus. Aber ich finde es im Letzten unmenschlich, das Menschen aufzuerlegen.
9: Weil wir vorhin schon gesagt haben, okay, die Kirche greift jetzt nicht mehr so doll in das persönliche Private ein. Da stimmt es ja zum Beispiel gar nicht. Ist ja ein riesiger Eingriff.
8: Das ist ein riesiger Eingriff. Und wo sie nicht mehr eingreift, ist bei allen anderen Beschäftigten in der katholischen Kirche. Aber die Priester oder die ein Amt haben, ein Weiheamt, die sind dann nochmal einem speziellen Eingriff, einem heftigen Eingriff ausgesetzt und unterworfen. Ja.
9: Wir haben hier vor Sendungsstart schon mal einmal kurz habe ich erzählt, dass eine meiner Lieblingsserien Fleabag ist. Und in der Serie verliebt sich die Protagonistin in den Pfarrer. Hast du dich schon mal verliebt und wie bist du damit umgegangen?
8: Ja, schon oft natürlich und sehr unterschiedlich damit umgegangen. Also ich habe mich darauf eingelassen und es ist auch wieder gescheitert. Und es ist schon so, dass in meiner Biografie es Phasen gibt, wo ich im Nachhinein merke, die haben auch nicht unbedingt zu meiner Gesundheit beigetragen in dieser Hinsicht, weil einfach Partnerschaften nicht möglich waren. Mhm. Ich sie mir selber verwehrt habe oder für Personen, in die ich mich verliebt hatte, das dann irgendwann nicht mehr möglich war. Ja, unter diesem Vorzeichen. Und für mich war das dann immer mit einer Entscheidung natürlich auch verbunden. Also wenn ich das jetzt erleben will, dann heißt es, ich gebe meinen Beruf auf. Irgendwann. Also das ist die letzte Konsequenz sozusagen, die immer im Raum stand. Und deswegen ist das durchaus eine Geschichte, die ich auch schon mit einiger Bitterkeit angucke in meinem Leben.
9: Hey, gut, verstehe.
8: Und die ich auch nicht so ganz natürlich offen besprechen kann. Nach wie vor.
6: Ja. Ein ganz kleiner Exkurs nach Griechenland. Wir haben dann nämlich einen Pfarrer und eine hatte sich halt verliebt. Und er hat ihr dann erzählt in so einem 1:1-Gespräch, ich bin schwul. Und hat sich quasi geoutet. Und hat dann irgendwie gemerkt, wie wichtig dieses Gespräch ist. Und hat dann ein YouTube-Video gemacht, wo er eine Stunde lang sein Schwulsein erklärt. Das ist komplett viral gegangen in Griechenland. Alle Nachrichten haben darüber berichtet. Und es war auch so ein Wendepunkt für die griechisch-orthodoxe Kirche. Ich glaube, das ist vor 2 Jahren passiert. Und es hat auch Klick gemacht dann plötzlich bei meiner Oma in Griechenland zum Beispiel.
9: Krass.
6: Weil dann den Pfarrer, den sie voll gefeiert hat, gesagt hat, der ist schwul. Und dann die Leute checken, warte mal, die Person, der ich die ganze Zeit zuhöre und alles glaube, ist ja auch einer von denen. Mhm. Also da merkt man irgendwie, was für einen großen Impact man auch hat, ne?
8: Gerade auch in der Hochschulgemeinde nach Out in Church hat es wirklich zugenommen, dass Leute, auch Studierende zu mir kommen und sagen, und wo ich merke, wow, da macht dann der Generationenunterschied auch, stellt kein Problem dar, die sich ermutigt fühlen, durch Out in Church oder durch mein Handling damit, selber ein Coming-out zu haben, auch in ihrer Familie. Und also ich habe das selber fast gar nicht geahnt, dass es so viel Leute auch in dieser jungen Generation von Studierenden heute gibt, für die es immer noch ein Wahnsinnsproblem ist in ihrer eigenen Familie. Mhm. Und manchmal kommen jetzt auch noch so bei Veranstaltungen oder eigentlich immer wieder Leute auf mich zu, die mir sagen, ich habe mir überlegt, zu Out in Church dazu zu gehen. Ich habe es nicht gemacht aus unterschiedlichen Gründen, aber es ist so wichtig für mich, was ihr tut und dass du da bist und so. Und oh, da merke ich dann immer, das ist so eine Mischung aus Überforderung, weil ich jetzt auch nicht so das Idol sein will und gleichzeitig finde ich es auch toll, das sein zu können, mit anderen zusammen natürlich, eine Ermutigung für Leute zu sich zu stehen. Das ist eigentlich das Wunderbarste, was man machen kann.
9: Mhm. Was glaubst du denn, wie viele Leute sind eigentlich queer in der Kirche? Also weil offensichtlich gibt es ja trotz Out in Church immer noch Leute, die sich nicht trauen, dazu zu stehen.
8: Also ich will jetzt nicht mit Zahlen und so operieren. Ich weiß, dass es gibt ja auch Untersuchungen dazu unter Priestern, der Anteil höher ist als sonst in der Gesellschaft. Also mhm. sich mehr queere Menschen zu diesem Beruf auch hingezogen fühlen.
9: Was glaubst du, woran liegt es?
8: Auch das ist wieder eine Mischung. Also bei manchen ist, glaube ich, immer noch Flucht vor dem... Also sie fliehen in eine für sich aus ihrer Perspektive sichere Welt, in der sie nicht zu sich stehen müssen, weil man sich da immer noch verstecken kann, auch mhm. als Priester. Und sagen, ist ja anerkannt dann gesellschaftlich, also der hat keine Beziehung und so, der muss sich nicht rechtfertigen. Und bei mir würde ich sagen, ja, ich habe durch mein Schwulsein, aber ich kann mir das ja auch gar nicht anders vorstellen, einen Zugang zu Emotionen, auch zur Vielschichtigkeit des Lebens, weil ich auch schon viel erlebt habe und auch meine eigene Vielschichtigkeit kenne, die mich für diesen Beruf, glaube ich, auch ganz geeignet macht.
9: Mhm. So viel mentaler Support und so, da muss man ja irgendwie einen Zugang haben zu so Gefühlswelten, die jetzt vielleicht Männern nicht per se in die Wiege gelegt wird, weil man so oft dazu hinerzogen wird, das nicht zuzulassen.
6: Man muss auf jeden Fall empathisch sein.
9: Ja.
6: Für mich hat sich das eben ein bisschen angehört, was du gesagt hast, wie so ein Doppelleben, so Hannah Montana-Style. Würdest du sagen, viele Priester leben dieses Leben, dass die im Beruflichen die eine Seite zeigen und dann privat ganz anders drauf sind?
8: Ja, glaube ich schon. Also ich meine, das war ja auch bei Out in Church für uns so eine Frage. Am Anfang haben wir gedacht, wow, jetzt, da kommt dann auch der Run von Priestern, die dann irgendwie sich der Bewegung da anschließen. Es sind vergleichsweise wenige. Ich kenne viel mehr. Aber jetzt kommen wir auch wieder zu dem Zwangsouting. Ich habe immer Respekt vor Menschen, die sich dafür entscheiden, da eben nicht mitzumachen, aus ganz unterschiedlichen Gründen. Man kann es als eine Doppelmoral teilweise ansehen. Ich würde es aber da nur so bezeichnen bei Leuten, die jetzt öffentlich in ihrem kirchlichen Amt gegen queere Menschen wettern und privat was ganz anderes leben. Ich kenne auch Priester, die zum Beispiel in Partnerschaften leben und sagen, wenn ich da mich dieser Bewegung anschließe, dann werde ich viel mehr in den Blickpunkt der Öffentlichkeit gerückt, auch mit meinem Partner. Und das möchte ich nicht riskieren. Also da habe ich nur Respekt davor. Ich meine, es ist ja nicht ihr Problem, sondern es ist wirklich diese Institution, die sie auch da reindrängt. Also tatsächlich, das ist ein Problem. Ich wünschte mir, es würden sich viel mehr zeigen, weil wir damit natürlich auch nochmal stärker würden, auch als Priester. Die Sichtbarkeit, die stärkt und die sorgt auch für mehr Sicherheit.
7: Meine Erfahrung ist auch, also ich mache ja queere Kirche und das sehen auch viele und bei mir melden sich nämlich ganz viele katholische Priester und die sagen mir ganz oft so, boah, ich wünschte, bei uns wäre das auch so. Also ich glaube, es gibt eine sehr große Sehnsucht nach Befreiung, nach Offenheit, aber die Angst ist halt auch groß.
9: Mhm.
7: Und ich verstehe diese Angst auch. Genau, ich glaube einfach, die Angst ist dann größer, als diesen Schritt zu gehen und eigentlich frei leben zu können.
9: Ja, das wundert mich irgendwie gar nicht, wenn wir jetzt mal auch angucken, wie sich so der letzte Papst zum Beispiel geäußert hat, dass es da zu viele Schwuchteleien gäbe. Wie ging's euch damit? Wahrscheinlich hatte Burkhard mehr Gefühle dazu als Tim. Aber ihr dürft gern beide antworten.
7: Also allein das Wort Schwuchtel zu benutzen oder Schwuchteleien geht einfach gar nicht. Er hätte das ja einfach positiv benennen können. Es gibt so viele queere Menschen bei uns. Warum können die das nicht offen leben, statt das so zu beschimpfen? Und ja, es war natürlich ein Rückschritt. Wahrscheinlich hast du es auch so erlebt, dass mit so einem Satz, mit einem Satz alles zunichte gemacht wurde, was gerade mühevoll angefangen hat zu blühen.
8: Ich meine, der letzte Papst, der Papst Franziskus, war auch für uns in der katholischen Kirche manchmal ziemlich unberechenbar und auch vielschichtig, weil er manchmal Sätze rausgehauen hat im Flugzeug, in einem Interview, wo er gesagt hat, wer bin ich, dass ich eine queere Person verurteilen könnte und so. Und die ganze katholische Welt dachte, oh Gott, jetzt kommt die große Öffnung der Lehre, der Papst verändert. Die diskriminierende Lehre hat er nicht getan. Der hat nie die Lehre da in diesem Punkt angetastet. Er hat sich mit queeren Leuten getroffen und so und war da wertschätzend. Und dann haut er sowas raus, wie über diese Priesterseminare. Gleichzeitig, ich meine, ich kann es ja als schwuler Mann sagen, es gibt ein Problem schwuler Seilschaften in Rom. Das heißt aber, das sind Leute, die davon leben, dass es geheim gehalten wird, ihr eigenes Schwulsein, und dadurch auch Abhängigkeiten oder Erpressungsgeschichten im Raum sind. Ich habe mir an der Stelle gedacht, also vielleicht hat er auch sowas im Blick gehabt. Das heißt, dass Menschen eben nicht frei leben, sondern es auch als ein Machtinstrument einsetzen. Das gibt's tatsächlich. Aber wenn man darüber redet, auch als nicht-queerer Mensch, dann wird es immer diffamierend und diskriminierend sein.
9: Mhm. Aber krass, weil die Perspektive habe ich gar nicht mitgedacht, dass es eine Möglichkeit sein könnte.
8: Zu mir hat mal jemand gesagt, dem ich gesagt habe, na gut, nach Out in Church, also kirchliche Karriere ist dahin. Und dann hat er gesagt, habe ich gesagt, solange das nicht offen gehandelt werden kann und es immer noch ein Karrierehindernis ist, wenn man queer ist in der katholischen Kirche, haben wir ein Problem. Und da hat er gesagt, da fehlt noch ein Teil an diesem Gedanken. Es ist an mancher Stelle karriereförderlich, wenn du queer bist. Du darfst nur nicht offen legen.
7: Ja. Kann man sich auch nochmal den Film Konklave angucken.
8: Ja, und das klingt ein bisschen nach Verschwörungstheorie, aber Leute, ich habe echt einiges auch erlebt in dieser Hinsicht in der Kirche.
9: Krass.
6: Es ist wild. Halt das eine predigen und dann passiert aber hinter der Tür was ganz anderes, ne?
9: Ja, vor allem, dass es dir dann hinter den Türen auch so eine andere Tür öffnen kann vielleicht.
6: Ja, das auch.
9: Ist ja schon auch doll.
6: Ich würde sagen, wir schwappen mal rüber zur evangelischen Kirche. Tim, was würdest du denn sagen, wie queer ist so die evangelische Kirche?
7: Soll ich jetzt auf einer Skala von 1 bis 10 antworten?
9: Von 1 bis Lady Gaga.
7: Wer wäre denn der Star, der dann so...
6: Judas.
7: Eine 6 vielleicht wäre, würde ich sagen. Hm. Katy Perry?
9: Die
7: ist schon eine 3.
6: Oh,
7: ne?
6: Katy Perry ist im Minusbereich.
7: Ja, okay. Ja, ich dachte so ein bisschen queer, aber auch noch nicht so richtig.
9: Vielleicht so Harry Styles, der so sich nicht klar positioniert, aber jetzt Sextoys rausgebracht hat.
6: Genau, das ist die evangelische Kirche in einem Satz erklärt.
7: Ja, also ich glaube, es ist auch ähnlich wie bei der katholischen Kirche, es ist ja immer schwer, so von der evangelischen Kirche zu sprechen. So ein Teil, natürlich in Köln ist die evangelische Kirche super queer und in anderen Bereichen halt vielleicht weniger. Hängt natürlich auch von der Region ab. In meinem Studium oder so habe ich gemerkt, so queer sein kam halt gar nicht vor. Also ich habe mich dann natürlich auch eher mit dem Schwulsein, auch auf einer theologischen Ebene befasst. Deswegen kann ich dann die Bibelstellen so wunderbar auslegen und habe natürlich gemerkt, dass ich dann queere Kirche gemacht habe, dass ja Queersein nicht nur schwule Menschen sind, sondern eben auch Lesben und Transpersonen. Und ich kann mich an eine Situation erinnern, zu Transpersonen. Ich habe natürlich immer gesagt, so, wir sind alle von Gott so wunderbar gemacht, wie wir sind. Und dann hatte ich eine Schulklasse zu Besuch. Dann hat einen gefragt, ja, wie ist das denn mit Transpersonen? Wenn die dann geschlechtsangleichende Operationen machen, sind die dann von Gott nicht wunderbar gemacht? Und dann habe ich gemerkt, oh Gott, ich bin ja total in einem... Oh Gott, ich bin in einem Dilemma, wenn ich immer sage, du bist von Gott wunderbar gemacht. Und dann habe ich gemerkt, es gibt auch wenig Theologie oder wenn dann immer nur so Randbücher dazu, wo man überhaupt was dazu findet, wo sich Menschen Gedanken dazu gemacht haben. Meine Antwort wäre natürlich darauf, dass die Menschen, die wissen, wie sie von Gott gemacht sind, tief im Herzen und wenn sie in den Spiegel gucken oder so, dass vielleicht nicht mehr das ist, wie sie von Gott gemeint sind und das versuchen anzugleichen. Trotzdem habe ich gemerkt, dass man natürlich mit manchen Sätzen, die einem so leicht über die Lippen gehen, du bist von Gott wunderbar gemacht, dass man damit auch an Grenzen stößt. Und dann merke ich, dass ich selber auch immer noch ringe, eine Theologie zu finden, Rituale zu finden. Also ich hatte dann auch die Situation in der queeren Kirche, dass mich eine aus unserem Team, eine Person gefragt hat, sag mal Tim, kannst du mich nochmal taufen? Also das war eine Transperson. Und die hatte halt einen neuen Namen und wollte halt nochmal auf ihre neue Identität getauft werden. Jetzt ist aber das Problem in der Kirche, dass man nur einmal getauft wird im Leben. Und ich habe niemanden gefragt, also für mich war das selbstverständlich, weil gerade die Taufe bedeutet ja auch, dass man eine neue Identität annimmt und dieser Identität vor Gott lebt. Und deswegen haben wir dann einfach eine Taufe gefeiert und das war wirklich ein Moment, an den ich mich wahrscheinlich bis ans Ende meines Lebens erinnern werde, weil das so intensiv war. Wir standen vor der Kirche und die ganze Familie war eben auch da, also die Oma, die Eltern, die Geschwister. Und dann haben wir den alten Namen, der war in einem Briefumschlag, an einem Luftballon. Und dann haben wir den vor der Kirche, also ohne dass der nochmal genannt wurde oder so, haben wir den einfach zu Gott gegeben und ziehen lassen, weil der Familie, die hatten ja mal diesen Namen gegeben, der war der sehr wichtig, der auch der Name. Und dann sind wir in die Kirche gegangen und haben das Neue gefeiert und diese Taufe. Und das war wirklich sehr, sehr besonders. Und man kann ja versuchen, queere Themen theologisch zu deuten. Ich habe aber auch manchmal das Gefühl, so das Queersein beeinflusst ja auch die Theologie. Und das Eigentliche, das Wesentliche, der Kern wird nochmal durch Queerness viel sichtbarer.
9: Mhm. Oh Mann, mich hat die Story gerade richtig berührt. Das ist
6: auch
9: ein bisschen, ja.
6: Und ich glaube, wir alle können sagen, du hast auf jeden Fall das Richtige getan. Weil darum soll es auch in der Kirche gehen, den Leuten die Akzeptanz zu geben, die sie haben wollen und in ihrem Weg zu begleiten. Und du hast die Person ja genau in ihrem Weg begleitet, das Leben so zu leben, wie die Person es leben will.
7: Genau, und ich glaube, das ist einfach auch die Aufgabe von Kirche, also durch Rituale, durch Segen Menschen zu begleiten. Und wenn das Leben einfach so wie so ein Fluss dahin fließt und ich glaube, es manchmal nicht diese Rituale gibt, dann verpasst man diese wichtigen Momente auch. Und man muss manchmal auch stehen bleiben und feiern.
6: Ja, finde ich eine sehr gute Haltung.
8: Es gab ja in der katholischen Kirche lange das Verbot, queere Paare zu segnen. Offiziell ist es ja heute immer noch in der Diskussion und umstritten. Ich weiß, wie wir damals Hashtag Liebe gewinnt vor 4 Jahren ins Leben gerufen haben und auch öffentlich so Segensgottesdienste gemacht haben. Ich erinnere mich noch an manche Paare, die da in der Kirche vor mir standen und sich den Segen als Paar das erste Mal geholt haben und ich mir gedacht habe, boah, das war so berührend und keine Kirche hat das Recht, den Segen, den Gott allen Menschen gibt, die irgendwie leben und sich lieben, den irgendwie vorzuenthalten und nicht auszusprechen. Also in dem Moment weißt du einfach, das ist richtig.
7: Ja, und gerade bei queeren Hochzeiten merke ich immer wieder, so, da wird noch viel mehr gefeiert. Also da wird ja einfach gefeiert, so, wir haben uns ein Stück Kirche zurückerkämpft. Das ist jetzt auch unser Ort. Bei einer Hetero-Hochzeit gibt es diese Dimension halt einfach nicht. Das ist halt selbstverständlich und dann wird noch für 5 Kinder gebetet. Nein, das ist vielleicht auch das Besondere an Kirche. Das merke ich immer wieder auch in der queeren Community, dass man ja oft die ganze Familie dabei hat. Also wir machen zum Beispiel auch queere Weihnachtsgottesdienste. Und es sind ja sehr viele Queers gekommen, aber die haben auch oft noch ihre ganze Familie mitgebracht. Es ist ja oft so, dass Queerness sehr viel durch Partys geprägt ist, durch Bars. Und diese Bars haben ja auch eine wichtige Rolle in der ganzen queeren Geschichte gespielt. Und ich liebe es auch, in queere Bars zu gehen. Aber es ist vielleicht nicht so der Ort, wo man die Oma mit hinnehmen würde oder den Opa. Und in die Kirche, das ist dann doch manchmal das verbindende Element, so wie du es auch erzählt hast, vielleicht mit Griechenland, aber dass man dann sagen kann, so, ja, Oma, du gehst doch auch in die Kirche und ich gehe jetzt auch in die Kirche und da haben wir was gemeinsam und ich zeige dir jetzt mal, wie ein queerer Gottesdienst aussieht. Und dann habe ich oft auch Gespräche mit diesen Omas und Opas oder Eltern und die sagen so, das war der schönste Gottesdienst, den ich je erlebt habe, weil der so authentisch, so echt war, weil die Gefühle so echt waren, die im Raum sind. Und ich habe auch was Neues von meinem Familienmitglied kennenlernen dürfen.
9: Das klingt richtig schön und wahrscheinlich bräuchte es das noch irgendwie viel mehr. Und ja, man könnte damit natürlich auch ein Stückchen Queerness irgendwie seiner Familie zugänglich machen, die vielleicht sonst keinen Zugang hat. Ich würde vielleicht noch eine abschließende Frage an euch beide stellen. Dimi, wäre das fein für dich? Was wünscht ihr euch denn von der Kirche für die Zukunft?
8: Also, ich wünsche mir, dass sie immer mehr zu einem sicheren Ort wird für queere Menschen, auch durch uns. Es wird uns auch noch einiges kosten, glaube ich. Wo Menschen, denen ihr Glaube wichtig ist, ihre Spiritualität wichtig ist, auch erleben, dass sie gemeint sind, auch sprachlich oft. Damit fängt es ja an, ob nur von Schwestern und Brüdern die Rede ist oder eben von allen. Und dass wir ein Ort sind, ein Brave Space, wo Dinge klar benannt werden können, die auch schieflaufen. Und dass die freie Rede immer selbstverständlicher wird.
7: Also ich würde mich dem natürlich anschließen. Kirche muss ein sicherer Ort werden. Und ich denke immer, es gibt immer noch Orte, wo Queersein als Gefahr angesehen wird. Und für mich wäre ein Traum eine Kirche, die queere Menschen als Bereicherung ansieht, die eben einfach mitfeiert, weil wir sind eine Bereicherung für Kirche. Und was ich auch immer sage, ist, ich wünsche mir generell eine Kirche, unabhängig vom Queersein, aber da kann man bei Queers ganz viel lernen, wie wir vielleicht auch heute aus den Geschichten lernen, macht euch locker. Die Kirche muss sich von so viel Mist befreien, dass wir frei sein können vor Gott, so wie wir gemeint sind.
9: Danke für eure abschließenden Worte und danke, dass ihr hier wart. Ich hoffe einfach, dass irgendwann in hoffentlich nicht allzu vielen Jahren irgendwer mal auf die Vergangenheit guckt und sich denkt, was zur Hölle, was haben die Leute eigentlich hier geleistet? Wie krass war das, dass ihr so Vorreiter ja auch seid einfach in dem Gebiet und ihr euch Sachen getraut habt, obwohl diese ganzen Widerstände bestanden haben und damit ja auch irgendwie Vorbild seid, aber ja auch ein Stück weit ein Safer Space für viele Queers da draußen, die gläubig sind.
6: Ihr seid einfach schwule Helden der Kirche. Also vielen lieben Dank, Mäuse.
7: Das kann ich gar nicht so annehmen.
6: Dankeschön. Sophia, wir haben uns zu Beginn dieser beiden Folgen gefragt, ob queer und in der Kirche sein zusammenpassen. Wie würdest du denn persönlich diese Frage beantworten?
9: Also ich war ja in der Vorbereitung wirklich sehr skeptisch. Mhm. Und ja, habe ja auch am Anfang erzählt, ich bin aus der Kirche ausgetreten und so. Also ihr konntet mich jetzt leider nicht bekehren. Ihr werdet nicht das Anmeldungsformular ausfüllen, aber ich kann auf jeden Fall das sehr gut verstehen und nachvollziehen, dass es einfach auch eine schöne Gemeinschaft sein kann. Und bin mega dankbar für die Folge. Es war echt ein richtig schönes Gespräch, worüber ich glaube auch noch viel zu Hause reden werde und nachdenken werde. Danke.
6: Voll. Ich glaube, viele Fragezeichen haben sich in unseren Köpfen gelöst.
9: Ja.
6: Ich finde, Queerness und Gläubigsein hat für mich schon davor zusammengepasst. Aber ich habe dadurch gemerkt, was noch so alles hinter der verschlossenen Tür bei euch passiert, wie viel noch gemacht werden muss, aber dass ihr einfach am Ackern seid und viele andere Leute unserer Community auch. Das bekommen wir leider alles nicht mit. Aber ich glaube, es ist einfach wichtig für uns zu wissen, es passiert eine Veränderung in der Kirche und es ist gut.
9: Ja, und ihr da draußen, ihr Clubbies, ihr könnt uns ja auch gerne mal in die Kommentare schreiben oder in den DM schicken, was ihr dazu denkt. Ihr kennt ja unsere E-Mail-Adresse. Überraschenderweise ist die willkommenclub@br.de. Wir heißen auf Insta @willkommen im Club und auf TikTok genauso, nur mit Unterstrichen.
6: So ist es. Klickt euch gerne mal rein. Ansonsten vielen lieben Dank, Tim und Burkhard, dass ihr heute hier bei uns zu Gast wart. Es war sehr nice.
7: Danke euch.
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1: Es ist 0 Uhr. 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
2: Die Nachrichten mit Marion Köhlis. Guten Abend. In der syrischen Hauptstadt Damaskus haben viele Menschen das Todesurteil gegen den früheren Machthaber Assad bejubelt. Das Urteil dürfte nur symbolischen Charakter haben. Assad lebt seit seinem Sturz vor 1,5 Jahren im Exil in Russland. Ramin Sina ordnet das Todesurteil gegen Assad ein.
3: Mein Eindruck ist, dass viele Syrerinnen und Syrer gerne drüber hinweggeschaut haben, dass dieses Verfahren doch einige Schwächen hat. Einmal steht im syrischen Gesetzbuch kein Gesetz, das klar regelt, wie man eigentlich Verbrechen gegen die Menschlichkeit bestraft. Und zweitens kann man sicherlich auch ein Fragezeichen hintersetzen, wie unvoreingenommen der Richter denn überhaupt war. Er war selber 2013 zum Tode verurteilt worden in Abwesenheit, weil er damals zur Opposition übergelaufen war. Gegen Assad, da ist sicherlich der Beigeschmack von Rache. Das wird den meisten Syrerinnen und Syrern aber herzlich egal gewesen sein.
2: Spotify reagiert offenbar auf Beschwerden über zu viel Musik, die mit KI generiert wurde. Ab Mitte September sollen solche Profile gekennzeichnet werden mit AI-Persona. Mehr von Simon Lanzerath.
4: Spotify wird seit Monaten mit KI-Songs überschwemmt. Nutzer können dabei nicht immer direkt sehen, dass hinter der Musik kein realer Künstler steckt. Viele Musikerinnen und Musiker kritisieren außerdem, dass sie durch KI finanzielle Nachteile haben und einige befürchten, komplett verdrängt zu werden. Spotify will in Zukunft bei Profilen nachfragen, ob ein realer Mensch dahinter steht oder KI. Die Plattform will auch gezielt Profile überprüfen, von denen besonders viel Musik gestreamt wird.
2: Und das ist gerade auch Thema. In NRW ist weiter unklar, ob es beim vorgezogenen Kohleausstieg 2030 bleibt. Nach WDR-Informationen verzögert sich die Entscheidung darüber um mindestens ein halbes Jahr. In Düren ermittelt die Polizei nach einer Massenschlägerei mit 8 Verletzten, zu der es am Wochenende gekommen ist. Dort sollen 2 Familien unter anderem mit Hammern, Schlagringen und Äxten aufeinander losgegangen sein. Die Reit-WM in Aachen wurde jetzt auch offiziell mit einer Stadionfeier eröffnet. Das deutsche Dressurteam liegt nach den ersten Runden in Führung und könnte heute, am Mittwoch, Gold holen. In Meerbusch ist eine Frau beim Versuch, ihren Hund zu retten, selbst in Not geraten. Das Tier war in einem Sumpfgebiet in der Nähe des Rheins eingesunken. Die Frau konnte den Hund befreien, sank dann aber selbst ein. Ihre Begleiterin rief daraufhin die Feuerwehr. Als die Rettungskräfte eintrafen, war die Frau schon bis zur Hüfte im Schlamm eingesunken. Mit einer Bandschlinge und einem Brett gelang es den Rettern dann, die Frau wieder zu befreien. Das war WDR aktuell. Und das Wetter in Nordrhein-Westfalen. In der Nacht trocken, es kühlt auf 14 bis 7 Grad ab. Morgen wird sonnig und trocken und auch noch wärmer. In Waldbröl 29 Grad und in Essen 30 Grad. Es ist 0:03 Uhr.
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1: Es ist 2 Uhr. 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
2: Die Nachrichten mit Marion Köhlis. Guten Morgen. In Europa und anderen Teilen der Welt ist heute eine Sonnenfinsternis zu sehen. In Deutschland wird die Sonne etwa zwischen 19 und 21 Uhr zu fast 90% verdeckt sein. In großen Teilen Spaniens wird es zum ersten Mal seit mehr als 100 Jahren wieder eine totale Sonnenfinsternis geben. Spaniens Behörden machen sich wegen der Hitzewelle im Land Sorgen. Christian Sachsinger berichtet.
3: Wegen der Mischung aus Hitze und Trockenheit ist die Waldbrandgefahr in Spanien derzeit in vielen Gegenden extrem hoch. Die Behörden haben insgesamt rund 500 offizielle Aussichtspunkte benannt, mit guten Zufahrtswegen, ausreichend Parkplätzen und medizinischer Versorgung in Reichweite. Über 30.000 Polizisten und Soldaten sind in ganz Spanien im Einsatz, um die Vorschriften rund um die Sonnenfinsternis zu überwachen und Chaos zu verhindern. Besonders voll wird es wohl auf Mallorca. Dort werden rund 1 Million Menschen zusätzlich rund um die Sonnenfinsternis erwartet.
2: In Bielefeld